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17: Ich bin Oliver Urbanke. Ferran Torres hat Spanien zum Weltmeistertitel geschossen. In einem spielerisch eher enttäuschenden Finale erzielte er in der Verlängerung in der 106. Minute den 1:0-Treffer gegen Titelverteidiger Argentinien. Die Südamerikaner um Superstar Lionel Messi sind damit entthront. Spanien hingegen darf sich neben dem amtierenden Europameister jetzt auch Weltmeister nennen. Für La Furia Roja ist es der zweite WM-Titel nach 2010 in Südafrika. Nach dem Rücktritt von Unionsfraktionschef Spahn soll relativ bald ein Nachfolger feststehen. Das hat CDU-Chef Merz im ZDF-Sommerinterview gesagt. Er hat auch nicht ausgeschlossen, dass es größere Veränderungen in der Bundesregierung geben könnte. Zum Spahn-Rücktritt selbst sagte er, die vorausgegangene Empörung habe er so nicht erwartet.
18: Zumindest nicht in diesem Umfang. Aber es hatte wahrscheinlich auch was mit seiner Person zu tun und auch mit der Kommunikation. Und da hat es dann ziemlich viel Empörung gegeben.
17: Spahn war zurückgetreten, weil er wegen seiner Elternschaft durch eine Leihmutter in den USA unter Druck stand. Auf einem Dorffest mit rund 700 Besucherinnen und Besuchern in Egling im Landkreis Bad Tölz-Wolfratshausen sind 8 Menschen verletzt worden. Ein 16-Jähriger wurde von einem Unbekannten mit einem Messer attackiert und verletzt. Der Täter sei weiter auf der Flucht, berichtete die Polizei. Die Beamten werten jetzt Videoaufnahmen aus. Man setze auch auf die Vernehmung von Zeugen, heißt es. Bei einem Unfall mit einer Geisterfahrerin sind gestern in Hessen 2 Menschen ums Leben gekommen. 3 Kinder und Jugendliche schweben in Lebensgefahr. Die Frau war an der Anschlussstelle Florstadt in falsche Richtung auf die A45 gefahren und kurz darauf mit dem Auto eines 70-Jährigen zusammengestoßen. Die beiden Fahrer starben. Der Ehemann der 34-Jährigen ist schwer verletzt. Die Kinder im Alter von 10 bis 15 Jahren sind in kritischem Zustand. Die Familie stammt aus Bayern.
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2: Ich bin Oliver Urbanke. Spanien hat sich nach 16 Jahren wieder zum Fußball-Weltmeister gekrönt. Nach dem Triumph von 2010 in Südafrika gewann La Furia Roja das diesjährige Finale mit 1:0 nach Verlängerung gegen Argentinien. Den entscheidenden Siegtreffer erzielte Ferran Torres in der 106. Minute. Für Superstar Lionel Messi, der mit 8 Toren und 4 Vorlagen überragend in das Turnier gegangen war, ist der Traum von der Titelverteidigung damit geplatzt. Nach der Gewalttat auf einem Dorffest in Egling im Landkreis Bad Tölz-Wolfratshausen mit 8 Verletzten sucht die Polizei weiter nach einem Täter. Der Mann hatte einen 16-Jährigen mit einem Messer attackiert und verletzt. Zuvor hatte er einen 24-jährigen Bekannten des Jugendlichen niedergeschlagen. 6 weitere Menschen sind auf dem Fest mit rund 700 Besucherinnen und Besuchern bei Schlägereien verletzt worden. Bundeskanzler Merz möchte nach dem Rücktritt von Fraktionschef Spahn keine lange Hängepartie. Er will die Nachfolge schnell regeln und zusammen mit CSU-Chef Söder bald einen Vorschlag machen, sagt er im ZDF. Dirk Zeitler berichtet.
3: Als Kandidat Nummer 1 gilt Kanzleramtschef frei. Er war schon nach der Bundestagswahl für den Fraktionsvorsitz im Gespräch. Geht es um die Spahn-Nachfolge, fallen oft auch die Namen von CDU-Generalsekretär Lindemann und Bundesinnenminister Dobrindt. Die einzige Frau, die in den Personalspekulationen eine Rolle spielt, ist Gesundheitsministerin Wagen.
2: Der Fall erinnert an den Tod des US-Amerikaners George Floyd. In Italien ist bei einem Polizeieinsatz ein 43 Jahre alter Mann ums Leben gekommen. Der Mann starb laut Augenzeugen, nachdem sich 2 Polizisten längere Zeit auf ihn gesetzt hatten, während er am Boden lag. Lokale Medien veröffentlichten ein Video, auf dem zu sehen ist, wie der Mann mehrfach um Hilfe ruft, ohne dass die beiden von ihm ablassen. Danach ist er tot. Der Mann marokkanischer Herkunft soll zuvor einen Wutanfall gehabt haben.
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1: Ich bin Oliver Urbanke. Guten Morgen. Lange war es ein zähes und torloses WM-Finale. Erst in der 106. Minute der Verlängerung erlöste Ferran Torres Spanien mit seinem Siegtreffer. La Furia Roja ist nach einem 1:0-Sieg gegen Argentinien damit Fußball-Weltmeister. Die Spanier schnappten sich damit als amtierender Europameister jetzt auch den WM-Titel. Das Team kassierte im gesamten Turnier nur einen einzigen Gegentreffer, nämlich beim 2:1-Sieg im Viertelfinale gegen Belgien. Krankheitsausfälle im Job sind nach einer Auswertung der Krankenkasse DAK Gesundheit in der ersten Hälfte dieses Jahres leicht zurückgegangen. Im Schnitt waren Erwerbstätige 9,6 Tage arbeitsunfähig geschrieben, im ersten Halbjahr 2025 waren es noch 9,9 Tage. Die häufigste Ursache für Fehlzeiten waren demnach psychische Erkrankungen, während es bei Atemwegserkrankungen einen deutlichen Rückgang gab. Weil er mehrere Reisende in einem ICE zwischen Obertraubling und Passau mit einer Axt angegriffen haben soll, befindet sich ein 21-Jähriger in einer psychiatrischen Klinik. Gut ein Jahr nach dem Angriff wird heute vor dem Landgericht Regensburg ein Urteil gegen den Mann erwartet. Das Besondere, Staatsanwaltschaft, Verteidiger und Nebenklagevertreter waren sich in ihren Plädoyers einig. Der Beschuldigte soll in der Psychiatrie bleiben, er gilt aufgrund einer psychischen Erkrankung als schuldunfähig. Nach dem Rücktritt von Unionsfraktionschef Spahn berät die CDU-Spitze heute über das weitere Vorgehen. Als möglicher Nachfolger gilt Kanzleramtschef Frei. Dirk Zeitler berichtet.
2: Bundeskanzler Merz will die Nachfolge von Spahn zügig regeln und hat dazu am Wochenende schon Gespräche mit CSU-Chef Söder geführt. Die beiden haben das Vorschlagsrecht für den Posten, doch gewählt wird der neue Chef oder die neue Chefin von der Fraktion. Und so warten auf Merz und Söder intensive Gespräche in den Gremien.
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3: Guten Morgen, Mainfranken. Hier ist das Charivari-Wetter. Heute Morgen sehen wir zum ersten Mal wieder Kollegen mit langen Ärmeln und langen Hosen. Könnte sein, weil es ist richtig frisch. Nur 8 Grad in Brixenstadt im Kitzinger Landkreis, 12 Grad in Würzburg am Käppele. Aber das wird ein schöner Tag. Schön viel Sonnenschein, 21 bis 24 Grad. Also gar nicht heiß. Was sein kann, ist noch ein bisschen Nebel dazwischen oder auch hier und da mal ein paar Wolken. Aber ansonsten schön sonnig. Das Ganze bleibt bis Freitag. Donnerstag gibt's mal mehr Schauer. An den Temperaturen ändert sich erstmal wenig, also heiß wird es erstmal nicht.
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5: Ich bin Christian Heider. Guten Morgen. Spektakuläre Flucht und Festnahme eines Motorradfahrers in Würzburg. Die Polizei wollte am Samstagabend in der Dreikronenstraße eine Harley-Davidson kontrollieren. Der Fahrer der auffällig orangenen Maschine gab aber Gas und flüchtete. Dabei fuhr er über die Löwenbrücke und teilweise auch durch den Ringpark. In der Sieboldstraße kollidierte das Motorrad mit einem Polizeiwagen. Der Fahrer flüchtete zu Fuß weiter, konnte aber wenige Meter weiter in der Friedensstraße gefasst werden. Der Mann ist 19 Jahre alt und hatte keinen Führerschein. Außerdem fand die Polizei bei ihm eine Schreckschusspistole. Das Würzburger Kiliani ist jetzt zu Ende. Insgesamt kamen laut Schätzung der Stadt rund 790.000 Menschen in den letzten gut 2 Wochen zum Feiern auf die Talavera. Das Fest verlief im Großen und Ganzen friedlich und ohne Zwischenfälle. Schausteller und Festwirt zeigen sich zufrieden. Zum Abschluss gab es gestern Morgen einen Festgottesdienst im Festzelt und am Abend das große Abschlussfeuerwerk. Bundeskanzler Merz möchte nach dem Rücktritt von Fraktionschef Spahn keine lange Hängepartie. Er will die Nachfolge schnell regeln und zusammen mit CSU-Chef Söder bald einen Vorschlag machen, sagte er im ZDF. Nach dem Rücktritt von Jens Spahn am Samstag ist jetzt vorübergehend ein Unterfranke Chef der Unionsfraktion im Bundestag. Alexander Hoffmann aus Retzbach im Landkreis Main-Spessart ist erster Vertreter Spahns. Spanien hat sich nach 16 Jahren wieder zum Fußballweltmeister gekrönt. Nach dem Triumph von 2010 in Südafrika gewann La Furia Roja das Finale gestern mit 1:0 nach Verlängerung gegen Argentinien. Den entscheidenden Siegtreffer erzielte Ferran Torres in der 106. Minute.
3: Christian, vielen Dank. Das waren die Nachrichten um halb und ihr könnt alles nachlesen auf meinscharivari.de oder auch bei uns in der App. Guten Morgen jetzt auf die Straßen. Hier ist der Charivari Verkehrsservice. Wir haben keine Staus, keine Unfälle, nur den mobilen Blitzanhänger am Autobahndreieck Schweinfurt-Wenneck. Ihr seid dran, falls es mehr gibt, ruft gerne an 0800 30 80 700.
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7: Habt einen schönen Start in die neue Woche. 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
3: Guten Morgen zusammen.
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1: Das ist wie so ein kleiner sanfter Guten Morgen-Kuss. Wir wecken euch an diesem Montagmorgen. Es ist gleich 5:45 und ich weiß, also meine Tochter würde senkrecht im Bett stehen, wenn ich sie jetzt wecken würde und würde sagen, heute gibt's Eis.
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3: Im Unterricht habe ich mit meiner Religionsklasse letztens über den Himmel gesprochen. Über die Frage, wie der wohl aussehen könnte. Eine Schülerin antwortete ganz sicher, ich finde, der Himmel ist wie Brausepulver. Die anderen Schülis reagierten etwas verdutzt und einer sagte, aber Brause ist doch total sauer. Aber Brause ist auch bunt und sie kribbelt so schön, entgegnete die Schülerin. Innerlich musste ich lächeln, denn sie war total begeistert von ihrer Vorstellung, stellte es auf einem Blatt Papier später mit Spänen von Neonbuntstiften dar. Bunt und leuchtend. Dieser Gedanke ist mir hängen geblieben. Für sie war die Antwort völlig selbstverständlich, für andere erstmal befremdlich, vielleicht sogar unpassend. Für mich war es eines von einigen Bildern zum Himmel, die ins Herz gehen. Ein Bild, das ein Stück Himmel hier auf die Erde bringt. Leuchtend, bunt, unerwartet und ein kleines bisschen kribbelig. Ich wünsche euch heute genauso einen Moment des in sich hineinlächelns, wie ein Hauch vom Himmel. Vermischt mit etwas Brausepulver.
0: Soweit das Wort zum Tag. 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
2: Guten Morgen, mein Franken. Hier ist das Charivari-Wetter. Hochmoritz baut sich auf und wir haben viel Sonnenschein bei 21 bis 24 Grad heute. Im Moment ist es allerdings noch wirklich sehr kühl. Mhm. Wir haben gerade mal in Arnstein 9 Grad und in Würzburg am Falkenhaus 12 Grad. Der Charivari-Wettertrend.

0: für die nächsten Tage, eigentlich für die gesamte Woche. Es bleibt bei einem Wechselspiel, einem friedlichen Wechsel aus Sonne und Wolken. Das Schauerrisiko ist sehr gering. Die Temperaturen, die pendeln sich so um 23, 24 Grad die Woche ein.
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2: Ich bin Moritz Einzel. Guten Morgen. In einem lange zähen und torlosen Finale hat sich Spanien am Abend letztlich durchsetzen können und ist neuer Fußballweltmeister nach einem 1:0-Erfolg nach Verlängerung in New York gegen Argentinien. Der Spielbericht von Pia Wegner.
3: Zum 9. Mal bei diesem XXL-Turnier ging ein K.O.-Spiel in die Verlängerung. Und zwar mit dem besseren Ende für die Spanier. Sie hatten schon in der regulären Spielzeit mehr von der Partie, nutzten die wenigen Chancen, die sie hatten, aber bis zur 106. Minute nicht. Erst da erlöste Ferran Torres die Iberer mit seinem Siegtreffer zum 1:0. Europameister Spanien krönte sich damit auch zum amtierenden Weltmeister. Etwas, das La Furia Roja schon mit dem ersten Titel 2010 geschafft hatte.
2: In Deutschland haben Menschen im vergangenen Jahr deutlich mehr verdient als noch ein Jahr zuvor. Das sogenannte Medianentgelt für einen Vollzeitbeschäftigten sei um 203 Euro auf 4.217 Euro brutto monatlich gestiegen, teilte die Bundesagentur für Arbeit mit. Der Anstieg lässt sich laut Agentur vor allem mit höheren Tarifabschlüssen erklären. In Bayerns Gastronomie und Hotellerie lassen viele Betriebe Google-Bewertungen löschen. Das zeigt eine dpa-Stichprobe in 10 Städten. Am meisten wird demnach in Nürnberg und München gelöscht, mit knapp 26% bzw. 25%. Experten befürchten, dass mehr gelöscht wird, als zulässig wäre. Google-Bewertungen sind oft das Erste, was Menschen von Restaurants wahrnehmen.
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4: Busfahrer werden bundesweit gesucht. In Würzburg und Schweinfurt ist die Personallage aber noch stabil. Zwar gehen in den nächsten Jahren viele Fahrer in den Ruhestand, in Würzburg etwa jeder Fünfte, in Schweinfurt sogar rund ein Drittel. Trotzdem können beide Verkehrsbetriebe den Bedarf derzeit decken. Die Stadtwerke Schweinfurt melden sogar mehr Bewerber als offene Stellen. Beide Betriebe setzen weiter auf Ausbildung und Nachwuchsförderung. Mehr Komfort und bessere Bedingungen für Radfahrer. Daran arbeitet der Landkreis Main-Spessart. Die Jury für die Auszeichnung Fahrradfreundliche Kommune hat das bisherige Konzept positiv bewertet. Besonders überzeugt haben die geplanten Verbesserungen an den Radwegen und zusätzliche Angebote für Fahrradfahrer. Bis zur Auszeichnung fehlen aber noch 2 Schritte. Unter anderem müssen geeignete Winterradstrecken festgelegt werden.
5: Soweit die Nachrichten um 6. Mehr aus Mainfranken bei uns im Web oder auch in der App. Und jetzt schauen wir auf die Straßen. Guten Morgen dahin. Im Charivari-Verkehrsservice keine größeren Staus oder Unfälle. Nur der mobile Blitzanhänger am Autobahndreieck Schweinfurt-Wenneck. Wichtig für alle, die von der B26A kommen auf die A70 Richtung Schweinfurt. Falls ihr noch mehr habt, ruft gerne an. 0800 30 80 700.
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0: Habt einen guten Start in die neue Woche. Morgen.
5: Guten Morgen zusammen.

0: 10 nach 6 ist es. Guten Morgen, Mainfranken. Hier ist Charivari, euer Radio von hier. Und die Fußball-WM ist zu Ende mit einem Sieger, mit Spanien.
1: Das sagen wir jetzt. Herzlichen Glückwunsch am Tag nach der Finale, nachdem die längste WM aller Zeiten ein Ende gefunden hat.
0: Wobei dieses Finalspiel, das war auch schon sehr, sehr lang und zäh. Also
1: ja, auch durch diese Halbzeitshow, die viele Fußballfans einfach gar nicht gebraucht hätten.
0: Ja, wobei ich fand das cool als Musikfan und als hier Radiosender fand ich schon toll,
1: wer da Fußballfans
0: alles aufgetreten ist.
1: Ja, die Fußballfans sagen, was soll der Mist, ne? So, also Spanien hat mit 1:0 in der Verlängerung das Fußballfinale der WM gegen Argentinien gewonnen. Und das war natürlich besonders traurig für Lionel Messi. Wie hat er denn auf die Niederlage reagiert, Thomas Bremser?
2: Ja, Messi lag erst am Boden in sich gekehrt. Nach der Siegerehrung stand er dann weinend vor der Fankurve, von der er gefeiert wurde. Das waren hochemotionale Bilder. Es war nicht Messis Spiel. Er hat seine Mannschaft bis ins Finale gebracht, hatte da aber kaum Ballkontakte. Kein Titel für Messi. Torschützenkönig wurde Kylian Mbappé. Nach dem Spiel hat Messi noch lange Lamine Yamal umarmt. Dem jungen Spanier gehört die Fußballzukunft. Und er hat mit seinem Team ausgiebig gefeiert. Zum großen Abschlussfeuerwerk und dem goldenen Konfetti hat jeder den WM-Pokal geküsst.
0: Ach Gott. Wobei, diese zwei, Messi und Yamal, haben ja auch eine besondere persönliche Geschichte. Wir spulen die Zeit mal 20 Jahre zurück. Da war Messi 20 Jahre alt und Lamine ein Baby, das im Badewasser von Lionel Messi gebadet wurde.
1: Ja, und das wurde für ein Fotoshooting damals gemacht. Yamals Mutter hatte dieses Fotoshooting für einen Wohltätigkeitskalender gewonnen. Und ihr könnt mir sagen, was ihr wollt, aber Messi hat damals dem kleinen Yamal Fußballtalent ins Ohr gepustet. Kann gar nicht
0: ja,
1: anders
0: wahrscheinlich.
1: Sein.
0: Wahrscheinlich.
1: Da ist was Magisches passiert.
0: Ach, diese Fotos im Internet, die sind so süß. Ich finde das so schön. Und ausgerechnet diese zwei Teams standen jetzt im Finale. Ach, übrigens, in Deutschland übernimmt das Taufen im Fußballwasser dann ja jetzt wahrscheinlich Jürgen Klopp.
1: Ja, wenn alles gut geht, heißt es Ende der Woche beim DFB. Weißer Rauch kann aufsteigen, Habemus, Bundestrainer ja. Jürgen Klopp. Wenn alles gut geht, weil frei ist er ja jetzt.
0: Ja, sogar ablösefrei stellt ihn da Red Bull wohl zur Verfügung, was man aus Medienberichten so liest.
1: So, dann sind wir mal gespannt, was die Woche sonst noch so bringt. Wir begleiten euch sehr gerne durch diese. 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Guten Morgen.

0: 10 nach 6 ist es. Schön, dass ihr auch am Montagmorgen wieder mit uns aufsteht. Hier ist Charivari, hier sind Monique und André.
1: Guten Morgen. In einer Welt, in der ja wirklich gerade viel gemotzt und geschimpft und gemeckert wird, haben wir jetzt eine Geschichte voller Dankbarkeit von Matthias aus Güntersleben.
0: Der hatte letztes Jahr einen schweren Waldunfall, ist dadurch doch sehr beeinträchtigt, hat aber jetzt eben diese Hilfe und Nächstenliebe erfahren.
2: Meine Kameraden von der Freiwilligen Feuerwehr Güntersleben unterstützten mich und meine Familie vor kurzem, indem sie das Brennholz für den kommenden Winter gesägt und gespalten haben. Die Kollegen sind nicht nur 24/7 für alle Menschen im Einsatz. Nein, sie unterstützen auch Kameraden, die durch einen unglücklichen Umstand in eine Notlage gekommen sind. Das ist gelebte Kameradschaft. Diese Hilfsbereitschaft und Kameradschaft in der heutigen Zeit ist nicht selbstverständlich. Deshalb ein Dankeschön und einen Gruß an meine Kameraden und an alle Rettungskräfte in unserer Region. Ihr seid einfach spitze. In diesem Sinn, einer für alle, alle für einen.
0: Ach, hier, schau mal. Siehst du das?
1: Ja, die Haare. Och, die Gänsehaut.
0: Ja, richtig Gänsehaut.

0: Und also, liebe Freiwillige Feuerwehr aus Güntersleben, ihr seid der Hammer. Und der Rest auch, hat der Matthias ja auch gesagt.
1: Können wir einfach so stehen lassen und so in den Montag starten. Hier ist Charivari. Guten Morgen.

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10: Guten Morgen, mein Franken. Hier ist das Charivari-Wetter. Viel Sonnenschein heute, paar harmlose Wolken und es geht rauf auf 21 bis 24 Grad. Im Moment ordentlich kalt, also ich habe die Jacke heute gebraucht. Röttingen 8 Grad, Würzburg an der Löwenbrücke 11 Grad. Der Charivari-Wetter-Trend. So geht's auch durch die

0: ganze Woche durch. Ähnliche Temperaturen, also kaum Änderungen, um so 23, 24 Grad und Sonne und Wolken im friedlichen Wechsel.
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2: Ich bin Christian Heider. Guten Morgen. Bundesweit werden Busfahrer gesucht. In Würzburg und Schweinfurt ist die Lage derzeit aber noch vergleichsweise entspannt, so die beiden Verkehrsbetriebe der Städte auf Anfrage unserer Redaktion. Hier gehen aber auch viele Beschäftigte der Babyboomer-Generation in den Ruhestand. In Würzburg betrifft das in den kommenden Jahren jeden fünften Fahrer, in Schweinfurt jeden dritten. Während die Suche nach qualifizierten Fahrern herausfordernd bleibt, melden die Stadtwerke Schweinfurt aktuell aber sogar mehr Bewerber als offene Stellen. Beide Betriebe setzen aber weiterhin verstärkt auf Ausbildung und Nachwuchsförderung. Egal ob Residenz, Festung oder Wein am Main, Würzburg ist bei Touristen weiter sehr beliebt. Im vergangenen Jahr hat die Stadt mit rund 1,1 Millionen Übernachtungsgästen einen neuen Rekord aufgestellt und dieser könnte in diesem Jahr wieder geknackt werden. Wie die Stadt mitgeteilt hat, setzt sich der positive Trend fort. Allein in den ersten 5 Monaten konnte ein Übernachtungsplus von 5% im Vergleich zum Vorjahreszeitraum verbucht werden. Damit gehörte Würzburg im Mai zu den 5 deutschen Großstädten mit der höchsten Zimmerauslastung, erklärt die Stadt. In der ersten Runde des Fußball-Toto-Pokals Bayern haben sich die unterfränkischen Topclubs keine Blöße gegeben. Drittligist Würzburger Kickers setzte sich deutlich mit 6:0 beim oberfränkischen Kreisligisten Trogen durch. Bereits am Samstag siegte Regionalligist 1. FC Schweinfurt 0:5 mit 7:0 beim Bezirksligisten Spielvereinigung Giebelstadt. Und Regionalligist Aubstadt fuhr mit einem 9:0 beim Bezirksligisten Viktoria Unterratal den höchsten Sieg ein. Runde 2 mit 32 Teams wird am 4. August gespielt. Lange war es ein zähes und torloses WM-Finale. Erst in der 106. Minute der Verlängerung erlöste Ferran Torres Spanien mit einem Siegtreffer. La Furia Roja ist damit 1:0 gegen Argentinien siegreich und neuer Fußballweltmeister. Die Spanier schnappten sich damit als amtierender Europameister auch den WM-Titel.
3: Ja, Glückwunsch nochmal an dieser Stelle. Jetzt haben sie dann einen zweiten Stern auf dem Trikot. Christian, danke. 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Wir starten auf der A3 Nürnberg Richtung Würzburg zwischen Rottendorf und Würzburg-Randersacker. Bitte Vorsicht, ein großer Styroporklotz auf der Autobahn. Auf der A7 Würzburg Richtung Ulm zwischen Marktbreit und Gollhofen ein Pannenfahrzeug auf dem Standstreifen und ein Wildunfall auf der B19 Schweinfurt-Würzburg auf Höhe der A7 Abfahrt bei Würzburg-Estenfeld. Falls ihr mehr habt, ruft an 0800 30 80 700 auch für die Blitzer. Da haben wir aktuell nur den mobilen Blitzanhänger am Autobahndreieck Schweinfurt-Werneck.
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0: Habt einen guten Start in die neue Woche. Morgen.
3: Guten Morgen, ihr Lieben.

0: Wir spielen euch die großen Klassiker unserer Zeit, auch aus den 80ern. Hier ist Charivari um 20 Minuten vor 7. Und wir haben in Mainfranken doch ehrliche Leute, können wir heute Morgen sagen. Vor allem anscheinend im Landkreis Main-Spessart.
1: In Marktheidenfeld hat die Polizei nämlich im Juni gleich 6 ehrliche Finder ehren dürfen und Danke sagen dürfen im Namen der Menschen, die was verloren haben. Zum Beispiel hat ein ehrlicher Finder eine Geldbörse

0: So, oder einen Geldsack abgegeben, in dem 1250 Euro waren. So, jetzt kann mal kurz jeder innegehen. Du findest das, was machst du damit? Natürlich hoffentlich zur Polizei gehen.
1: Also es waren 1250 Euro, die kompletten Tageseinnahmen von Kneipenbesitzer Steffen, der natürlich überglücklich war, dass das jemand gefunden hat.
2: Ich war im Auto gesessen, war den Tränen nah. Da rief mich über das Handy die Polizei an. Wow, ich bin an den Straßenrand gefahren und habe erstmal durchpusten müssen. So ehrliche Finder findet man natürlich nicht oft. Ich war auch dort gewesen und habe mich bedankt.
1: Ja, da hätte ich auch erst einmal durchpusten müssen.
0: Natürlich.
1: Boah, verlierst so viel und dann ehrliche Finder. Toll.
0: So, Amen. Sehr schön.
1: Ja.
0: alle wurden übrigens ja auch von der Polizei geehrt, alle ehrlichen Finder, und haben dickes, fettes Danke gekriegt.

0: Das ist die neue von Harry Styles, American Girls, hier bei Charivari um gleich 7:12. So, und da war der Familien- und Kinderwunsch dann doch größer als das politische Engagement. Jens Spahn ist am Wochenende zurückgetreten.
1: Naja, die Leihmutterschaft, die ist ihm zum Verhängnis geworden. Ich persönlich finde es schade, dass ihm die Leihmutterschaft jetzt zum Verhängnis geworden ist. Ihm hätte eigentlich vorher schon ganz andere Sachen zum Verhängnis werden müssen.
0: Das stimmt.
1: Eigentlich, da gab es schon so viele Gründe, zurückzutreten. Aber jetzt ist er zurückgetreten.
0: Er war ja dagegen in seiner eigenen Partei, hat es dann aber im Privaten durchgezogen. Und diese offensichtliche Unglaubwürdigkeit, die, glaube ich, hat ihn jetzt entlarvt, sodass es das Beste war, jetzt zu sagen, ja, ich war da unglaubwürdig, dann trete ich da von diesem wichtigen politischen Amt zurück.
1: Bleibt er aber glaubwürdig, weil er ja noch in der Bundestagsfraktion trotzdem ist. Da steht er ja weiter für die Entscheidungen der CDU, CSU. Und es gibt nun mal einen Fraktionszwang bei den meisten Abstimmungen. Und sollte es aus welchem Grund auch immer noch mal zu einer Leihmutterschaft-Abstimmung kommen, geht er dann auf die Toilette, wenn die Abstimmung ist? Ist er dann mal kurz verhindert? Also es bleibt spannend und Jens Spahn, kein Politiker, der jetzt nicht umstritten ist.
0: Ja, auf jeden Fall. Dafür nimmt gerade unser Alexander Hoffmann, unser Mann aus Retzbach im Landkreis Main-Spessart, der CSU-Landesgruppenchef, seinen Posten ein, und zwar übergangsweise.
2: Ich werde diese Fraktion so lange führen, bis ein neuer oder eine neue Vorsitzende gewählt ist. Wir haben also grundsätzlich keine Eile. Es ist gleichzeitig auch so, dass die Parteivorsitzenden von CDU und CSU sich, was diese Frage angeht, abstimmen müssen. Und die Zeit werden sie sich jetzt nehmen.
1: Die ersten Gespräche sollen heute ja schon stattfinden.
0: Aber keine Eile. Ich glaube, der macht das gern vielleicht.
1: Naja, er ist ja der Landesgruppenchef der CSU im Bundestag, ne? Und deswegen hat er ja auch eh eng mit Jens Spahn zusammengearbeitet, weil er eben die Geschicke zusammen mit ihm für die Fraktion CDU-CSU in den Händen hatte.
0: So, beenden wir das, reden wir über was Schönes.
1: Genau.
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5: Guten Morgen, mein Franken. Hier ist das Charivari-Wetter. Hochmoritz ist da und sorgt für viel Sonnenschein, für viel Wind und für Temperaturen, die uns mal richtig durchschnaufen lassen. 21 bis 24 Grad heute und an diesen Temperaturen ändert sich auch die ganze Woche wenig. Richtung Wochenende könnte es etwas wärmer wieder werden, ist der jetzige Stand. Wir schauen auf die Aufstehtemperaturen. In Kitzingen haben wir 7 Grad, Würzburg an der Residenz sind es 11 Grad.
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8: Ich bin Moritz Einzel. Guten Morgen.
9: Jetzt erstmal wieder die Spanier, wieder mit dem Kopf. Und der Nachschuss! Und das Tor für Spanien! Ferran Torres!
8: Der Moment für die Fußballgeschichtsbücher, kommentiert im ZDF. Spanien hat sich durch dieses Tor von Ferran Torres in der 106. Minute des Endspiels von New York

0: zum neuen Fußball-Weltmeister gekrönt. Das Team von Coach Luis de la Fuente setzte sich gegen den bisherigen Titelträger Argentinien mit 1:0 nach Verlängerung durch. Die Partie verlief einseitig zugunsten Spaniens, doch das entscheidende Tor ließ trotzdem lange auf sich warten. Für die Spanier ist es nach 2010 der zweite WM-Titel, der zweite Stern auf dem Trikot. Zudem sind sie nun gleichzeitig Welt- und Europameister. Nach dem Rücktritt des CDU-Politikers Spahn vom Amt des Unionsfraktionschefs hat sich Kanzler Merz kritisch geäußert. Im ZDF-Sommerinterview sagte Merz, Spahn habe die Partei erst sehr spät darüber informiert, dass er mit Hilfe einer Leihmutter in den USA Vater geworden ist. Eine solche Empörung hätte Merz allerdings nicht erwartet.
1: Aber es hatte wahrscheinlich auch was mit seiner Person zu tun und auch mit der Kommunikation. Und da hat es dann ziemlich viel Empörung gegeben.
0: Heute beraten CDU-Präsidium und Unionsfraktion über Spahns Nachfolge. Merz schließt auch einen Kabinettsumbau nicht aus. Bayerns Ministerpräsident Söder ist bei einer Veranstaltung mit einer Tomate beworfen worden. Zu dem Vorfall kam es in Bernau am Chiemsee. Die Gemeinde feiert ihr 1100-jähriges Bestehen. Nach Bildinformationen sprang ein Mann plötzlich aus dem Gebüsch und warf die Tomate auf Söder. LKA-Beamte hätten den Angreifer sofort überwältigt, hieß es.
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3: Das Würzburger Kiliani ist vorbei. Rund 790.000 Menschen haben in den vergangenen 17 Tagen das größte Volksfest Unterfrankens besucht. Die Stadt zieht eine positive Bilanz. Das Fest verlief weitgehend friedlich und ohne größere Zwischenfälle. Auch die Schausteller und der Festwirt zeigen sich zufrieden. Zum Abschluss gab es gestern einen Festgottesdienst und am Abend das große Feuerwerk. Eine auffällig orangene Harley-Davidson und eine Flucht durch Würzburg haben am Samstag einen Polizeieinsatz ausgelöst. Ein 19-Jähriger entzog sich laut Polizei einer Kontrolle, raste mit dem Motorrad unter anderem durch den Ringpark und stieß später im Bereich der Sieboldstraße mit einem Streifenwagen zusammen. Verletzt wurde niemand. Der Mann flüchtete zu Fuß, konnte aber festgenommen werden. Bei ihm fanden die Polizisten eine Schreckschusspistole, außerdem hatte er keinen Führerschein.
4: Eieiei, und das alles mit 19. Naja, da fehlte noch einiges an Reife. 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Keine Staus, keine Unfälle aktuell, aber Blitzer. In Burgrumbach wird geblitzt in Richtung Oberpleichfeld, in Giebelstadt am Ortsausgang bei der Tankstelle Richtung Herchsheim und am Autobahndreieck Schweinfurt-Wenneck immer noch der mobile Blitzanhänger. Falls ihr mehr habt, ruft an 0800 30 80 700.
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5: Einen schönen Montag euch. Guten Morgen.
4: Morgen.

0: Herzlichen Glückwunsch, liebe Spanier. Ihr seid Fußball-Weltmeister.
1: Ja, gestern das 1:0 war ein sehr zähes Spiel. Aber was mich so begeistert hat, war das, was ich gelernt habe abseits des Spieles. Und zwar, dass Lionel Messi als 20-Jähriger Lamine Yamal gebadet hat.
0: Dabei natürlich Lamine Yamal noch ein Baby. Ja. Und warum hat Messi Yamal gebadet?
1: Das klingt auch so komisch.
0: Als er Baby war? Ganz einfach, weil die Mama von Yamal, die hat ein Fotoshooting gewonnen für einen Wohltätigkeitskalender. Mhm. Und da hat eben der damals 20-jährige Messi Kinder gebadet.
1: Wahnsinn.
0: Also, und ich bin der Meinung, da hat er ihm Fußballtalent ins Ohr eingeflößt. Im Badewasser muss das auch drin gewesen sein. Geht ja gar nicht anders.
1: Muss er ja. In Zukunft badet in Deutschland der Jürgen Klopp die kleinen Kinder, damit wir große Fußballstars bekommen für die nächsten WMs.
0: Könnten wir gut gebrauchen.
1: Thomas Bremser, was ist denn jetzt der aktuelle Stand in Sachen Jürgen Klopp?
2: Ja, es ist so gut wie sicher jetzt. Die Fans können sich auf einen Bundestrainer Jürgen Klopp freuen. Der hat bei Magenta TV so gut wie grünes Licht gegeben.
3: Es ist nichts final und das ist ja nun mal so. Das ist, aber es sind ja so, die Gespräche liefen und alles geht in die richtige Richtung.
2: Klopps Arbeitgeber Red Bull gibt ihn frei ohne Bedingungen. Jetzt müssen noch die DFB-Gremien zustimmen. Ich denke, spätestens Ende der Woche sollte der Deckel drauf sein. Das erste Spiel hat Klopp dann auch schon in gut 2 Monaten, Nations League in den Niederlanden.
1: So, dann wollen wir mal gucken, was dann Kloppo leisten kann.
0: Ja, sind die Niederländer nicht mit uns zeitgleich aus dem Turnier? Hätten wir nicht einen Flieger nehmen können? Da
1: oder,
0: war doch was, ne?
1: Oder Flieger mit Wohnwagen hinten dran. Ja, ja, genau.
0: So, also es bleibt spannend. Wir haben alle wichtigen Themen für euch hier bei Charivari. Euer Radio von hier. Guten Morgen.

0: Das ist Leonie hier bei Charivari um 18 nach 7. Wir sind Monique und André.
1: Guten Morgen. 3 Wochen lang das Auto stehen lassen und nur mit dem Fahrrad fahren, könnte ich mir jetzt ehrlich gesagt nicht vorstellen.
0: Hat aber eine Frau aus dem Landkreis Main-Spessart gemacht, Daniela Hinners aus Homburg. Die ist beim Stadtradeln im Landkreis Main-Spessart der heimliche Star, weil die ist dann täglich auch zur Arbeit gefahren und das ist ein rund 50 Kilometer langer Arbeitsweg. Und sie hatte im Hänger noch ihre 2 Hunde.
1: Die hätte sie doch eigentlich auch vors Fahrrad, dann hätten die sie ziehen können. Wäre ja, das nicht eine Idee
0: wenn
1: gewesen?
0: Das so kleine Schoßhündchen so, waren, dann okay. Eher
1: nein,
0: schwieriger.
1: Ach, Blödsinn, aber es ist mir gerade in den Kopf geschossen, sorry.
0: Naja, heiß war es ja auch und dementsprechend musste sie sich am Anfang schon noch überwinden, hat dann aber gemerkt, oh, da stellt sich ein Glücksgefühl bei mir ein und sagt, mittlerweile, diese tägliche Fahrt zur Arbeit mit dem Fahrrad ist wie ein kleiner Urlaub.
1: Ach, das ist aber schön. Und vor allem, weil sie auf dem Rückweg, das weiß ich jetzt auch noch, hat sie öfter mal einen Stopp gemacht und ist dann baden gegangen.
0: Also nicht im wahrsten Sinne des Wortes,
1: nein,
0: sondern wirklich physisch.
1: Weil es war so heiß in der Zeit, wo die Stadtradeln im Landkreis Main-Spessart war. Deswegen Hut ab vor allen, die mitgemacht haben. Insgesamt sind dann doch sehr, sehr viele Kilometer zusammengekommen. 256.000 Kilometer haben die Menschen beim Stadtradeln im Landkreis Main-Spessart erradelt.
0: Am meisten übrigens die Firma Bosch, gefolgt von der Johann-Rudolf-Glauber-Realschule in Karlstadt. Und der 3. Platz geht an das Franz-Ludwig-von-Erthal-Gymnasium in Lohr. Glückwunsch an alle, die da so fleißig geradelt haben. Jetzt ist das Stadtradeln zu Ende im Landkreis Main-Spessart. Würzburger Kiliani-Volksfest ja auch. Gestern mit dem großen Feuerwerk zu Ende gegangen. Aber nach dem Volksfest ist vor dem Volksfest.
1: Denn in Lohr startet am Freitag die Spessart-Festwoche. Und

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19: Guten Morgen, mein Franken. Hier ist das Charivari-Wetter. Ich gebe zu, ich habe die lange Jeansjacke an und auch die lange Hose, weil es ist doch sehr frisch heute Morgen. Wir haben in Hafenlohr 10 Grad, Würzburg am Kulturspeicher 12. Und es geht auch nur in Anführungszeichen, auf 21 bis 24 Grad rauf. Also von Hitze haben wir in dieser Woche erstmal nichts. Hitze kommt vielleicht Richtung Wochenende, da wird es dann wieder wärmer, aber dann auch feuchter. Trocken geht's durch die Woche mit einem friedlichen Wechsel aus Sonne und Wolken.
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21: Ich bin Christian Heider. Guten Morgen.

0: Verfolgungsjagd durch Würzburg hat am Samstagabend mit einem Zusammenstoß zwischen einem Motorrad und einem Streifenwagen geendet. Verletzt wurde dabei niemand. Laut Polizei war ein 19-Jähriger mit einer auffällig orangenen Harley-Davidson vor einer Kontrolle in der Dreikronenstraße geflüchtet. Zunächst mit dem Motorrad, teilweise durch den Ringpark. Später, nach dem Zusammenstoß mit einem Polizeiwagen, setzte er die Flucht zu Fuß fort. Die Polizei konnte ihn aber überwältigen und fand bei dem Mann eine Schreckschusspistole. Außerdem hatte er keinen Führerschein. Die Polizei ermittelt und sucht auch Zeugen, die durch die Flucht des Mannes gefährdet wurden. Würzburg bleibt ein Besuchermagnet. Ob Residenz, Festung oder der Wein am Main, es kommen immer mehr Gäste in die Stadt. Im vergangenen Jahr gab es mit rund 1,1 Millionen Übernachtungen einen neuen Rekord und der könnte dieses Jahr erneut fallen. In den ersten 5 Monaten des Jahres verzeichnete Würzburg einen Übernachtungsplus von 5% im Vergleich zum Vorjahreszeitraum. Damit gehörte Würzburg im Mai zu den Großstädten mit der höchsten Zimmerauslastung. In der Nacht auf Samstag sind Unbekannte in einen Kitzinger Imbiss in der Flugplatzstraße eingebrochen. Dabei brachen die Täter 2 Spielautomaten auf und entwendeten das Geld. Laut Polizei hebelten die Täter ein Fenster auf, um in den Gastraum zu gelangen. Sie konnten unentdeckt mit der Beute aus den Spielautomaten entkommen. Der Sach- und Beuteschaden liegt im 4-stelligen Bereich. Spanien ist Fußballweltmeister. In einem lange torlosen Finale setzte sich die Mannschaft gegen Argentinien erst in der Verlängerung mit 1:0 durch. Spanien hatte über weite Strecken mehr vom Spiel, konnte seine Chancen aber zunächst nicht nutzen. In der 106. Minute erzielte Ferran Torres den entscheidenden Treffer. Damit holt sich der Europameister nach 2010 zum 2. Mal den WM-Titel.
1: Glückwunsch nochmal. Christian, vielen Dank. 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Ungesicherte Unfallstelle, auch Gegenstände auf der Fahrbahn. Bitte äußerste Vorsicht hier. Und Fuß vom Gas in Burg Grumbach Richtung Oberpleichfeld wird geblitzt. In Giebelstadt am Ortsausgang bei der Tankstelle Richtung Herchsheim. Und am Autobahndreieck Schweinfurt-Wenneck mit dem mobilen Blitzanhänger. Falls ihr noch mehr habt, ruft an. 0800 30 80 700.
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4: Habt einen schönen Start in die neue Woche. Morgen!
1: Morgen, ihr Lieben!

0: Robbie Williams gestern noch mit Nicole Scherzinger, die UEFA-Eröffnungshymne beim WM-Finale gesungen. Heute Morgen schon wieder bei Charivari, Mensch. Der
1: ist er hier lieber.
0: Ja, das stimmt.
1: Als sich natürlich vor den Karren der FIFA zu spannen.
0: Das fand ich auch komisch. Ja, ich habe gedacht, was ist, wenn du so eine Anfrage als Künstler bekommst?
1: Na, du machst es.
0: Machst es oder nicht? Machst es für FIFA oder nicht? Gut, sie haben es gemacht. Hier ist Charivari, euer Radio von hier. Schönen Montagmorgen um 20 Minuten vor 8.
1: Hast du mitgekriegt? Jetzt haben wir auch schon wieder gemotzt. Obwohl ich mich immer so aufrege über die vielen Motzbären, die so unterwegs sind.
0: Ja, es liegt uns vielleicht in den Genen.

0: Ich komme manchmal selber in dieses Fahrwasser. So, jetzt ist aber so eine Geschichte hier, wo einfach nicht das Motzen und das Meckern im Vordergrund steht, sondern das Danke sagen.
1: Ja, die Geschichte ist richtig schön, kommt von Matthias Keller aus Güntersleben. Der hatte letztes Jahr einen schweren Waldunfall, ist dadurch sehr beeinträchtigt, hat aber ganz tolle Hilfe erfahren.
2: Meine Kameraden von der Freiwilligen Feuerwehr Güntersleben unterstützten mich und meine Familie vor kurzem, indem sie das Brennholz für den kommenden Winter gesägt und gespalten haben. Die Kollegen sind nicht nur 24/7 für alle Menschen im Einsatz. Nein, sie unterstützen auch Kameraden, die durch einen unglücklichen Umstand in eine Notlage gekommen sind. Das ist gelebte Kameradschaft. Diese Hilfsbereitschaft und Kameradschaft in der heutigen Zeit ist nicht selbstverständlich. Deshalb ein Dankeschön und einen Gruß an meine Kameraden und an alle Rettungskräfte in unserer Region. Ihr seid einfach spitze. In diesem Sinn, einer für alle, alle für einen.
0: Hat er schon gesagt, einer für alle, alle für einen. Und wir sagen auch gerne nochmal dazu, dass die Kameraden der Freiwilligen Feuerwehr in Güntersleben das bei doller Hitze gemacht haben, das mit dem Holz sägen und spalten.
1: Ich finde, das klingt gar nicht so spektakulär, aber wenn du weißt, was das für eine Arbeit ist und dann auch noch in der Hitze und dann einfach für einen Kameraden, der gerade verletzt ist, ist das eine Geschichte heute Morgen hier bei Charivari, die einfach ans Herz geht.
0: So sind wir. Kommt gut rein in die neue Woche. Guten Morgen.

0: 12 Minuten haben wir noch, dann ist es wieder 8 an diesem Montagmorgen und wir müssen heute Morgen feststellen oder wir dürfen feststellen, bei uns im Landkreis Main-Spessart leben noch ehrliche Leute.
1: Stell dir vor, du findest eine Geldtasche mit 1250 Euro drin.
0: Boah.
1: Was machst du damit?
0: Ja, die musste abgeben, musste zurückgeben.
1: Natürlich gibst du sie ab. Bei der Polizei und gefreut hat sich, dass eben das Geld abgegeben worden ist, der Besitzer, der Kneipenbesitzer Steffen, weil das waren seine kompletten Tageseinnahmen.
2: Ich war im Auto gesessen, war den Tränen nah. Da rief mich über das Handy die Polizei an. Wow, ich bin an der Straße rangefahren und habe erstmal durchpusten müssen. So ehrliche Finder findet man natürlich nicht oft. Ich war auch dort gewesen und habe mich bedankt.
0: Ach, ehrliche Leute im Landkreis Main-Spessart. Übrigens hat die Polizei gleich 6 davon ausgezeichnet, jetzt in Marktheidenfeld. 6 ehrliche Finder, die im vergangenen Monat das Geld bzw. das Gefundene abgegeben haben.
1: Und die haben eine Urkunde unter anderem bekommen. Da heißt es, die Polizeiinspektion Marktheidenfeld bedankt sich sehr herzlich bei Ihnen für Ihre Zivilcourage als ehrlicher Finder.
0: Ach Gott, wie schön.
1: Ja,
0: also wirklich schön.
1: Großen Dank und Anerkennung.
0: Ja, großes Kompliment in den Landkreis Main-Spessart. Auf der anderen Seite natürlich auch krass, dass so viel auch verloren wird, gell? Und so viel verloren geht.
1: Na, wir sind doch alle irgendwie verplant, wie wir manchmal durch die Gegend rennen, oder? Geht dir doch auch so, dass du denkst, Mist, was wollte ich jetzt immer? Ach shit, das habe ich jetzt vergessen.
0: Na, vor allem Montag früh. Und da begleiten wir euch. Hier ist Charivari, euer Radio von hier.
1: Guten Morgen.

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1: Guten Morgen, mein Franken, hier ist das Charivari-Wetter. Das sind die Temperaturen um 8, 10 Grad in Helmstadt, 12 in Würzburg am Dom. Die Sonne wird heute den ganzen Tag scheinen. Es weht ein recht böiger Nordwestwind und die Temperaturen, die liegen zwischen 21 und 24 Grad. Der Charivari-Wettertrend, genauso bleibt's in der gesamten Woche. Richtung Wochenende soll's wieder wärmer werden.
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3: Ich bin Moritz Einzel, guten Morgen.
4: Nico, der Cabeza, ahí está.
3: Die Spanier außer Rand und Band, sie sind nach 2010 zum zweiten Mal Fußball-Weltmeister. Im WM-Finale in New Jersey setzte sich das Team gegen Titelverteidiger Argentinien mit 1:0 nach Verlängerung durch. Siegtorschütze war Ferran Torres in der 106. Minute. Erstmals in der WM-Geschichte gab es eine rund halbstündige Halbzeitpause für eine große Halbzeitshow. Da traten neben Madonna auch Shakira und Justin Bieber auf. Nach dem Rücktritt des CDU-Politikers Spahn vom Amt des Unionsfraktionschefs hat Kanzler Merz Spahns Kommunikation kritisiert. Zur Vaterschaft Spahns dank einer Leihmutter in den USA, sagte Merz im ZDF-Sommerinterview.
5: Wir hatten ja alle kaum Gelegenheit, mit ihm darüber zu sprechen. Und er hat ja auch die Partei und die Fraktion erst sehr, sehr spät über das alles informiert.
3: Heute beraten das CDU-Präsidium und der Vorstand der Unionsfraktion über Spahns Nachfolge. Merz deutete an, dass es eine Kabinettsumbildung geben könnte. Staatliche Teilhabehilfen erreichen Kinder in Bayern besonders selten. Nur rund 16% der anspruchsberechtigten 6- bis 14-Jährigen erhalten den monatlichen Zuschuss, schätzt die Bertelsmann Stiftung. Bundesweit sind es etwa 18%. Der Zuschuss beträgt 15 Euro und ist etwa für Vereinssport, Musikunterricht oder Ferienfreizeiten gedacht.
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6: Die Busse in Würzburg und Schweinfurt sollen auch in Zukunft zuverlässig rollen, doch der Nachwuchs fehlt bundesweit. Viele Fahrer der sogenannten Babyboomer-Generation gehen in den kommenden Jahren in den Ruhestand. In Würzburg betrifft das etwa jeden fünften Fahrer, in Schweinfurt sogar jeden dritten. Die zuständigen Verkehrsbetriebe bleiben aber noch entspannt. Die Stadtwerke Schweinfurt melden derzeit sogar noch mehr Bewerber als offene Stellen. Beide setzen weiter auf Ausbildung und Nachwuchsförderung. Bis Ende August müssen sich Autofahrer auf der A71 auf Behinderungen einstellen. Zwischen Bad Neustadt und der Landesgrenze zu Thüringen starten Bauarbeiten. Es müssen Betonfugen erneuert werden. Die Strecke wird in jeder Fahrtrichtung auf eine Spur verkleinert. Damit kommt es leichter zu Staus und Verzögerungen.
7: Soweit unsere Nachrichten um 8. 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Die größten Probleme haben wir heute Morgen auf der A3 Frankfurt Richtung Würzburg. Zwischen Kist und Heidingsfeld nach einem Unfall sind hier die rechte Spur gesperrt, genauso wie der Standstreifen. Geblitzt wird in Giebelstadt an der Tankstelle, am Ortsausgang Richtung Herchsheim, in Burg-Grumbach Richtung Oberbleichfeld und am Autobahndreieck Schweinfurt-Wenneck mit einem Blitzanhänger. Falls ihr mehr habt, ruft an 0800 30 80 700.
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1: Einen schönen Start euch in die neue Woche. Morgen!
7: Morgen!

0: 9 nach 8, guten Start in die neue Woche mit Charivari, eurem Radio von hier. Ja, es ist Montagmorgen, aber ich will kein Gemecker hören, dass irgendjemand sagt, Montagmorgen. 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

0: Die Gallagher-Brüder Oasis mit ihrem 90er-Klassiker hier bei Charivari. Es ist 17 nach 8. Einen schönen Montagmorgen. Wir hoffen, ihr hattet ein schönes Wochenende. Vielleicht nicht so ganz schönes Wochenende hatte auf jeden Fall Jens Spahn.
1: Ja, vorm Wochenende war er noch Fraktionsvorsitzender der CDU-CSU im Bundestag. Und dann ging es aber sowas von Holter die Polter. Eigentlich hieß es ja Freitag, Samstag noch, er stellt sich der Fraktion, dann am Montag, die soll entscheiden. Aber zack, am Samstagabend ist er schon zurückgetreten als Fraktionschef. Provisorisch oder kommissarisch hat es jetzt Alexander Hoffmann aus Retzbach, Landkreis Main-Spessart, übernommen. Er ist ja Landesgruppenchef der CSU und deswegen ganz eng mit dem Spahn verbandelt. Deswegen kann er jetzt mal kommissarisch die Geschäfte übernehmen.
0: Aber sein Name wird da jetzt nicht verhandelt als
1: Nachfolger, nein.
0: Nachfolger von Herrn Spahn, da sind ganz andere Namen in der Liste gerade aufgeführt. Ich finde es gut, dass er jetzt dann doch so schnell zurückgetreten ist. Also zumindest von dem Amt, weil in seiner eigenen Partei diese Leihmutterschaft zu verbieten, uns dann selber im Privaten zu machen, hat so eindeutig die Unglaubwürdigkeit eines Politikers gezeigt, dass das zumindest mal meiner Meinung nach ein gutes Zeichen war.
1: Aber ist er jetzt glaubwürdig wieder? Er bleibt ja im Bundestag, er bleibt in der Partei.
0: Nee, denn wenn dann alles niederlegen.
1: Oder Parteiwechsel, eine Partei, die vielleicht die Leihmutterschaft befürworten würde.
0: Oh, das fände ich jetzt auch wieder zu krass.
1: Naja, aber...
0: Dann jetzt raus, der hat genug verdient, weg mit der Politik.
1: Denk das doch mal zu Ende.
0: Ja, ja, nee.
1: Ne? Weil er ist ja dem Fraktionszwang ausgesetzt, wie alle in den Fraktionen.
0: Und du meinst, wenn es mal zur Abstimmung kommt, was macht er dann?
1: Ja, wenn es dann nochmal vielleicht irgendwann um Leihmutterschaft gehen sollte, dann geht er dann raus, geht er Kaffee trinken, damit er nicht mit abstimmen muss. Also... Ihr merkt, dass mit der Glaubwürdigkeit, weiß ich nicht, ob das jetzt 100% tatsächlich schon wieder hergestellt ist.
0: Dann erlaubt es halt mit der Leihmutterschaft. Oder das ist das Nächste, das ist ein weltweites Geschäftsmodell. Da verdienen dann Leute in Amerika oder Kanada, in der Ukraine oder Russland ihr Geld mit. Ja, dann erlaubt es halt auch in Deutschland.
1: Wäre auch ein Gedanke. Ja. Also das Thema ist noch nicht durch, es ist noch nicht zu Ende diskutiert. Sagt uns doch gerne mal, wie ihr drüber denkt. Hier, Charivari, guten Morgen.
0: Hier kommt schon die erste Meldung rein. Komplett raus. Ohne Bezüge. Das ist der erste Vorschlag per WhatsApp.

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13: Guten Morgen, Mainfranken. Hier ist das Charivari-Wetter. Darf ich bekannt machen, das ist Moritz, unser Hoch, das in dieser Woche für viel Sonnenschein sorgen wird. Heute bei 21 bis 24 Grad. Es ist aber auch sehr windig im Moment und auch kühl. Die Temperaturen in Wiesentheid 11 Grad, Würzburg an der Talavera ebenso 11 Grad. Der Charivari-Wettertrend morgen und eigentlich ja Rest der Woche bleibt es bei diesem Sonne- und Wolkenmix, bei dem sehr friedlichen am mainfränkischen Himmel und an den Temperaturen ändert sich auch erstmal nichts.
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15: Ich bin Christian Heider. Guten Morgen. Spektakuläre Flucht und Festnahme eines Motorradfahrers in Würzburg. Die Polizei wollte am Samstagabend in der Dreikronenstraße eine Harley-Davidson kontrollieren. Der Fahrer, der auffällig

0: orangenen Maschine gab aber Gas und flüchtete. Dabei fuhr er über die Löwenbrücke und teilweise auch durch den Ringpark. In der Sieboldstraße kollidierte das Motorrad mit einem Polizeiwagen. Der Fahrer flüchtete zu Fuß weiter, konnte aber wenige Meter weiter in der Friedensstraße gefasst werden. Der Mann ist 19 Jahre alt und hatte keinen Führerschein. Außerdem fand die Polizei bei ihm eine Schreckschusspistole. Das Würzburger Kiliani ist jetzt zu Ende. Insgesamt kamen laut Schätzung der Stadt rund 790.000 Menschen in den letzten gut 2 Wochen zum Feiern auf die Talavera. Das Fest verlief im Großen und Ganzen friedlich und ohne Zwischenfälle. Schaustelle und Festwirt zeigen sich zufrieden. Zum Abschluss gab es gestern Morgen einen Festgottesdienst im Festzelt und am Abend das große Abschlussfeuerwerk. Bundeskanzler Merz möchte nach dem Rücktritt von Fraktionschef Spahn keine lange Hängepartie. Er will die Nachfolge schnell regeln und zusammen mit CSU-Chef Söder bald einen Vorschlag machen, sagte er im ZDF. Nach dem Rücktritt von Jens Spahn am Samstag ist jetzt vorübergehend ein Unterfranke Chef der Unionsfraktion im Bundestag. Alexander Hoffmann aus Retzbach im Landkreis Main-Spessart ist erster Vertreter Spahns. Spanien hat sich nach 16 Jahren wieder zum Fußballweltmeister gekrönt. Nach dem Triumph von 2010 in Südafrika gewann La Furia Roja das Finale gestern mit 1:0 nach Verlängerung gegen Argentinien. Den entscheidenden Siegtreffer erzielte Ferran Torres in der 106. Minute.
1: Glückwunsch an Spanien, aber ich fand, dass beide Teams doch sehr unfair gespielt haben. Da war doch sehr viel Halten und Ziehen. Naja gut, so ist das wohl bei einem Finalspiel. Mehr Nachrichten aus Mainfranken bei uns im Web oder auch in der App. Und jetzt unser Blick auf die Straßen. Hier ist der Charivari-Verkehrsservice auf der A3 Frankfurt Richtung Würzburg zwischen Würzburg-Kist und Würzburg-Heidingsfeld. Jetzt die Parallelfahrbahn vorübergehend komplett nochmal gesperrt. Hier laufen die Bergungsarbeiten. Haben natürlich einiges an Stau. Viele fahren dann auch ab und wollen dann natürlich über die Leistenstraße Schlossberg-Würzburg rein. Da braucht ihr jeweils eine gute Viertelstunde länger. Geblitzt wird in Giebelstadt am Ortsausgang auf Höhe der Tankstelle Richtung Herchsheim, in Burgrumbach Richtung Oberbleichfeld und der mobile Blitzanhänger steht weiterhin am Autobahndreieck Schweinfurt-Wenneck. Falls ihr noch mehr habt, meldet euch kostenlos 0800 30 80 700.
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0: 19 vor 9 ist es. Schönen Montagmorgen. 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Könnte sein, dass der ein oder andere noch recht müde ist gestern Abend, weil er das Fußball-WM-Finale geguckt hat. Es ging ja um 21 Uhr los, aber mit der langen Pause und dann auch noch Nachspielzeit bis
1: und
0: zum 1-0 der Spanier.
1: Verlängerung. Genau. Also das war halt einfach, boah.
0: Das war schon lange.
1: Das war lang. Spanien ist Weltmeister. 1-0 dann gewonnen gegen Argentinien. Und Glück und Leid beim Fußball liegen ja so eng beieinander. Dann hast du die jubelnden Spanier und dann hast du aber einen tief traurigen Lionel Messi. Thomas Bremser aus unserer Charivari-Sportredaktion. Wie hat er denn auf die Niederlage reagiert?
2: Ja, Messi lag erst am Boden in sich gekehrt. Nach der Siegerehrung stand er dann weinend vor der Fankurve, von der er gefeiert wurde. Das waren hochemotionale Bilder. Es war nicht Messis Spiel. Er hat seine Mannschaft bis ins Finale gebracht, hatte da aber kaum Ballkontakte. Kein Titel für Messi. Torschützenkönig wurde Kylian Mbappé. Nach dem Spiel hat Messi noch lange Lamine Yamal umarmt. Dem jungen Spanier gehört die Fußball-Zukunft. Und er hat mit seinem Team ausgiebig gefeiert. Zum großen Abschlussfeuerwerk und dem goldenen Konfetti hat jeder den WM-Pokal geküsst.
0: Ja, so muss das doch auch sein. Und ich finde das ja sowieso cool mit dem Lamine Yamal und auch dem Lionel Messi, weil die haben ja eine gemeinsame Vergangenheit vor 20 Jahren. Da war, vor 19 Jahren, da war Messi gerade mal 20 und Lamine Yamal ein Baby. Da gab es ein Fotoshooting, wo der Messi den Yamal badet.
1: Und das sieht so süß aus. Ja. Wie kommst du zu diesem Fotoshooting? Ganz einfach, Yamals Mutter hat dieses Fotoshooting gewonnen für einen Wohltätigkeitskalender. Und deswegen gibt es dieses geniale Foto von Messi und Yamal. Yamal noch Baby, Messi 20 Jahre alt. Und ich sag's euch, der hat den kleinen Jungen nicht nur gebadet, der Messi, der hat ihm auch gleich irgendwie Fußballtalent mit ins Badewasser reingeträufelt, weil es kann gar nicht anders sein.
0: Der ist ja dann jetzt in Fußballrente, der Messi, der könnte ja bei uns noch ein paar Nachwuchsfußballer taufen, oder?
1: Na, das übernimmt vielleicht jetzt dann doch Kloppo.
0: Ja, das stimmt natürlich, weil das wird immer konkreter. Also sein Verein hätte jetzt fast gesagt, sein bisheriger Arbeitgeber Red Bull stellt ihn sogar ablösefrei frei. Und da könnte man dann in dieser Woche noch ein Ergebnis erwarten, wer dann jetzt der neue Bundestrainer ist.
1: Es wird aus der DFB-Zentrale vielleicht weißer Rauch aufsteigen und wir werden sagen können, Habemus Bundestrainer. Also Jürgen Klopp, wenn alles gut geht, haben wir Ende der Woche da einen Deckel drauf.
0: Ja, wir sagen euch das. 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Hallo.

0: Lady Gaga und Bruno Mars und Die With A Smile hier bei Charivari. Es ist 9:09 und heute Morgen werdet ihr die ersten Kolleginnen und Kollegen sehen, die wieder mit langen Hosen oder sogar mit einem Übergangsjäckchen auf die Arbeit kommen.
1: Ja, meine Jeansjacke, die musst du heute auch herhalten, weil es einfach doch sehr zapfig ist am Morgen und grundsätzlich die Nächte in dieser Woche sehr kalt. Auch die Tage pendeln sich so um die 22, 23, vielleicht auch 24 Grad ein.
0: Also keine Hitze.
1: Keine Hitze. Die Frage ist aber, wie geht's denn nach dieser, ich sag mal, kühleren Woche in Anführungszeichen mit unserem Wetter weiter? Kai Zorn, unser Charivari-Meteorologe.
2: Ab dem Wochenende und in der nächsten Woche sickert ein bisschen feuchtere Luft zu uns und die Temperaturen steigen etwas an. Das heißt, es wird insgesamt wärmer werden, im groben Schnitt so dann 22 bis etwas über 30 Grad. Dafür sind aber auch zwischendurch Schauer und Gewitter dabei. Eine neuerliche Hitzewelle mit trockener Hitze ist mindestens bis Anfang August von den Modellen her nicht in Sicht.
1: Und dann beginnen die Sommerferien und dann hätten wir gerne 1A Sommerwetter. Also ich frage ja nur für alle anderen.
0: Bis dahin haben wir ja alles schon mal durchgespielt. Bis dahin weiß ja das Wetter, was gut ist.
1: Ja, okay, hat alles durchgetestet.
0: Macht das richtig schön in den Sommerferien.
1: So hätten wir es gerne.

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13: Guten Morgen, mein Franken. Hier ist das Charivari-Wetter. Die aktuellen Temperaturen. Wir haben in Marktheidenfeld im Moment 11 Grad, Würzburg am Botanischen Garten 12. Es geht noch weiter nach oben. Also macht euch keinen Kopf, da passiert noch etwas.
14: Sonst wäre ja Winter, also...
13: Naja, also Winter ist jetzt auch übertrieben. 21 bis 24 Grad, viel Sonnenschein heute und auch in den nächsten Tagen. Erst ab dem Wochenende soll es langsam wieder wärmer werden.
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17: Ich bin Moritz Einzel. Guten Morgen. Nur wenige rufen die staatlichen Leistungen aus dem Bildungs- und Teilhabepaket für Kinder und Jugendliche ab. Laut Bertelsmann-Stiftung bekommen von den 6- bis 14-Jährigen rund 18% und von den 15- bis 17-Jährigen nur 12% Geld aus dem Paket. Grund seien vor allem bürokratische Hürden wie komplexe Formulare für die Eltern. Der CDU-Chef von Mecklenburg-Vorpommern, Peters, hat den Rücktritt von Jens Spahn vom Amt des Unionsfraktionschefs begrüßt. Peters war der Erste in der CDU, der Spahns Rücktritt gefordert hatte, nachdem bekannt geworden war, dass Spahn mithilfe einer Leihmutter in den USA Vater geworden ist.
18: An dieser Frage ging es

0: es eben letztlich um die Frage der Glaubwürdigkeit, die Glaubwürdigkeit nicht nur der Person Jens Spahn, sondern der gesamten Union und letztlich auch der Bundesregierung. Insofern war seine Entscheidung folgerichtig.
1: Das sagte Peters im ZDF. Heute beraten das CDU-Präsidium und der Unionsfraktionsvorstand darüber, wie es weitergeht. Kanzler Merz deutete an, dass es eine Kabinettsumbildung geben könnte. Vor dem Landgericht Regensburg soll heute das Urteil gesprochen werden gegen einen Mann, der im vergangenen Jahr in einem ICE mehrere Menschen mit einer Axt angegriffen haben soll. Dabei wurden zwei Menschen schwer verletzt. Dem 21 Jahre alten Syrer werden versuchter Totschlag und gefährliche Körperverletzung vorgeworfen. Wegen einer psychischen Erkrankung gilt er als schuldunfähig.
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3: Busfahrer werden bundesweit gesucht. In Würzburg und Schweinfurt ist die Personallage aber noch stabil. Zwar gehen in den nächsten Jahren viele Fahrer in den Ruhestand, in Würzburg etwa jeder Fünfte, in Schweinfurt sogar rund ein Drittel. Trotzdem können beide Verkehrsbetriebe den Bedarf derzeit decken. Die Stadtwerke Schweinfurt melden sogar mehr Bewerber als offene Stellen. Beide Betriebe setzen weiter auf Ausbildung und Nachwuchsförderung. Mehr Komfort und bessere Bedingungen für Radfahrer. Daran arbeitet der Landkreis Main-Spessart. Die Jury für die Auszeichnung Fahrradfreundliche Kommune hat das bisherige Konzept positiv bewertet. Besonders überzeugt haben die geplanten Verbesserungen an den Radwegen und zusätzliche Angebote für Fahrradfahrer. Bis zur Auszeichnung fehlen aber noch zwei Schritte. Unter anderem müssen geeignete Winterradstrecken festgelegt werden.
4: Winterradstrecken, auch interessant. Aber da will ich jetzt im Sommer gar nicht drüber nachdenken. Soweit die Nachrichten um 9. 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Die A3 Frankfurt Richtung Würzburg ist zwischen Kist und Heidingsfeld gesperrt. Hier laufen Bergungsarbeiten und wir haben hier sogar jetzt noch einen Pannen-Pkw auf dem Standstreifen. Blitzer heute Morgen in Unterbleichfeld, Burggrumbach, Burggrumbacher Straße bei der Feuerwehr in beiden Richtungen. In Giebelstadt wird geblitzt am Ortsausgang Richtung Herchsheim, da bei der Tankstelle. Und am Autobahndreieck Schweinfurt-Werneck immer noch der mobile Blitzanhänger. Falls ihr noch mehr habt, ruft gerne an 0800 30 80 700.
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5: 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Morgen.
4: Morgen, schönen Montag.

0: Die Tears for Fears, Musik aus Großbritannien, die Engländer ja Dritter geworden bei der Fußball-WM.
1: Hat mich total gefreut.
0: Die haben auch richtig gut gespielt. Mein Lieber.
1: Da sind mal ein paar Tore gefallen.
0: Ja, nicht
1: 10
0: so wie gestern.
1: Genau.
0: So wie gestern das 1:0 Spanien, Argentinien. Reden wir über was anderes, reden wir über das Fahrradfahren. Wann seid ihr das letzte Mal geradelt und wie lange war das so?
1: Also ich letzte Woche im Biergarten, war da nicht so lang. Aber es war halt praktisch, wenn du im Biergarten radelst, dann, ihr wisst schon, wie der Satz weitergegangen wäre.
0: Da kannst du das Fahrrad heimschieben. Hast recht. Sehr gut. Sehr vorbildlich, wobei vorbildlicher war nur der Landkreis Main-Spessart. Wir haben so richtig ordentlich in die Pedale getreten beim Stadtradeln und haben da 256.000 Radkilometer zusammenbekommen.
1: Die meisten Kilometer hat die Firma Bosch Rexroth zusammengekriegt, gefolgt von der Johann-Rudolf-Glauber-Realschule in Karlstadt und auf dem dritten Platz das Franz-Ludwig-von-Erthal-Gymnasium in Lohr.
0: Es gab aber auch einen heimlichen Stadtradelstar, und zwar Daniela Hinners aus Homburg. Die ist 3 Wochen am Stück komplett nur mit dem Fahrrad gefahren.
1: Die hat das Auto stehen lassen.
0: Nichts anderes, die ist auch zur Arbeit gefahren, täglicher Arbeitsweg, 50 Kilometer und auch noch in einem Fahrradanhänger 2 Hündchen dabei gehabt.
1: Unglaublich, ne? Und sie hat aber auch ehrlicherweise zugegeben, dass das am Anfang ganz schön Überwindung gekostet hat, immer mit dem Fahrrad zu fahren, auch bei großer Hitze. Mhm. Aber dann haben sich Glücksgefühle eingestellt und sie hat das quasi wie so ein Mini-Urlaub genossen, den Weg zur Arbeit. Und das muss man erst mal sagen können.
0: Also Respekt eigentlich an alle im Landkreis Main-Spessart. Das Stadtradeln war richtig erfolgreich. Jetzt ist es zu Ende. Zu Ende gegangen ja auch gestern nicht nur die Fußball-WM, sondern bei uns in Mainfranken das Kiliani auf der Würzburger Talavera. Aber das nächste Volksfest steht natürlich in den Startlöchern.
1: Das ist die Spessart-Festwoche in Lohr. Am Freitag beginnt sie. Und Bummelpässe für die Spessart-Festwoche in Lohr schenken wir euch in dieser Woche noch. Also schön Charivari hören.
0: Oh, und die sind richtig beliebt. Da könnt ihr euch aufs nächste Volksfest freuen. Siehst du, so ein Wochenstart hat auch immer was Gutes.

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7: Guten Morgen, mein Franken. Hier ist das Charivari-Wetter. Na bitte, so langsam tut sich was am Thermometer. Sommerhausen 15 Grad, Würzburg am Kongresszentrum 16. Wir sind heute mit 8 oder 9 Grad gestartet. Ne?
8: Das war schon feifrisch.
7: Ich habe mein Jäckle auch gut gebrauchen können. 21 bis 24 Grad, das sind die Höchsttemperaturen heute. Dazu viel Sonnenschein. Auch der Rest der Woche recht freundlich. Die Regenwahrscheinlichkeit ist sehr gering. Die Temperaturen allerdings auch jetzt nicht so hochsommerlich, maximal 23, 24 Grad die Woche. Wärmer soll es Richtung Wochenende werden.
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9: Ich bin Christian Heider. Guten Morgen. Bundesweit werden Busfahrer gesucht. In Würzburg und Schweinfurt ist die Lage derzeit aber noch vergleichsweise entspannt, so die beiden Verkehrsbetriebe der Städte auf Anfrage unserer Redaktion. Hier gehen aber auch viele Beschäftigte der Babyboomer-Generation in den Ruhestand. In Würzburg betrifft das in den kommenden Jahren jeden fünften Fahrer, in Schweinfurt jeden dritten. Während die Suche nach qualifizierten Fahrern herausfordernd bleibt, melden die Stadtwerke Schweinfurt aktuell aber sogar mehr Bewerber als offene Stellen. Beide Betriebe setzen aber weiterhin verstärkt auf Ausbildung und Nachwuchsförderung. Egal ob Residenz, Festung oder Wein am Main, Würzburg ist bei Touristen weiter sehr beliebt. Im vergangenen Jahr hat die Stadt mit rund 1,1 Millionen Übernachtungsgästen einen neuen Rekord aufgestellt und dieser könnte in diesem Jahr wieder geknackt werden. Wie die Stadt mitgeteilt hat, setzt sich der positive Trend fort. Allein in den ersten 5 Monaten konnte ein Übernachtungsplus von 5% im Vergleich zum Vorjahreszeitraum verbucht werden. Damit gehörte Würzburg im Mai zu den 5 deutschen Großstädten mit der höchsten Zimmerauslastung, erklärt die Stadt. In der ersten Runde des Fußball-Toto-Pokals Bayern haben sich die unterfränkischen Topclubs keine Blöße gegeben. Drittligist Würzburger Kickers setzte sich deutlich mit 6:0 beim oberfränkischen Kreisligisten Trogen durch. Bereits am Samstag siegte Regionalligist 1. FC Schweinfurt 0:5 mit 7:0 beim Bezirksligisten Spielvereinigung Giebelstadt. Und Regionalligist Aubstadt fuhr mit einem 9:0 beim Bezirksligisten Viktoria Unterratal den höchsten Sieg ein. Runde 2 mit 32 Teams wird am 4. August gespielt. Lange war es ein zähes und torloses WM-Finale. Erst in der 106. Minute der Verlängerung erlöste Ferran Torres Spanien mit einem Siegtreffer. La Furia Roja ist damit 1:0 gegen Argentinien siegreich und neuer Fußballweltmeister. Die Spanier schnappten sich damit als amtierender Europameister auch den WM-Titel.
10: Glückwunsch, und damit haben sie dann jetzt 2 Sternchen auf der

0: Brust. Mehr Nachrichten aus Mainfranken bei uns im Web oder auch in der App. Und jetzt unser Blick auf die Straßen. Hier ist der Charivari-Verkehrsservice ohne Staus, ohne Unfälle. Der Unfall auf der A3 ist auch weg. Also eine gute Fahrt, nehmt den Fuß vom Gas. In Giebelstadt am Ortsausgang Richtung Herchheim, bei der Tankstelle wird geblitzt. In Unterbleichfeld Burg Grumbach, in der Burg Grumbacher Straße bei der Feuerwehr in beiden Richtungen. Und am Autobahndreieck Schweinfurt-Werneck, hier immer noch der mobile Blitzanhänger. Falls ihr mehr habt, ruft an 0800 30 80 700.
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2: Schönen Montag euch, guten Morgen.
0: Und morgen zusammen.

Das ist ein Rockklassiker aus Amerika mit Huber Stank hier bei Charivari. Wir sind Monique und André und haben extra für euch gesungen. Monique hat sogar extra die Ukulele ausgepackt. Hört mal.

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1: So, und jetzt haben wir wieder einen Ohrwurm für den Rest des Tages. Danke. Danke mir selber.
2: Danke an uns selber, genau. Ja, das ist ein schöner Ohrwurm und der passt perfekt zur Charivari-Eispartitur, weil die geht auch heute und in dieser Woche weiter. Heute sind wir zum Beispiel auf dem Trabold-Frische-Markt-Parkplatz in Gemünden von 16 bis 18 Uhr.
1: Und dabei haben wir eben Gratis-Eis für euch und auch die Sommerklassiker unserer Zeit. Unser Charivari-Moderator Markus Braun, im zweiten Leben ja auch DJ, hat die Musik einstecken und ihr könnt euch natürlich dann auch euren Lieblings-Sommerklassiker bei ihm wünschen.
2: Und euch ein Gratis-Eis einstecken, beziehungsweise wenn die erste Runde Gratis-Eis durch ist, könnt ihr euch am Glücksrad welches erdrehen und das nicht nur heute in Gemünden, sondern dann auch morgen mit dem Eiswagen von Amici di Dodo auf dem Dorfplatz in Eisingen.
1: Wie passend, meinst du?
2: Passend zu der Eispartitur. Und wir sind dann in dieser Woche auch noch in Würzburg und in Karlstadt.
1: Alle Termine natürlich gerne unsere Eispartitur nochmal zum Nachlesen auf meinscharivari.de.

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6: 17 Grad sind es aktuell am Funkhaus in der Semmelstraße, bei euch im Landkreis Kitzingen, schon 18 in Wiesenbronn. Ja, und es wird auch noch mal wärmer heute, 21 bis 24 Grad, ein angenehmer Sommertag mit Sonnenschein. Ein paar Quellwolken bilden sich, aber es bleibt weitgehend trocken. Morgen bis Freitag bleibt es bei diesem Mix aus Sonne und Wolken. Vereinzelt kann es ab Mitte der Woche aber auch mal einen Schauer geben.
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7: Ich bin Moritz Einzel. Die Zahl der Kriegsdienstverweigerer nimmt zu. Es gibt aber auch immer mehr Menschen in Deutschland, die sagen, sie wären jetzt doch bereit für die Bundeswehr und die ihre Kriegsdienstverweigerung widerrufen. Laut Bundesamt für Familie und zivilgesellschaftliche Aufgaben gab es im ersten Halbjahr gut 400 Widerrufe. Hochgerechnet auf das Gesamtjahr ist mit einem Rekord zu rechnen. Kinder und Jugendliche, deren Familien wenig Geld haben, haben Anspruch auf Zuschüsse vom Staat, zum Beispiel für Vereinssport oder Musikunterricht. Doch viele dieser Teilhabeleistungen bleiben ungenutzt, etwa wegen komplizierter Antragsformulare. Besonders wenig von der Förderung kommt bei Kindern in Bayern an, zeigt eine Studie der Bertelsmann Stiftung. Unter den Kindern zwischen 6 und 14 Jahren profitieren im Freistaat nur gut 16%. Bundesweit sind es etwas mehr als 18%. Grünen-Fraktionschefin Hasselmann findet den Rücktritt des CDU-Politikers Spahn vom Amt des Unionsfraktionschefs richtig. Im ZDF sagte sie:
8: Denn wenn persönliches Verhalten und Entscheidungen so weit auseinandergehen zu politischem Handeln, dann erschüttert das Glaubwürdigkeit und kostet Vertrauen. Und deshalb war dieser Schritt wirklich folgerichtig.
7: Spahn war mit Hilfe einer Leihmutter in den USA Vater geworden. Nach Spahns Rücktritt will die Union jetzt zügig seine Nachfolge regeln. Heute beraten das CDU-Präsidium und der geschäftsführende Vorstand der Unionsfraktion über das weitere Vorgehen. Nach dem zweiten Weltmeistertitel für Spaniens Fußballnationalmannschaft ist in der Heimat Party ohne Ende angesagt. Heute Mittag soll das Team am Flughafen von Madrid landen. Es folgen Empfänge beim spanischen König und beim Ministerpräsidenten. Am Abend dann die große Feier mit den Fans im Zentrum der Hauptstadt. Spanien hatte gestern das WM-Finale gegen Titelverteidiger Argentinien in New Jersey mit 1:0 nach Verlängerung gewonnen.
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9: Das Würzburger Kiliani ist vorbei. Rund 790.000 Menschen haben in den vergangenen 17 Tagen das größte Volksfest Unterfrankens besucht. Die Stadt zieht eine positive Bilanz. Das Fest verlief weitgehend friedlich und ohne größere Zwischenfälle. Auch die Schausteller und der Festwirt zeigen sich zufrieden. Zum Abschluss gab es gestern einen Festgottesdienst und am Abend das große Feuerwerk.

0: Eine auffällig orangene Harley-Davidson und eine Flucht durch Würzburg haben am Samstag einen Polizeieinsatz ausgelöst. Ein 19-Jähriger entzog sich laut Polizei einer Kontrolle, raste mit dem Motorrad unter anderem durch den Ringpark und stieß später im Bereich der Sieboldstraße mit einem Streifenwagen zusammen. Verletzt wurde niemand. Der Mann flüchtete zu Fuß, konnte aber festgenommen werden. Bei ihm fanden die Polizisten eine Schreckschusspistole. Außerdem hatte er keinen Führerschein.
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1: Aktuell um 9:58 schaut es relativ ruhig aus bei uns auf den Straßen. Allen unterwegs eine gute und sichere Fahrt. Aber wir haben einen Blitzer, den mobilen Blitzanhänger am Autobahndreieck Schweinfurt-Werneck an der Überleitung B26A auf die A70 immer noch und unter Pleichfeld-Burgrumbach in der Burgrumbacher Straße. Da steht auch eine Messstelle. Wenn ihr noch was seht, einfach anrufen, kostenfrei natürlich, unter 0800 30 80 700.
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1: Und jetzt starten wir mit einem 80er-Klassiker in diesem Montagvormittag von Michael Jackson. Ursprünglich hat er diesen Song ja für seine Schwester LaToya geschrieben. Wanna Be Starting Something hat ihm aber dann selber so gut gefallen, dass er ihn doch für sich beansprucht hat. Schönen Montag!

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0: Inner Circle und Sweat hier bei Charivari an diesem Montag, an dem wir uns alle schon auf den Urlaub freuen. Also einige von euch sind vielleicht schon los. Wer Schulkinder hat, der ist jetzt schon in den Startlöchern und denkt vielleicht schon mal übers Kofferpacken nach. Da geht ja immer zu wenig rein. Also ich habe das Problem auf jeden Fall. Dominik Schweiger hat mal recherchiert. Ich weiß zum Beispiel nie richtig, wie ich das anfangen soll mit dem Kofferpacken. Hast du da einen einfachen Trick?
1: Ja, tatsächlich. Am besten packt man nicht einfach so drauf los, sondern macht sich vorher eine kleine Liste. So nimmt man wirklich nur das mit, was man auch wirklich braucht. Außerdem hilft es, die Kleidung zu rollen, statt zu falten. Das spart erstens Platz und zweitens kommen viele Sachen so viel weniger zerknittert am Urlaubsort an. Schwere Dinge wie Schuhe gehören übrigens nach unten, also an die Rollen des Koffers. Dann lässt er sich leichter ziehen und ist insgesamt stabiler.
0: Also, das sind schon mal zwei super Tipps. Das mit den Schuhen und die Sachen rollen. Am Ende hat man aber dann doch oft viel zu viel dabei. Wie vermeidet man das denn?
1: Eine Faustregel lautet, lieber für etwa eine Woche packen, auch wenn der Urlaub länger dauert. Kleidung kann man unterwegs oft waschen und gerade Schuhe sind richtige Platzfresser. Meistens reichen 2 bis 3 Paar völlig aus. Wer jeden freien Winkel im Koffer zustopft, hat außerdem später kaum noch Platz für Mitbringsel oder Einkäufe aus dem Urlaub.
0: Gibt's denn Dinge, die auf keinen Fall im Koffer fehlen dürfen?
1: Auf jeden Fall. Reisedokumente wie zum Beispiel der Perso oder der Pass, Medikamente und Wertsachen, die gehören am besten immer ins Handgepäck. Sinnvoll ist außerdem ein kleiner Satz Wechselkleidung, falls der Koffer verspätet ankommt. Und wer mit dem Flugzeug reist, sollte vor dem Packen noch einmal die Gepäckregeln der Airline prüfen. Ansonsten kann es am Flughafen schnell teuer werden, zum Beispiel wegen Übergepäck oder verbotener Gegenstände im Handgepäck.
0: Also das alles checken. Ich hoffe, ihr habt noch genügend Zeit. Und mein heißer Tipp fürs Kofferpacken ist, eine Nummer größer den Koffer nehmen, als man denkt, dass man ihn braucht. Weil man bringt dann doch noch so viel Zeug mit aus dem Urlaub. Da ist man dann froh um den Platz auf dem

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14: Und da haben wir aktuell Temperaturen, die so langsam in Richtung 20 Grad Marke steigen. Und 21 bis 24 kriegen wir heute im Tagesverlauf. Viel Sonnenschein, paar Quellwolken, trocken bleibt es meist bei 11 bis 7 Grad. In der Nacht dann ist es leicht bewölkt. Morgen bis zum Donnerstag gibt es tagsüber einen Mix aus Sonne und Wolken. Ab Mitte der Woche auch mal den einen oder anderen Schauer.
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14: Kurz nach 10:30, aktuell keine größeren Störungsmeldungen. Wir haben Blitzer, einmal Zell Richtung Oberzell am Kloster. Wir haben unter Pleichfeld Burg Grumbach in der Burg Grumbacher Straße einen. Wenn ihr noch was seht, dann einfach anrufen 0800 30 80 700.

0: Sabrina Carpenter und Manchild hier bei Charivari. An diesem Montag, das Kiliani-Volksfest liegt hinter uns. Das ging gestern Abend ja mit einem fulminanten Feuerwerk zu Ende. Aber schon Ende der Woche startet das nächste große Volksfest, die Spessart-Festwoche in Lohr. Und wir von Charivari haben da ab morgen natürlich auch wieder Bummelpässe für euch. Also freut euch schon mal drauf. Was heute los ist, das klären wir jetzt.
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0: Bei den Scherenburg-Festspielen gibt es heute kein Theater oder Musical, aber trotzdem Musik vom Feinsten. Heute spielt nämlich in Gemünden die fantastische A Cappella-Band Viva Voce. Ein paar Restkarten gibt es noch. Heute Abend zu sehen und zu hören Viva Voce bei den Scherenburg-Festspielen in Gemünden heute um 20.30 Uhr. Im Kino gibt es ja zurzeit ein echtes Epos zu sehen. Star-Regisseur Christopher Nolan hat die Odyssee verfilmt. In der Hauptrolle als Abenteurer Odysseus, der jahrelang auf Irrwegen übers Meer segelt, ist Matt Damon zu sehen und die Odyssee kommt natürlich so richtig gut auf der großen Leinwand. Zum Beispiel im Cineworld Mainfrankenpark. Dort seht ihr den Film heute um 15.30 Uhr, 17 Uhr und 19.30 Uhr und um 19.15 Uhr auch in der Originalfassung auf Englisch. Und für alle Nostalgiker lohnt sich außerdem ein Ausflug nach Kitzingen in die Rathaushalle. Dort gibt es nämlich aktuell eine spannende Ausstellung über die Rolle von Kitzingen als Garnisonsstadt nach dem Krieg. 61 Jahre lang waren US-Amerikaner Teil der kleinen Stadt am Main und die Ausstellung zeigt viele, viele spannende Einblicke. Vor allem in die Anfangszeit in Kitzingen und den American Way of Life in Franken. Der Eintritt in der Rathaushalle für diese besondere Ausstellung ist übrigens frei. Und weitere Tipps gibt's wie immer für euch auf meinscharivari.de. Schaut gerne mal rein.

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7: Und da sind es 18 Grad aktuell gemessen in Würzburg am Marktplatz. Knapp 19 bei euch in Lohr im Landkreis Main-Spessart. 21 bis 24 kriegen wir im Tagesverlauf. Dazu gibt es viel Sonnenschein, paar harmlose Wolken. Trocken bleibt es weitgehend. In der Nacht dann höchstens leichte Bewölkung bei 11 bis 7 Grad. Morgen bis Donnerstag gibt es tagsüber einen Mix aus Sonne und Wolken. Ab Mitte der Woche auch mal ein paar Regenschauer. Aber ansonsten bleibt es bei diesem milden Sommerwetter.
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8: Ich bin Joshua Heise. Die Generalstaatsanwaltschaft München hat einen 15-Jährigen aus dem Landkreis Augsburg wegen Terrorverdachts angeklagt. Sie wirft dem Teenager vor, IS-Sympathisant zu sein und einen Anschlag auf eine Synagoge geplant zu haben. Zudem soll er Sprengstoff gehortet und Ende Oktober eine selbstgebaute Kugelbombe gezündet haben. Er sitzt in Untersuchungshaft. Sein Verteidiger weist die Anschlagspläne zurück. Die Zahl der Kriegsdienstverweigerer nimmt zu. Es gibt aber auch immer mehr Menschen in Deutschland, die ihre Kriegsdienstverweigerung widerrufen und sagen, sie wären jetzt doch bereit für die Bundeswehr. Laut Bundesamt für Familie und zivilgesellschaftliche Aufgaben gab es im ersten Halbjahr gut 400 Widerrufe. Hochgerechnet auf das Gesamtjahr ist mit einem Rekord zu rechnen. Mecklenburg-Vorpommerns CDU-Chef Peters hat Jens Spahns Rücktritt als Unionsfraktionschef begrüßt. Peters war der Erste in der CDU, der diesen Schritt gefordert hatte, nachdem bekannt geworden war, dass Spahn mit Hilfe einer Leihmutter in den USA Vater geworden ist. Dem ZDF sagte Peters:
9: An dieser Frage ging es eben letztlich um die Frage der Glaubwürdigkeit. Die Glaubwürdigkeit nicht nur der Person Jens Spahn, sondern der gesamten Union und letztlich auch der Bundesregierung.
8: Heute beraten das CDU-Präsidium und der Unionsfraktionsvorstand darüber, wie es weitergeht. Kanzler Merz deutete an, dass es eine Kabinettsumbildung geben könnte. Elektroautos sind in den vergangenen 5 Jahren deutlich billiger geworden. Inflationsbereinigt sanken die Listenpreise von 2020 bis 2025 um 18%, zeigt eine Studie. Im gleichen Zeitraum legten die Preise für Verbrenner um 2% zu. Nach dem zweiten Weltmeistertitel landet Spaniens Fußballnationalmannschaft heute Mittag am Flughafen von Madrid. Es folgen Empfänge beim spanischen König und beim Ministerpräsidenten, am Abend dann die große Feier mit den Fans im Zentrum der Hauptstadt. Spanien hatte gestern das WM-Finale gegen Titelverteidiger Argentinien in New Jersey mit 1:0 nach Verlängerung gewonnen.
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10: Die Busse in Würzburg und Schweinfurt sollen auch in Zukunft zuverlässig rollen, doch der Nachwuchs fehlt bundesweit. Viele Fahrer der sogenannten Babyboomer-Generation gehen in den kommenden Jahren in den Ruhestand. In Würzburg betrifft das etwa jeden 5. Fahrer, in Schweinfurt sogar jeden 3. Die zuständigen Verkehrsbetriebe bleiben aber noch entspannt. Die Stadtwerke Schweinfurt melden derzeit sogar noch mehr Bewerber als offene Stellen. Beide setzen weiter auf Ausbildung und Nachwuchsförderung. Bis Ende August müssen sich Autofahrer auf der A71 auf Behinderungen einstellen. Zwischen Bad Neustadt und der Landesgrenze zu Thüringen starten Bauarbeiten. Es müssen Betonfugen erneuert werden. Die Strecke wird in jeder Fahrtrichtung auf eine Spur verkleinert.

0: Damit kommt es leichter zu Staus und Verzögerungen.
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1: Es ist 10:40. Aktuell gibt es keine größeren Störungsmeldungen, aber wir haben ein paar Blitzer und zwar einmal unter Bleichfeld, Burggrumbach, Burggrumbacher Straße. Zell Richtung Oberzell wird am Kloster geblitzt und Neuendorf Richtung Lohr unter der Brücke. Wenn ihr noch was seht, einfach anrufen 0800 30 80 700. Gute Fahrt.
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1: Schönen Montag euch.

0: Halleluja. Ja, das singen wir hier bei Charivari. Zumindest die 90er-Nostalgiker und Nostalgikerinnen. Denn die Diddlmaus ist zurück. Ja, die war für viele nie wirklich weg. Aber Produkte rund um die Diddlmaus, die gab es jetzt lange nicht in Deutschland zu kaufen. In Frankreich gab es schon eine Neuauflage. Und ab heute, 20. Juli, gibt es die Diddlmaus-Produkte auch wieder bei uns. Und wir haben ja in Mainfranken besonderen Bezug zur Diddlmaus, denn deren Schöpfer, Thomas Goletz, wurde bei uns in Mainfranken in Karlstadt geboren, hat sein Abi am Johann-Schöner-Gymnasium in Karlstadt gemacht und dann hat er eine Grafikerausbildung hier bei uns gemacht und 1990, genauer gesagt am 24. August, hat er die erste Zeichnung der berühmt-berüchtigten Diddlmaus veröffentlicht, angefertigt. 1991 kamen die ersten Postkarten auf dem Markt und dann ging es eigentlich nur noch steil nach oben. Diddelina, Mimi Hobbs und so weiter. Professor Diddle-Daddle. Es gab alles Mögliche von Diddle und viele von euch haben das Zeug wahrscheinlich auch gesammelt. Könnt ihr jetzt die Sammlung weiterführen? Wir haben euch mal gefragt, was habt ihr denn damals in den 90ern oder als Kind so gehortet?
1: Ich habe noch Diddlemaus-Tesafilm von meiner Einschulung, weil ich wollte ihn immer nicht hernehmen, weil mir das zu schade war und jetzt habe ich den bis heute.
2: So Fußballkarten, Autos habe ich auch gerne gesammelt.
3: Und Barbies, richtig viele.
4: Steiftiere wurden bei uns in der Familie auch gesammelt, weil wir aus der Ecke kommen.
5: Ich habe auch Globschis gesammelt.
6: Ich habe auch früher im Kindergarten Kastanien gesammelt.
7: Die Philly-Pferde.
8: Diddlmaus. Ich habe wirklich meine allererste Freundin. Ich habe mich komplett verliebt. Dann habe ich dir Liebesbriefe geschrieben und habe Diddlmäuse gemalt.
0: Ja, Diddlmäuse gemalt, das habe ich auch. Und ich habe auch noch jede Menge Blockpapiere, weil es war immer ganz wichtig, dass man unterschiedliche Diddle-Blockpapiere hatte. Und die hat man dann tatsächlich in so einen Ordner eingeordnet. Sehr spannend, wie das jetzt die neue Generation handhabt, die Generation Alpha, die jetzt am Start ist. Ab heute gibt's wieder Produkte rund um die Diddlmaus auch in Deutschland.

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21: 19 Grad ganz knapp sind es aktuell gemessen am Hauptbahnhof in Würzburg. Genauso wie bei euch in Ochsenfurt. 19 Grad geht aber heute noch über die 20 Grad Marke. 21 bis 24 sind angekündigt. Dazu meist Sonnenschein, trocken bleibt es. In der Nacht wird es frisch. 11 bis 7 Grad die Tiefstemperaturen. Morgen gibt es dann ganz ähnliches Wetter wie heute.
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21: Wir schauen auf die Straßen und da gibt es aktuell keine größeren Störungsmeldungen, aber wir haben in Arnstein in der 60er-Zone Richtung Schweinfurt einen gemeldet bekommen, ein Blitzer. Zell Richtung Oberzell am Kloster wird geblitzt, Neuendorf Richtung Lohr und unter Pleichfeld in der Burg Grumbacher Straße. Wenn ihr noch was seht, dann einfach anrufen 0800 30 80 700. Ihr könnt uns natürlich auch eine Nachricht schicken per WhatsApp, gerne auch als Sprachnachricht. Die Nummer gibt's auf meincharivari.de.
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0: Das ist ein echter Hit-Klassiker, Bryan Adams und Summer of 69. Der kam übrigens 1985 raus, das heißt, da war der Sommer von 69 16 Jahre her. Wenn man jetzt ein Lied über den Sommer vor 16 Jahren machen würde, müsste der heißen Summer of 2010. Ich finde, das ist schon echt verrückt, wenn man sich das vor Augen führt. Aber jetzt zu was ganz anderem. Auch positive Nachrichten. Denn die Welt ist ja so voll von schlechten Dingen, denkt man manchmal, wenn man zu viel die Abendnachrichten schaut. Wir von Charivari, wir wollen auch so ein bisschen Positives rüberbringen. Und da geschieht auch einiges. Unser Hörer Matthias Keller aus Güntersleben zum Beispiel, der hat sich bei uns gemeldet, weil er sich mal bei der Freiwilligen Feuerwehr Güntersleben bedanken wollte, bei seinen Kameraden, dass die nämlich auch immer einspringen, wenn Not am Mann ist und zum Beispiel auch Kameradschaftshilfe leisten. Die haben zum Beispiel Holz gemacht für Matthias und seine Frau, weil die aus gesundheitlichen Gründen das nicht konnten. Und da hat Matthias nochmal sich öffentlich bedanken wollen.
1: Die Kollegen sind nicht nur 24/7 für alle Menschen im Einsatz. Nein, sie unterstützen auch Kameraden, die durch einen unglücklichen Umstand in eine Notlage gekommen sind. Das ist gelebte Kameradschaft. Diese Hilfsbereitschaft und Kameradschaft in der heutigen Zeit ist nicht selbstverständlich. Deshalb ein Dankeschön und einen Gruß an meine Kameraden und an alle Rettungskräfte in unserer Region. Ihr seid einfach spitze. In diesem Sinn, einer für alle, alle für einen.
0: Ja, und wenn ihr dieses tolle Gefühl auch selber erleben wollt, dann engagiert euch selber ehrenamtlich im Verein, in irgendeiner Gemeinschaft. Überall gibt es Gruppen von Menschen, wo man zusammen lachen kann, zusammen was bewirken kann, sich gegenseitig eben dann auch in schweren Zeiten unterstützt. Wunderbar. Danke an Matthias aus Güntersleben für seine Nachricht. Und hier gibt's jetzt Air Supply für euch auf Charivari. Even the nights are better. Schönen Montag.

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5: Aktuell mit 19 Grad, derzeit gemessen am alten Kranen. Knapp 20 sind es bei euch in Gössenheim im Landkreis Main-Spessart. 21 bis 24 Grad kriegen wir heute im Lauf des Tages. Die Sonne, die scheint immer mal wieder. Ein paar Quellwolken sind am Himmel. Trocken soll es bleiben. In der Nacht wird es dann recht frisch. 11 bis 7 Grad. Wenn man bei offenem Fenster schläft, braucht man jetzt aktuell schon mal wieder eine Decke. Ist aber auch ganz schön mal, oder? Und morgen schaut das Wetter ganz ähnlich aus wie heute. Die Sonne kommt meist raus und die Werte steigen auch wieder auf bis zu 24 Grad an. Ab dem Mittwoch Richtung Donnerstag kann es auch mal wieder den einen oder anderen Schauer geben.
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6: Ich bin Joshua Heise. Die Unionsfraktion im Bundestag entscheidet nächste Woche über die Nachfolge von Jens Spahn an der Fraktionsspitze. Wie die Deutsche Presseagentur aus Präsidiumskreisen erfuhr, hat Bundeskanzler Merz eine Sondersitzung für den 29. Juli angekündigt. Spahn hatte den Fraktionsvorsitz wegen der Debatte um seine Leihmutterschaft in den USA niedergelegt. Ein 15-Jähriger aus dem Landkreis Augsburg soll einen Terroranschlag auf eine Synagoge geplant haben. Die Generalstaatsanwaltschaft München hat ihn jetzt angeklagt, unter anderem wegen Vorbereitung einer schweren staatsgefährdenden Gewalttat. Ende Oktober soll der Jugendliche eine Kugelbombe gezündet haben, wobei er selbst schwer verletzt wurde. Der 15-Jährige soll mit der Terrormiliz Islamischer Staat sympathisieren. In Deutschland zur Miete wohnen ist laut dem Kölner Institut der deutschen Wirtschaft zuletzt deutlich teurer geworden. Demnach lagen die Angebotsmieten im zweiten Quartal bundesweit 4% höher als im Vorjahreszeitraum. Besonders in Köln und Hamburg gingen die Preise nach oben. Gleichzeitig hat es vielerorts deutlich weniger Inserate gegeben. Mit der Arbeitsunfähigkeitsbescheinigung ab Tag 1 will die Bundesregierung den Krankenstand in Deutschland verringern. Eine neue DAK-Auswertung zeigt jetzt, die Krankheitsausfälle gehen eh schon zurück. Demnach waren Erwerbstätige im ersten Halbjahr im Schnitt 9,6 Tage krankgeschrieben, ein Minus von 0,3 Tagen. Häufigster Grund waren psychische Erkrankungen. Beim Finale der Fußball-WM hat das ZDF einen Quotenbestwert erreicht. Das Spiel Spanien-Argentinien sahen im Schnitt rund 17,4 Millionen Menschen und war die mit Abstand meistgesehene Übertragung ohne deutsche Beteiligung. Nicht eingerechnet sind die Zuschauer in der ZDF-Mediathek und bei Magenta TV. Spanien wurde durch einen 1:0-Erfolg nach Verlängerung zum zweiten Mal Weltmeister.
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7: Busfahrer werden bundesweit gesucht. In Würzburg und Schweinfurt ist die Personallage aber noch stabil. Zwar gehen in den nächsten Jahren viele Fahrer in den Ruhestand, in Würzburg etwa jeder Fünfte, in Schweinfurt sogar rund ein Drittel. Trotzdem können beide Verkehrsbetriebe den Bedarf derzeit decken. Die Stadtwerke Schweinfurt melden sogar mehr Bewerber als offene Stellen. Beide Betriebe setzen weiter auf Ausbildung und Nachwuchsförderung. Mehr Komfort und bessere Bedingungen für Radfahrer. Daran arbeitet der Landkreis Main-Spessart. Die Jury für die Auszeichnung Fahrradfreundliche Kommune hat das bisherige Konzept positiv bewertet. Besonders überzeugt haben die geplanten Verbesserungen an den Radwegen und zusätzliche Angebote für Fahrradfahrer. Bis zur Auszeichnung fehlen aber noch zwei Schritte. Unter anderem müssen geeignete Winterradstrecken festgelegt werden.
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1: Es ist 3:03 und wir schauen auf die Straßen. Da schaut es aktuell relativ ruhig aus. Keine größeren Störungsmeldungen. Allen eine gute und sichere Fahrt. Wir haben Blitzer und zwar einmal in Arnstein Richtung Schweinfurt in der 60er-Zone, Zell Richtung Oberzell am Kloster, Neuendorf Richtung Lohr. Und wenn ihr noch was seht, einfach anrufen 0800 30 80 700. Gute Fahrt!
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1: Ja, und der geht an die argentinische Nationalmannschaft. 2. Platz ist auch cool. Hier ist Bobby McFerrin und Don't Worry, Be Happy.

0: Bachmann, Turner Overdrive, You Ain't Seen Nothing Yet, Klassiker hier bei Charivari. Bloß keine Mittagsmüdigkeit aufkommen lassen. Im Gegenteil, der Tag, der fängt jetzt erst an. 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
3: Aktuell mit fast überall schon 20 Grad hier in Mainfranken und im Laufe des Nachmittags kann es auch noch hochgehen auf bis zu 24 Grad, wenn die Sonne sich so ein bisschen durchkämpft bei euch. Ansonsten gibt es harmlose Quellwolken, trocken soll es bleiben. In der Nacht wird es dann frisch bei 11 bis 7 Grad. Morgen haben wir dann ganz ähnliches Wetter wie heute. Bei Werten bis 24 Grad wird es durchaus sonnig. Regen gibt es erst ab Mitte der Woche ab und an mal.
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4: Ich bin Christoph Schmidt. Die Busse in Würzburg und Schweinfurt sollen auch in Zukunft zuverlässig rollen, doch der Nachwuchs fehlt bundesweit. Viele Fahrer der sogenannten Babyboomer-Generation gehen in den kommenden Jahren in den Ruhestand. In Würzburg betrifft das etwa jeden fünften Fahrer, in Schweinfurt etwa jeden dritten. Die zuständigen Verkehrsbetriebe bleiben aber dennoch gelassen. Die Stadtwerke Schweinfurt melden sogar mehr Bewerber als offene Stellen. Beide setzen weiter auf Ausbildung und Nachwuchsförderung. Die Bürgerinitiative gegen die geplante Westumgehung Würzburgs, der B26N, hält das Projekt weiter für überflüssig. Eine Stellungnahme des staatlichen Bauamtes habe die Kritikpunkte aus Sicht der Initiative nicht ausgeräumt. Sie sieht weiterhin offene Fragen zu Verkehrsfolgen, Klimaschutz und Eingriffen in die Natur. Besonders der zusätzliche Verkehr und die Auswirkungen auf geschützte Lebensräume bereiten der Initiative Sorgen. Die B26N soll Würzburg und weitere Orte entlasten, gleichzeitig Main-Spessart besser ans Autobahnnetz anbinden. Sie soll vom Autobahnkreuz Werneck zur A3-Anschlussstelle Helmstadt führen. Das Würzburger Kiliani ist zu Ende, das größte Volksfest Unterfrankens. Insgesamt kamen laut Schätzung der Stadt rund 790.000 Menschen in den letzten zwei Wochen zum Feiern auf die Talavera. Das Fest verlief im Großen und Ganzen friedlich und ohne Zwischenfälle. Schausteller und Festwirt zeigen sich zufrieden. Inzwischen läuft der Abbau der verschiedenen Fahrgeschäfte. Das 55 Meter hohe Riesenrad beispielsweise ist schon weitgehend abgebaut. Die Unionsfraktion im Bundestag entscheidet nächste Woche über die Nachfolge von Jens Spahn an der Fraktionsspitze. Wie die Deutsche Presseagentur aus Präsidiumskreisen erfuhr, hat Bundeskanzler Merz eine Sondersitzung für den 29. Juli angekündigt. Bis dahin bleibt Alexander Hoffmann aus Retzbach vorübergehend der Fraktionsvorsitzende der Union.
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3: Es ist 12:30. Achtung auf der A3 Frankfurt Richtung Würzburg zwischen Kist und Heidingsfeld ist die linke Spur blockiert. Hier gab es einen Unfall. Bitte vorsichtig fahren. Aktuell staut sich's da. Momentan müsst ihr mit einer Viertelstunde bis 20 Minuten länger rechnen. Es wird geblitzt in Würzburg in der Ludwigstraße. Dann Hammerzell Richtung Oberzell am Kloster. Neuendorf Richtung Lohr und Arnstein Richtung Schweinfurt in der 60er-Zone. Wenn ihr noch was seht, einfach anrufen. 0800 30 80 700 ist unsere Nummer.
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0: Robin Beck hier bei Charivari, wo wir heute ja so ein bisschen über gute Taten auch schon gesprochen haben. Und da gibt es noch mehr im Landkreis Main-Spessart. Da leben nämlich noch ehrliche Leute. Gleich 6-mal sind nämlich allein im letzten Monat größere Geldbeträge oder Wertgegenstände gefunden worden in Marktheidenfeld und anschließend bei der Polizei abgegeben worden. Darunter auch 1250 Euro, nämlich die kompletten Tageseinnahmen der Kneipe von Steffen, der tatsächlich seinen Geldbeutel verloren hatte.
1: Ich war im Auto gesessen, war den Tränen nah. Da rief mich über das Handy die Polizei an. Wow, ich bin an der Straße rangefahren und habe erstmal durchpusten müssen. So ehrliche Finder findet man natürlich nicht oft. Ich war auch dort gewesen und habe mich bedankt.
0: Ja, und die ehrlichen Finder, die sind sogar alle von der Polizeiinspektion Marktheidenfeld jetzt eingeladen worden, um persönlich Danke zu sagen, beziehungsweise damit die ihre Sachen, ihr Geld verloren hatten, denen persönlich Danke sagen konnten. Da gab es eine große Zusammenführung. Wir von Charivari sagen: Klasse, tolle Sache. Und der hier ist auch klasse, dieser Klassiker auf Charivari für euren Montagnachmittag jetzt, Billy Joel und We Didn't Start the Fire.

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7: Die Temperaturen steigen heute auf 21 bis 24 Grad an. Dazu gibt es ein paar harmlose Quellwolken am Himmel, ab und zu auch mal Sonnenschein. In der Nacht wird es dann relativ frisch bei Temperaturen zwischen 11 und 7 Grad. Morgen wieder Sommerwetter bis 24 Grad, Sonnenschein. Erst ab dem Mittwoch gibt es den ein oder anderen Schauer.
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8: Ich bin Joshua Heise. Der Rücktritt von Jens Spahn hat die Unionsfraktion ordentlich durcheinander gewirbelt. Deshalb haben die Chefs der Schwesterparteien Merz und Söder die Abgeordneten für den 29. Juli zu einer Sondersitzung nach Berlin beordert. In Präsenz und trotz Sommerpause. Es gilt als wahrscheinlich, dass durch die Neubesetzung des Fraktionsvorsitzes auch das Bundeskabinett neu aufgestellt wird. Im Prozess um einen Axtangriff in einem ICE ist das Urteil gefallen. Das Landgericht Regensburg ordnete an, dass der 21-jährige Täter weiter in einer Psychiatrie bleiben soll. Er gilt wegen einer Schizophrenie als schuldunfähig. Ihm waren unter anderem versuchter Totschlag und gefährliche Körperverletzung zur Last gelegt worden. Bei dem Angriff im Juli 2025 waren zwei Menschen schwer verletzt worden. Ganz schön teuer für einen Billiganbieter. Die EU hat den Online-Händler AliExpress wegen des Verkaufs illegaler Produkte zu einer Strafe von 550 Millionen Euro verdonnert. Der chinesische Konzern habe gefälschte Kleidung, unsicheres Spielzeug und gefährliche Kosmetika wochenlang nicht von der Plattform genommen, hieß es zur Begründung. Der Bahnmitarbeiter, der nach einer eskalierten Ticketkontrolle aus einem fahrenden Regionalzug gefallen ist, schwebt nicht mehr in Lebensgefahr. Die Staatsanwaltschaft Karlsruhe geht davon aus, dass ein Fahrgast den 26-Jährigen getreten und geschlagen hat und die Zugtür während des Gerangels nachließ. Ein Haftbefehl gegen den Tatverdächtigen ist vom Amtsgericht Karlsruhe abgelehnt worden. Im Süden Frankreichs kämpfen hunderte Feuerwehrleute gegen mehrere Waldbrände. Im Departement Var mussten 150 Menschen evakuiert werden, mehrere Häuser wurden zerstört. Auch auf Korsika sind zwei Brände außer Kontrolle. Und in Spanien, nordöstlich von Madrid, sind mittlerweile 13.000 Hektar abgebrannt. Hitze und Trockenheit erschweren die Löscharbeiten.
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9: Erneuter Kupferdiebstahl in der Region. Unbekannte haben aus einem Solarpark in Kolitzheim im Kreis Schweinfurt Kabel gestohlen. Sie verschafften sich laut Polizei zwischen Dienstagabend und Mittwochmorgen Zugang zum Gelände und verursachten Schaden von einigen tausend Euro. Die Polizei ermittelt und sucht Zeugen. Erst kürzlich war bei Sommerhausen eine Bande gestellt worden, die etliche Solarparks in ganz Unterfranken ausgeplündert haben soll. Hochwertige E-Bikes bleiben weiter im Fadenkreuz von Dieben. In der vergangenen Nacht haben Unbekannte in Kürnach drei E-Bikes gestohlen. Gesamtwert rund 45.000 Euro. Gegen 2.40 Uhr hatte ein Unbekannter eine Scheibe an dem Fahrradgeschäft eingeschlagen und war so ins Innere gekommen. Anschließend lud er die Bikes in einen weißen Kleintransporter. Trotz sofortiger Fahndung entkam der Mann.
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7: Es ist 3:03. Wir schauen auf die Straßen. Und da auf der A3 Frankfurt Richtung Würzburg zwischen Kist und Heidingsfeld gab es einen Unfall. Aktuell ist die rechte Spur und der Standstreifen blockiert.

0: Rettungskräfte sind vor Ort und es staut sich aktuell, gibt es eine Wartezeit von etwa 30 Minuten. Geblitzt wird Würzburg-Ludwigstraße. Wir haben einen Zell Richtung Oberzell am Kloster, Neuendorf Richtung Lohr und Arnstein Richtung Schweinfurt in der 60er-Zone. Wenn ihr noch was seht, einfach anrufen 0800 30 80 700.
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0: Schönen Montag.

0: Shakespeare's Sister hier bei Charivari an diesem Montag. Ja, die sahen ja auch immer so cool gestylt aus, diese Band. Und ab und zu hat mir da vielleicht das Auge gezuckt. Haha, was für eine Überleitung. Aber ich habe das manchmal, ne? In so unpassenden Momenten. Bup, bup, bup. Das Augenlid fängt plötzlich an, sich zu bewegen und man kann es kaum kontrollieren. Aber warum passiert das eigentlich? Warum zucken Augen? Oliver Urbanke hat sich schlau gemacht.
1: Genau genommen zuckt nicht das Auge, sondern das Augenlid. Oft fängt es ohne direkt ersichtlichen Grund an, leicht zu flackern oder zu zittern. In aller Regel ist das kein Grund zur Sorge, sondern ein Signal des Körpers, das eigene Verhalten etwas anzupassen. So ein Zucken tritt zum Beispiel auf, wenn wir sehr lange auf Bildschirme schauen, wenig schlafen oder unter großem Stress und Anspannung stehen. Auch zu viel Koffein oder zu wenig Magnesium, Kalium oder Calcium kann Augenzucken hervorrufen. Meist dauert es nur wenige Sekunden, betrifft ein Auge und ist von anderen Menschen kaum zu erkennen. Manchmal kann es auch länger dauern oder über Tage hinweg immer wieder auftreten.
0: Also meistens Stress- oder ernährungsbedingt, aber wie gesagt, wenn das länger als eine Woche rumzuckt, vielleicht dann vom Arzt abklären lassen. Hier ist George Harrison auf Charivari.

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7: Temperaturen heute bis 24 Grad sind drin. Dazu gibt's immer mal wieder auch Sonnenschein. Ein paar harmlose Quellwolken am Himmel. Trocken bleibt es. In der Nacht geht's runter auf 11 bis 7 Grad. Morgen dann wieder schönes, mildes Sommerwetter. Erste Regenschauer kommen erst ab Mitte der Woche dazu.
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7: Es ist kurz nach 13:30. Wir schauen auf die Straßen. Da haben wir aktuell auf der A3 Frankfurt Richtung Würzburg zwischen Kist und Heidingsfeld einen Unfall. Rechte Spur und Standstreifen sind blockiert. Aktuell staut sich's da. Da müsst ihr mit Behinderungen rechnen. So Viertelstunde bis 20 Minuten. A7 Ulm Richtung Fulda zwischen dem Kreuz Biberit und Estenfeld. Achtung, hier liegen Gegenstände auf der Fahrbahn. Geblitzt wird Neuendorf Richtung Lohr, Arnstein Richtung Schweinfurt, Würzburg, Ludwigstraße. Und wenn ihr noch was seht, einfach anrufen 0800 30 80 700.

0: Aretha Franklin und George Michael. I knew you were waiting here bei Charivari. Und ich habe drauf gewartet gestern auf die Halbzeit. Also ich muss gestehen, Fußball, Weltmeisterschaft, Endspiel, okay, war auch ganz interessant. Aber ich wollte in der Halbzeit die große Show sehen. Es heißt ja immer, nein, niemand interessiert sich dafür. Doch, ich habe mich dafür interessiert. Und Madonna war dabei. Bernd Heisel aus dem Charivari-Team. Wie fandst du es?
1: Ja, gar nicht übel. Also war schon auf jeden Fall eine große Show. Und Madonna ist ja hinter der Bühne gewesen. Ja, hat man dann gesehen auf der Kamera und da war sie dann mit auf diesem Auto, das war wie so ein Wüstenbuggy, auf dem auch Ronaldo und Ronaldinho mit dabei waren und die sind dann rausgelaufen am Ende zusammen mit ihr und sie hat wie bei den Schulbuben so ein bisschen die Hände nach oben genommen, juhu WM. Also ich fand es ganz nett auf jeden Fall.
0: Ja, ich fand, was danach kam, auch richtig cool. Die Muppets auf der Bühne, Miss Piggy und Kermit haben dann zusammen mit so einem riesen Kinderchor gesungen. BTS, ja, BTS, die koreanische K-Pop-Band, die hat auch richtig gut performt und das war, zusammen mit Justin Bieber, waren das übrigens auch die einzigen, die nicht Playback gesungen haben. Das fand ich schon ziemlich interessant, weil auch Robbie Williams, der hat vorher ja noch den WM-Song präsentiert, das war alles Playback. Ist vielleicht so ein Amerika-Ding.
1: Ja, ist glaube ich auch normal inzwischen, ne, dass das einfach Playback ist, deswegen umso herausragender, dass die das ohne gemacht haben.

0: Absolut. Und ich bin mir auch sicher, Kermit der Frosch, der hat bestimmt auch live gesungen.
1: Ja.
0: Hier sind Huey Lewis and the News für euch mit The Power of Love und gleich ab 14 Uhr Bernd Heisel.
1: Ja.

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17: Kühl ist es, das haben wir schon gemerkt. Es ist kräftig nach unten gegangen mit den Temperaturen. 20 Grad zum Beispiel in Würzburg an der Talavera, genauso wie bei euch in Kitzingen. Dazu Wolken und Sonne im Wechsel, heute Nacht nochmal kälter, 11 bis 7 Grad. Dazu klart es auf und von morgen.

0: bis Donnerstag sieht es ganz ähnlich aus. Dazu gibt es dann aber ein paar vereinzelte Schauer. Die Temperaturen bleiben in etwa gleich.
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2: Ich bin Joshua Heise. Die Unionsfraktion im Bundestag wählt am 29. Juli eine neue Spitze. Dafür haben die Parteichefs Merz und Söder eine Sondersitzung in der Sommerpause einberufen. Heiß im Rennen für den Posten sind Kanzleramtschef Frei und Innenminister Dobrindt. Hintergrund ist der Rücktritt von Jens Spahn nach der Debatte um seine Leihmutterschaft in den USA. Ist er die Lucky Number 7? Andy Burnham ist neuer Premierminister des Vereinigten Königreichs. Wie die britische Nachrichtenagentur PA meldet, beauftragte König Charles den Labour-Chef mit der Regierungsbildung. Burnham ist der 7. Regierungschef in 10 Jahren. Er folgt auf Keir Starmer, der nach mehreren politischen Fehlschlägen im Juni zurückgetreten war. Der sogenannte Gender Pay Gap ist im letzten Jahr kleiner geworden. Laut Bundesarbeitsagentur verdienten Frauen im Schnitt 309 Euro weniger im Monat als Männer. Im Jahr davor waren es noch 346 Euro. Hauptverantwortlich für die Lohnlücke sind demnach unterschiedliche Berufsfelder und familienbedingte Jobauszeiten, die Frauen häufiger nehmen als Männer. Elektroautos sind in den letzten 5 Jahren deutlich billiger geworden. Laut einer Studie sanken die Listenpreise von 2020 bis 2025 inflationsbereinigt um 18%. Tine Klimach berichtet.
3: E-Autos haben heute im Durchschnitt größere Reichweiten und mehr Motorleistung. Die Studienmacher sagen, dass die Preise noch weiter fallen könnten, denn die gesunkenen Batteriepreise seien noch nicht vollständig weitergegeben worden. Außerdem sollten auch steigende Stückzahlen dafür sorgen. Die Preise für Verbrenner haben in den vergangenen Jahren dagegen um 2% zugelegt.
2: In Bayern dürfen Einser-Schüler auch in diesem Jahr wieder am ersten Sommerferientag kostenlos mit Regionalzügen der Bahn fahren. Die freie Fahrt gelte am Montag, den 3. August, den ganzen Tag, teilte das Unternehmen mit. Eine 1 im Zeugnis reicht schon für die Freifahrt. Auch Wortgutachten zählen.
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4: Die Busse in Würzburg und Schweinfurt sollen auch in Zukunft zuverlässig rollen, doch der Nachwuchs fehlt bundesweit. Viele Fahrer der sogenannten Babyboomer-Generation gehen in den kommenden Jahren in den Ruhestand. Die zuständigen Verkehrsbetriebe bleiben aber dennoch gelassen. Die Stadtwerke Schweinfurt melden sogar mehr Bewerber als offene Stellen. Beide setzen weiter auf Ausbildung und Nachwuchsförderung. Die Bürgerinitiative gegen die geplante Westumgehung Würzburgs, der B26N, hält das Projekt weiter für überflüssig. Eine Stellungnahme des staatlichen Bauamtes habe die Kritikpunkte aus Sicht der Initiative nicht ausgeräumt. Sie sieht weiterhin offene Fragen zu Verkehrsfolgen, Klimaschutz und Eingriffen in die Natur. Die B26N soll Würzburg und weitere Orte entlasten, gleichzeitig Main-Spessart besser ans Autobahnnetz anbinden. Sie soll vom Autobahnkreuz Werneck zur A3-Anschlussstelle Helmstadt führen.
0: Dankeschön, Christoph Schmidt, für die Nachrichten aus der Region. Die gibt's immer zum Nachlesen in der Charivari-App.
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0: Kurz nach 2 haben wir's und einen dicken Stau auf der A3 Frankfurt Richtung Würzburg zwischen Würzburg-Hist und Würzburg-Heidingsfeld. Da gab's nämlich einen Unfall. Die Feuerwehr ist schon vor Ort und ihr könnt auch dran vorbeifahren an dieser Unfallstelle. Aber es dauert auf jeden Fall 20 Minuten sind's. In jedem Fall, die es euch mehr kostet. 10 Kilometer staut sich hier schon. Es geht zurück bis ans Kreuz, ans Dreieck Würzburg. Ansonsten schauen wir auf die A7 Ulm Richtung Fulda zwischen Kreuz Biberit und Würzburg-Estenfeld. Gegenstände auf der Fahrbahn und die Blitzer B9 Schweinfurt-Würzburg in Bergtheim am Wasserturm. Autobahndreieck Schweinfurt-Werneck, die Überleitung B26a auf die A70 Richtung Schweinfurt. An Stein stehen sie auch Richtung Schweinfurt, 60 erlaubt. Und in Würzburg stehen sie in der Ludwigstraße.
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0: Schönen Nachmittag.

0: Die Bee Gees an diesem Montagnachmittag, ihr hört Charivari. Ja, ich weiß nicht, wie es euch so geht. Ich gehe nach der Arbeit immer gern spazieren. Das beruhigt mich richtig, bringt mich runter, entspannt mich. Finde ich total toll. Zum Beispiel im Wald, die frische Luft dort, die hilft mir total, mich zu entspannen. Und genau dort gibt es auch ein besonderes kirchliches Angebot. Die Waldkirche, die verlegt eben den Gottesdienst dorthin, wo Himmel und Erde quasi unmittelbar erlebbar sind. Wir haben mit Pfarrerin Tatjana Schnütgen darüber gesprochen, warum der Wald für viele Menschen zu einem Ort des Glaubens werden kann.
1: Diese Kirche ist nicht aus Stein gemacht. Diese Kirche besteht aus einem Blätterdach, moosbedecktem Holz und mit wurzelübersäten Wegen. Die Waldkirche bietet eine ganz andere Möglichkeit, mit seinem Glauben in Kontakt zu treten. Pfarrerin Tatjana Schnütgen gestaltet die Waldkirche in der Waldwunderwelt Bad Griesbach.
2: Dieser Gottesdienst hilft Menschen, sich ein bisschen zu verlangsamen. Sie gehen an einen Ort, wo sie sich wohlfühlen. Wir kommen erstmal miteinander am Parkplatz an und gehen zu diesem Ort im Wald, wo wir gemeinsam feiern, und kommen dort

0: auch erstmal in aller Ruhe an. Schauen, was ist um uns herum, was ist über uns, die Baumwipfel, lauschen auf die Vögel und die anderen Geräusche im Wald und kommen dann auch so ein bisschen im Körper an, durch ein Körpergebiet mit dem Atem. Und erst dann geht es eigentlich los mit Worten, die irgendwie auch in eine Liturgie hineinführen.
1: Viele Menschen behaupten, sie fühlen sich in der Natur auch Gott näher. Der Blick in die Baumkronen, das Rascheln der Blätter oder das Zwitschern der Vögel schaffen eine Atmosphäre, die entschleunigt und Raum für neue Gedanken öffnet.
0: Aus der Sorge um die Schöpfung sind sicherlich auch diese Ideen entstanden. Wir gehen jetzt mal raus aus der Kirche und wir gehen jetzt mal wirklich mitten rein ins Grüne. In der Kirche hören wir von der Schöpfung, aber mitten im Wald, da sehen wir und füllen das mit Leben und Erfahrungen, was das eigentlich ist, diese Schöpfung. Wie vielfältig und wie bunt und auch resilient, aber auch sensibel und auch anfällig.
1: Eine Konkurrenz zum Sonntagsgottesdienst sollen solche alternativen Angebote nicht sein, so Tatjana Schnütgen. Aber sie sollen wach machen für eine gewisse Schöpfungsverantwortung.
0: Es macht diesen Raum der Erfahrung auf und das ist ganz wichtig. Daher haben wir in jedem Gottesdienst einen Teil, wo die Teilnehmenden eine ganze halbe Stunde allein unterwegs sind im Wald und sich auf die Spur machen und erleben, wie sie unterwegs sind, wo es sie hinzieht, was sie wahrnehmen, entdecken, hören, spüren. Die Teilnehmenden sind mit allen Sinnen unterwegs. Sie haben keine Aufgabe zu erfüllen. Sie müssen nicht mit einer Auslegung eines Bibeltextes am Ende zurückkommen, die ihnen die Vögel zugeflüstert haben, sondern wirklich einfach da sein.
1: Die Waldkirche möchte Menschen einladen, die Natur bewusst wahrzunehmen. Nicht nur als Erholungsraum, sondern auch als Teil der Schöpfung. Das bekommt gerade in Zeiten des Klimawandels eine besondere Bedeutung.
2: Ja, und ähnliche Angebote gibt es auch hier in der Region. Ihr könnt einfach mal die Augen offen halten. Das war ein Beitrag der Kirchenredaktion.

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2: Ja, und diese Temperaturen, die sind wir nicht mehr gewöhnt. Schmale 20 Grad im Moment zum Beispiel bei euch in Röttingen und auch hier in Würzburg an der Talavera. Ja, es wird erstmal nicht so unheimlich nach oben gehen, im Gegenteil sogar nach unten. Nachts 11 bis 7 Grad, dazu klart es dann auf. Ja, und ansonsten haben wir dieses Programm auch die nächsten Tage bis zum Donnerstag. Dazu gibt es aber auch vereinzelt noch mal ein paar Schauer.
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2: 14.30 Uhr, hallo auf die Straßen und auf der A3 Frankfurt Richtung Würzburg. Staut sich zwischen Würzburg-Kiste und Würzburg-Heidingsfeld, gab es einen Unfall, Feuerwehr ist schon vor Ort. Ihr könnt auch dran vorbeifahren, aber das Ganze dauert eben. Im Moment sind es 10 Kilometer, 20 Minuten vor euch und es staut sich zurück bis zum Dreieck Würzburg. Und wir schauen rüber zu den Blitzern B19 Schweinfurt-Würzburg in Bergtheim am Wasserturm. Autobahndreieck Schweinfurt-Werneck, die Überleitung B26a auf die A70 Richtung Schweinfurt. Auch hier wird geblitzt, genauso wie in Würzburg in der Ludwigstraße. Und sollte euch noch was auffallen, dann sagt es uns gerne, meldet es rein über die 0800 30 80 700.

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1: Bei den Scherenburg-Festspielen gibt es heute kein Theater oder Musical, aber trotzdem Musik vom Feinsten. Heute spielt in Gemünden die fantastische A-Cappella-Band Viva Voce. Ein paar Restkarten gibt es noch heute Abend zu sehen und zu hören. Viva Voce bei den Scherenburg-Festspielen in Gemünden. 20.30 Uhr ist der Start. Im Kino gibt es gerade ein echtes Epos zu sehen. Starregisseur Christopher Nolan hat die Odyssee verfilmt. In der Hauptrolle als Abenteurer Odysseus, der jahrelang auf Irrwegen übers Meer segelt, ist Matt Damon zu sehen und die Odyssee kommt natürlich so richtig gut auf der großen Leinwand. Zum Beispiel im Cineworld im Mainfrankenpark. Dort gibt es den Film heute um 17 Uhr, 19.30 Uhr und um 19.15 Uhr auch in der Originalfassung auf Englisch. Ja, und für alle Nostalgiker lohnt sich außerdem ein Ausflug nach Kitzingen in die Rathaushalle. Dort gibt es aktuell eine spannende Ausstellung über die Rolle von Kitzingen als Garnisonsstadt nach dem Krieg. 61 Jahre lang waren US-Amerikaner Teil der kleinen Stadt am Main und die Ausstellung zeigt viele spannende Einblicke, vor allem in die Anfangszeit in Kitzingen, in den American Way of Life in Franken. Der Eintritt ist frei. Ja, und das Kiliani in Würzburg ist zwar schon vorbei, aber das nächste Volksfest steht an, die Spessart-Festwoche in Lohr. Am Freitag geht's dort los und wir schenken euch ab morgen Bummelpässe. Alles weitere dann eben morgen am Dienstag. Ja, wenn ihr noch mehr Tipps haben möchtet, was ihr so alles unternehmen könnt an diesem schönen Montag, dann könnt ihr vorbeischauen auf meinscharivari.de. In unserem Veranstaltungskalender findet ihr auf jeden Fall was Passendes.

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20: 21 Grad sind es jetzt im Moment in Würzburg an der Löwenbrücke und auch bei euch in

0: Hafenlohe dazu. Ja, oft bewölkt. Einzelne Sonnenstrahlen kriegen wir auch ab über den Tag verteilt. Allerdings ist es natürlich kein Top-Sommerwetter mehr. Das verraten schon die Temperaturen. Und auch heute Nacht wird es sehr kalt. 11 bis 7 Grad. Dazu klart es auf. Und von morgen bis Donnerstag sieht das Ganze ähnlich aus. Dazu kommen dann noch vereinzelte Schauer.
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2: Ich bin Joshua Heise. Kinder und Jugendliche aus ärmeren Familien haben ein Recht auf einen sogenannten Teilhabebetrag. Der Zuschuss in Höhe von 15 Euro kann etwa für soziale und kulturelle Aktivitäten genutzt werden. Aber das Geld kommt bei über 80% der Berechtigten nicht an. Laut einer Studie der Bertelsmann Stiftung liegt das daran, dass der Betrag zu klein und der Aufwand bei der Beantragung zu groß ist. Der neue britische Premier Burnham hat nach seiner Ernennung durch König Charles die größten Veränderungen der letzten 40 Jahre angekündigt. Allen voran wolle er die Obdachlosigkeit im Land beenden, sagte der 56-Jährige in einer kurzen Rede. Großbritannien müsse der Welt zeigen, dass es die Stabilität wieder erlangen könne. Burnham war bisher Bürgermeister von Manchester. Urteil im Prozess um einen Axtangriff in einem ICE. Der Angeklagte bleibt in der Psychiatrie. Das hat das Landgericht Regensburg entschieden. Der 21-Jährige war des versuchten Totschlags und der gefährlichen Körperverletzung beschuldigt worden, weil er im Juli letzten Jahres auf Reisende in einem Zug losgegangen war. Wegen einer Schizophrenie gilt er als schuldunfähig. Wer folgt auf Jens Spahn an der Unionsfraktionsspitze? Das will die Bundestagsfraktion am 29. Juli in einer Sondersitzung entscheiden. Ursula Winkler berichtet.
3: Bei den Spekulationen wird am häufigsten Kanzleramt Schäffrey genannt. Aber auch etwa CDU-Generalsekretär Linnemann oder Innenminister Dobrindt sind im Gespräch. Gut möglich, dass dann auch das Kabinett umgebildet wird. Vergangene Woche hatten Spahn und sein Ehemann bekannt gegeben, dass sie Eltern eines Sohnes geworden sind, mit Hilfe einer Leihmutter in den USA.
2: Die frischgebackenen spanischen Fußballweltmeister sind in Madrid gelandet. Die Behörden erwarten bis zu 1 Million Menschen, die das Team dann später im Zentrum der Hauptstadt feiern werden. Zuvor gibt's Empfänge beim spanischen König und beim Ministerpräsidenten. Die Spanier hatten das WM-Finale gegen Titelverteidiger Argentinien mit 1:0 nach Verlängerung gewonnen.
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4: Erneuter Kupferdiebstahl in der Region. Unbekannte haben aus einem Solarpark in Kolitzheim im Kreis Schweinfurt Kabel gestohlen. Sie verschafften sich laut Polizei zwischen Dienstagabend und Mittwochmorgen Zugang zum Gelände und verursachten Schaden von einigen tausend Euro. Die Polizei ermittelt und sucht Zeugen. Erst kürzlich war bei Sommerhausen eine Bande gestellt worden, die etliche Solarparks in ganz Unterfranken ausgeplündert haben soll. Hochwertige E-Bikes bleiben weiter im Fadenkreuz von Dieben. In der vergangenen Nacht haben Unbekannte in Kürnach 3 E-Bikes gestohlen. Gesamtwert rund 45.000 Euro. Gegen 2.40 Uhr hatte ein Unbekannter eine Scheibe an dem Fahrradgeschäft eingeschlagen und war so ins Innere gekommen. Anschließend lud er die Bikes in einen weißen Kleintransporter. Trotz sofortiger Fahndung entkam der Mann.
0: Dankeschön, Christoph Schmidt. Alles nochmal zum Nachlesen in unserer Charivari-App.
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0: 15 Uhr und 3 Minuten. Hallo auf die Straßen und nach wie vor zwickt's. Und zwar auf der A3 Frankfurt Richtung Würzburg. 20 Minuten länger dauert's auf jeden Fall zwischen dem Dreieck Würzburg und Würzburg-Hist. Grund ist ein Unfall, der dort passiert ist. Ihr könnt dran vorbeifahren, aber wie gesagt, die 20 Minuten kostet's euch auf jeden Fall. Es staut sich im Moment schon auf 10 Kilometer. Ansonsten die Blitzer in der Region, die stehen an der B19 Schweinfurt-Würzburg in Bergtheim am Wasserturm. Autobahndreieck Schweinfurt-Werneck, die Überleitung B26a auf die A70 Richtung Schweinfurt und Würzburg. Dort stehen sie in der Ludwigstraße.
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0: Und diesem 80er. Einen schönen Montag.

0: Alan Parsons Project hier, das ist der Montagnachmittag. Ja, und kennt ihr das? Ihr führt gerade eine Unterhaltung mit jemandem, zum Beispiel jetzt gerade auf der Arbeit mit einem Kollegen. Ihr schaut dem anderen in die Augen und auf einmal fängt dann euer Auge an zu zucken. Wir merken das ja selber und es stört ja auch. Und ich frage mich dann immer, fällt das von außen auf, also dem anderen? Merkt das der andere und findet es dann vielleicht auch lustig? Wäre ja schon schön, wenn das nicht unbedingt dann passiert. Deswegen schauen wir uns auf jeden Fall mal an, woran das liegt überhaupt, dass das Auge zuckt. Oliver Obanke aus dem Charivari-Team.
1: Genau genommen zuckt nicht das Auge, sondern das Augenlid. Oft fängt es ohne direkt ersichtlichen Grund an, leicht zu flackern oder zu zittern. In aller Regel ist

0: das kein Grund zur Sorge, sondern ein Signal des Körpers, das eigene Verhalten etwas anzupassen. So ein Zucken tritt zum Beispiel auf, wenn wir sehr lange auf Bildschirme schauen, wenig schlafen oder unter großem Stress und Anspannung stehen. Auch zu viel Koffein oder zu wenig Magnesium, Kalium oder Calcium kann Augenzucken hervorrufen. Meist dauert es nur wenige Sekunden, betrifft ein Auge und ist von anderen Menschen kaum zu erkennen. Manchmal kann es auch länger dauern oder über Tage hinweg immer wieder auftreten.
1: Ja, hatte ich tatsächlich auch schon. Das ist dann wirklich nervig, weil es immer in den unpassendsten Momenten auftaucht. Aber wenn wir ein bisschen was einnehmen, vielleicht geht es dann ja sogar wieder weg. Einen schönen Montagnachmittag hier mit Charibari und den Pretenders.

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17: Wolken und Sonne begleiten uns durch diesen Montag. Heute Nacht kühlt's dann stark ab bei 11 bis 7 Grad und morgen bis Donnerstag sieht's ganz ähnlich aus wie heute. Dazu gibt's noch ein paar vereinzelte Schauer. Die Temperaturen derzeit im Moment in Eisingen im

0: Landkreis Würzburg 21 Grad, ebenso wie in Würzburg am Berliner Ring. Und wie gesagt, ansonsten bleibt es erstmal so auch bei den Temperaturen.
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2: Ich bin Christoph Schmidt. Die Busse in Würzburg und Schweinfurt sollen auch in Zukunft zuverlässig rollen, doch der Nachwuchs fehlt bundesweit. Viele Fahrer der sogenannten Babyboomer-Generation

0: Frankfurt etwa jeden dritten. Die zuständigen Verkehrsbetriebe bleiben aber dennoch gelassen. Die Stadtwerke Schweinfurt melden sogar mehr Bewerber als offene Stellen. Beide setzen weiter auf Ausbildung und Nachwuchsförderung. Die Bürgerinitiative gegen die geplante Westumgehung Würzburgs, der B26N, hält das Projekt weiter für überflüssig. Eine Stellungnahme des staatlichen Bauamtes habe die Kritikpunkte aus Sicht der Initiative nicht ausgeräumt. Sie sieht weiterhin offene Fragen zu Verkehrsfolgen, Klimaschutz und Eingriffen in die Natur. Besonders der zusätzliche Verkehr und die Auswirkungen auf geschützte Lebensräume bereiten der Initiative Sorgen. Die B26N soll Würzburg und weitere Orte entlasten, gleichzeitig Main-Spessart besser ans Autobahnnetz anbinden. Sie soll vom Autobahnkreuz Werneck zur A3-Anschlussstelle Helmstadt führen. Das Würzburger Kiliani ist zu Ende, das größte Volksfest Unterfrankens. Insgesamt kamen laut Schätzung der Stadt rund 790.000 Menschen in den letzten 2 Wochen zum Feiern auf die Talavera. Das Fest verlief im Großen und Ganzen friedlich und ohne Zwischenfälle. Schausteller und Festwirt zeigen sich zufrieden. Inzwischen läuft der Abbau der verschiedenen Fahrgeschäfte. Das 55 Meter hohe Riesenrad beispielsweise ist schon weitgehend abgebaut. Kinder und Jugendliche aus ärmeren Familien haben ein Recht auf einen sogenannten Teilhabebetrag. Der Zuschuss in Höhe von 15 Euro kann etwa für soziale und kulturelle Aktivitäten genutzt werden. Aber das Geld kommt bei über 80% der Berechtigten nicht an. Laut einer Studie der Bertelsmann Stiftung liegt das daran, dass der Betrag zu klein und der Aufwand bei der Beantragung zu groß ist.
1: Dankeschön, Christoph, und wir schauen jetzt noch auf die Straßen.
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1: Hallo Autofahrer, um 15.32 Uhr und da geht's auf die B27 Würzburg Richtung Karlstadt. Die Veitshöchheimer Straße ist es in Würzburg zwischen der Rothofbrücke und Veitshöchheim, haben einen defekten PKW. Die rechte Spur ist blockiert, hier kann es also zwicken. Ebenso tut's das in der Leistenstraße, hat uns der Christian gerade eben reingemeldet. Rheinwärts Richtung Würzburg, hier sind es 10 Minuten im Moment. Und falls ihr noch was gesehen habt, dann sagt uns das gerne über die 0800 30 80 700 und vielleicht ist ja dort auch mal ein Blitzer noch dabei. Im Moment haben wir auch welche an der B19 Schweinfurt-Würzburg in Bergtheim am Wasserturm und außerdem in Würzburg an der Konrad-Adenauer-Brücke nach der Tektek-Arena stadteinwärts.
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0: Das sind die Klassiker beim Radio von hier. 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
1: 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Die haben sich gleich mal einen besonderen Song gewünscht. 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
0: Ja, so ist es. 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
2: Wechselnd bewölkt haben wir es heute. Die Sonne schaut auch ab und an mal vorbei und so ähnlich wird es auch die nächsten Tage weitergehen. Vereinzelt kommen dann auch mal Schauer durch Mainfranken. Auch das ist möglich. Das Ganze auch bei ähnlichen Temperaturen. Im Moment sind es zum Beispiel 21 Grad in Astheim und in Würzburg an der Residenz. Heute Nacht dann wesentlich kälter. 11 bis 7 Grad nur noch dazu. Glatz auf.
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1: Ich bin Joshua Heise. Zur Miete wohnen ist in Deutschland wieder teurer geworden. Laut Institut der Deutschen Wirtschaft verlangten die Vermieter im zweiten Quartal bundesweit 4% mehr als im Vorjahreszeitraum. Extrem verteuert haben sich die Mieten demnach in Köln und Hamburg mit rund 8 bzw. 6%, während sie in Stuttgart und Berlin um rund 1% stiegen. Die Bundesregierung hat der Opfer des missglückten Hitler-Attentats vor 82 Jahren gedacht. Bildungsministerin Prien sagte, der Widerstand erinnere daran, dass Demokratie von Menschen lebe, die bereit seien, Verantwortung zu übernehmen. Am 20. Juli 1944 hatte eine Gruppe um Graf von Stauffenberg versucht, Hitler mit einer Bombe zu töten. Der Versuch misslang und die Verschwörer wurden noch in derselben Nacht erschossen. Die Generalstaatsanwaltschaft München hat einen 15-Jährigen aus dem Landkreis Augsburg wegen Terrorverdachts angeklagt. Sie wirft dem Teenager vor, IS-Sympathisant zu sein und einen Anschlag auf eine Synagoge geplant zu haben. Zudem soll er Sprengstoff gehortet und Ende Oktober eine selbstgebaute Kugelbombe gezündet haben. Er sitzt in Untersuchungshaft. Sein Verteidiger weist die Anschlagspläne zurück. Mit einem 10-Jahres-Plan will der neue britische Premier Burnham seinem Land mehr Luft zum Atmen geben. Das hat der 56-Jährige bei seiner Antrittsrede vor 10 Downing Street verkündet. Eins seiner Ziele? Die Obdachlosigkeit beenden. Außerdem will Burnham die politische Macht dezentralisieren, also weniger Regulierung aus London und mehr Selbstkontrolle für den Rest des Vereinigten Königreichs. Die Zahl der Kriegsdienstverweigerer nimmt zu. Es gibt aber auch immer mehr Menschen in Deutschland, die ihre Kriegsdienstverweigerung widerrufen und sagen, sie wären jetzt doch bereit für die Bundeswehr. Laut Bundesamt für Familie und zivilgesellschaftliche Aufgaben gab es im ersten Halbjahr gut 400 Widerrufe. Hochgerechnet auf das Gesamtjahr ist mit einem Rekord zu rechnen.
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3: Verkehrssicherheit steht in diesem Jahr besonders im Fokus der Polizei in Unterfranken mit zahlreichen Kontrollaktionen. Die jüngste davon gestern im Raum Frammersbach-Habichtstal, einer beliebten Motorradstrecke. 76 Biker und ihre Maschinen wurden überprüft. Es gab 7 Verwarnungen, weil Führerschein oder Fahrzeugschein nicht vorgezeigt werden konnten. In 3 Fällen gab es eine Anzeige, weil an der Auspuffanlage gebastelt worden war. Die Biker durften auch nicht mehr weiterfahren, sondern mussten ihr Motorrad per Anhänger abholen. Auf der Bahnstrecke zwischen Gemünden und Aschaffenburg kommt es in den kommenden Nächten bis Donnerstag zu deutlichen Einschränkungen. Wegen Bauarbeiten sind dort Ersatzbusse unterwegs, jeweils zwischen dem späten Abend und den Morgenstunden. In der Nacht zum Freitag ist dann die Strecke Würzburg-Lohr ab 21 Uhr betroffen. Auch hier sind Ersatzbusse unterwegs.
4: Alle Infos könnt ihr auch nochmal nachlesen auf unserer Webseite.
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4: Kurz nach 4 haben wir es und auf der B27 von Würzburg aus Richtung Veitshöchheim haben wir zwischen der Rothofbrücke einen defekten PKW. Rechte Spur ist im Moment blockiert, also bitte Vorsicht. Und die B8 Remlingen 80er Zone, hier wird geblitzt, genauso wie an der B19 Schweinfurt-Würzburg in Bergtheim am Wasserturm. Zellingen stehen sie Richtung Erlabrunn und in Würzburg in der Konrad-Adenauer-Brücke. Nach der Konrad-Adenauer-Brücke und zwar nach der Tech-Arena stadteinwärts. Sollte euch noch was auffallen, dann meldet es gerne rein, zum Beispiel per WhatsApp. Die Nummer gibt es bei uns auf meinscharivari.de und derweil eine gute Fahrt durch den Montag.
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4: Schönen Nachmittag.

0: Das ist Gloria Gaynor beim Radio von dir. Ihr hört Charivari am Anfang der Woche an diesem schönen Montag, an dem es immer noch um den Aufreger Nummer 1 geht. Im Moment CDU-Politiker Jens Spahn hat ein Kind von einer Leihmutter austragen lassen. Das Ganze in den USA. Hierzulande ist es ja verboten. Letztendlich auch durch Entscheidungen der CDU selbst. Jens Spahn ist jetzt am Samstag als Fraktionsvorsitzender im Bundestag zurückgetreten. Und wir wollten von euch wissen, was haltet ihr von so einer Leihmutterschaft, also dass eine Frau ein Kind für jemand anderen austrägt? Sollte das in Deutschland erlaubt sein?
1: Ich finde, das aktuelle Gesetz ist eigentlich ganz gut so, wie es ist, weil es eigentlich nur Ausbeutung von Frauen und die sollten nicht ihren Körper dafür hergeben, auch nicht für Geld.
2: Für die, wo keine Kinder kriegen können, da würde ich es befürworten.
3: Warum nicht, wenn jeder damit in Ordnung ist? Okay, sollte cool. Ja auch die Möglichkeit geben, für alle Kinder zu kriegen.
4: Ich finde, das hängt von den Betroffenen ab, was sie darüber denken.
5: Soll jeder Mensch glücklich sein, ein Kind bekommen oder adoptieren?
6: Solange es freiwillig ist, passt es ja. Dass sie gut bezahlt werden, dass da niemand zu gezwungen wird.
7: Ist ja dann wie ein Job an dem Punkt, kann man machen.
0: Ja, also verschiedene Meinungen dazu. Wie seht ihr? Könnt uns gerne eine WhatsApp schreiben. Ansonsten werden wir natürlich sehen, wie es weitergeht mit Jens Spahn. Fraktionsvorsitzender ist er jedenfalls nicht mehr. Wie gesagt, am Samstag ist er zurückgetreten.

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10: Der Blick aufs Thermometer. Trotz Sonnenschein, der sich immer mehr durchsetzt Richtung abends, bleiben wir bei den 21 Grad. Bei euch in Maidbronn und in Würzburg an der Marienkapelle. Heute Nacht sogar wesentlich kälter. 11 bis 7 Grad, also es kann einstellig werden. Sind wir jetzt im Juli normalerweise nicht gewöhnt. Aber die nächsten Tage geht es ähnlich weiter. Zumindest frisch, ja, bis Donnerstag auf jeden Fall mal. Dazu kann auch immer mal ein Schauer dazwischen kommen.
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6: Ich bin Christoph Schmidt. Es ist mehr als nur ein neues Logo.

Das Würzburger Universitätsklinikum verpasst sich ein neues Erscheinungsbild. Das größte Klinikum Unterfrankens mit mehr als 50 Kliniken, Instituten und Zentren setzt künftig auf ein moderneres Design, das für Zusammenhalt, Forschung und die Nähe zur Universität

0: in Zukunft. Gut zwei Monate nach Prozessbeginn hat die Verteidigung des Angeklagten zwei Befangenheitsanträge gestellt. Damit lässt sie prüfen, ob Beteiligte des Gerichts möglicherweise nicht unvoreingenommen sind. Sollte das Gericht den Anträgen folgen, könnte das weitreichende Folgen für das Verfahren haben. Es könnte sogar der gesamte Prozess neu aufgerollt werden müssen. Die Polizei ermittelt weiter nach der spektakulären Motorradflucht eines 19-Jährigen am Samstag in Würzburg. Neben Fahren ohne Fahrerlaubnis und einem Verstoß gegen das Waffengesetz wertet die Polizei seine Flucht als ein verbotenes Kraftfahrzeugrennen. Blutergebnisse, ob der 19-Jährige unter Alkohol oder Drogen stand, stehen noch aus. Nach Informationen unserer Redaktion ist die auffällige orangefarbene Harley-Davidson auf den 19-Jährigen zugelassen, auch wenn er keinen entsprechenden Führerschein hat. Zur Miete wohnen ist in Deutschland wieder teurer geworden. Laut Institut der deutschen Wirtschaft verlangten die Vermieter im zweiten Quartal bundesweit 4% mehr als im Vorjahreszeitraum. Extrem verteuert haben sich die Mieten demnach in Köln und Hamburg mit rund 8 bzw. 6%, während sie in Stuttgart und Berlin nur um rund 1% stiegen.
1: Dankeschön, Christoph Schmidt. Die Nachrichten aus der Region gibt es natürlich auch auf meinscharivari.de zum Nachlesen.
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1: 16.32 Uhr und gute Nachrichten von den Straßen. Es ist im Moment nichts Größeres los. Wenn ihr also unterwegs seid, solltet ihr freie Fahrt haben. Ansonsten schauen wir noch auf die Blitzer. B8 Remlingen, 80er-Zone wird geblitzt. B19 Schweinfurt-Würzburg in Bergtheim am Wasserturm. Zellingen Richtung Erlabrunn und Würzburg die Konrad-Adenauer-Brücke nach der Tech-Arena stadteinwärts. So viel dazu. Wenn euch aber noch was auffällt, egal ob Staus oder Blitzer, und ihr sagt, Mensch, stimmt ja gar nicht, da ist auch noch was los, das habt ihr vergessen, dann gerne reinmelden über die 0800 30 80 700, und wir geben es dann gleich weiter.
3: 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Ciao.

0: Ja, bei Billy Idol ist es noch hot in the city. Richtig warm bei uns nicht mehr so ganz. Hat er richtig abgekühlt hier in Mainfranken. Ihr Charivari am Montagnachmittag. Trotzdem gibt es ja einige Sachen, die unser Herz immerhin erwärmen. Oder zum Beispiel, wenn wir uns an unsere Kindheit zurückerinnern, da schwingt da so ein bisschen Nostalgie mit. Spielsachen zum Beispiel von früher oder auch Dinge, die wir gesammelt haben. Und dazu gehört bei mir auf jeden Fall die Diddlmaus fest dazu. Die stand Anfang der 2000er ganz hoch im Kurs und es gab alle möglichen Motive und Produkte mit ihr drauf. Ja, und heute ist es wieder soweit. Die Diddlmaus kommt zurück.
1: Ich habe noch Diddlmaus-Tesafilm von meiner Einschulung, weil ich wollte ihn immer nicht hernehmen, weil mir das zu schade war. Und jetzt habe ich den bis heute.
2: Diddlmaus. Ich habe wirklich meine allererste Freundin, ich habe mich komplett verliebt. Dann habe ich dir Liebesbriefe geschrieben und habe Diddlmäuse gemalt.
0: Ja, klingt jetzt natürlich hinterher komisch, aber das war schon ein Ding damals. Wir haben die auch gesammelt und getauscht, so ähnlich wie Karten eben. Da gab es ja diese Blöcke mit den Motiven, diese Notizzettel. Und irgendwo zu Hause im Keller wahrscheinlich liegt auch noch dieser Ordner. Ich glaube, bei Gelegenheit werde ich den mal rauskramen. Mal schauen. Jetzt gibt es die Klassiker unserer Zeit. Climie Fischer für euren Nachmittag.

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18: Ich gebe zu, als ich heute früh raus bin, hat es mich erstmal ein bisschen gefroren. Wir sind die kurzen Sachen gewohnt, kurze Hose, T-Shirt. Ja, und dann hat es da auf einmal 15 Grad oder so morgens. Ist schon ganz anders. Jetzt im Moment sind wir auf 22, also auch eher mittlere Temperaturen. Zum Beispiel bei euch in Helmstadt, aber auch in Würzburg am Juliusspital. Und heute Nacht wird es dann wirklich frisch, 11 bis 7 Grad nämlich insgesamt. Dazu klart es auf und diesen Mix von heute Nachmittag, den haben wir auch die nächsten Tage, mindestens bis Donnerstag. Dazu kann es auch hier und da mal ein bisschen regnen.
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19: Ich bin Joshua Heise. Der neue britische Premier Burnham hat nach seiner Ernennung durch König Charles die größten Veränderungen der letzten 40 Jahre angekündigt. Allen voran wolle er die Obdachlosigkeit im Land beenden, sagte der 56-Jährige in einer kurzen Rede. Großbritannien müsse der Welt zeigen, dass es die

0: Stabilität wiedererlangen könne. Burnham war bisher Bürgermeister von Manchester. Mit der Arbeitsunfähigkeitsbescheinigung ab Tag 1 will die Bundesregierung den Krankenstand in Deutschland verringern. Eine neue DAK-Auswertung zeigt jetzt, die Krankheitsausfälle gehen eh schon zurück. Demnach waren Erwerbstätige im ersten Halbjahr im Schnitt 9,6 Tage krankgeschrieben, ein Minus von 0,3 Tagen. Häufigster Grund waren psychische Erkrankungen. Ein Bahnmitarbeiter, der bei einer eskalierten Ticketkontrolle aus einem fahrenden Regionalzug gefallen ist, ist außer Lebensgefahr. Der 26-Jährige war am Freitagabend bei Tempo 120 aus dem Zug gestürzt. Der tatverdächtige Fahrgast ist auf freiem Fuß, weil das Amtsgericht Karlsruhe einen Haftbefehl abgelehnt hat. Die Staatsanwaltschaft prüft jetzt Beschwerde dagegen. In Spanien hat sich ein Waldbrand nordöstlich von Madrid dramatisch ausgeweitet. Inzwischen sind 26.000 Hektar verbrannt, doppelt so viel wie noch gestern. Rund 1.200 Menschen mussten ihre Häuser verlassen. Für morgen wird eine neue Hitzewelle mit bis zu 40 Grad erwartet, die die Lage weiter verschärfen könnte. Auch in Frankreich sind hunderte Feuerwehrleute im Einsatz. Die Erdbeerernte in Deutschland war in diesem Jahr so schlecht wie seit 30 Jahren nicht mehr. Laut Statistischem Bundesamt wurden etwa 71.000 Tonnen geerntet, knapp 11% weniger als 2025. Noch weniger Erdbeeren gab es zuletzt 1995. Als Grund für den Rückgang werden immer kleinere Anbauflächen genannt.
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2: Hochwertige E-Bikes bleiben weiter im Fadenkreuz von Dieben. In der vergangenen Nacht haben Unbekannte in Kürnach 3 E-Bikes gestohlen, der Gesamtwert rund 45.000 Euro. Gegen 2.45 Uhr hatte ein Unbekannter eine Scheibe an einem Fahrradgeschäft eingeschlagen und war so ins Ladeninnere gekommen. Anschließend lud er die Bikes in einen weißen Kleintransporter und flüchtete. Erneuter Kupferdiebstahl in der Region. Unbekannte haben aus einem Solarpark in Kolitzheim im Kreis Schweinfurt Kabel gestohlen. Die Täter verschafften sich zwischen Dienstagabend und Mittwochmorgen Zugang zum Gelände und verursachten dabei Schaden von mehreren tausend Euro. Erst kürzlich war bei Sommerhausen eine Bande gestellt worden, die etliche Solarparks in ganz Unterfranken ausgeplündert haben soll.
3: Danke, Christoph Schmidt. Alle Infos könnt ihr nochmal nachlesen auf meinscharivari.de sowie in unserer App. Und dort gibt's auch immer die aktuellen Verkehrsnews.
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3: So wie jetzt um 17.03 Uhr. Wir gehen auf die A3 Würzburg Richtung Nürnberg. Zwischen Kreuz Biberit und Kitzingen-Schwarzach liegt auf der mittleren Spur ein Kennzeichen. Bitte Vorsicht. Und die Gegenrichtung Nürnberg Richtung Würzburg zwischen Kitzingen-Schwarzach und Kreuz Biberit. Der Standstreifen ist blockiert und auch hier liegen Gegenstände auf der Fahrbahn. Ansonsten zwickt es ein bisschen, zum Beispiel an der B13, wenn ihr gerade auf dem Weg in den Feierabend seid, ein paar Minuten mehr einplanen. Richtung Ochsenfurt, kurz vor Klein-Ochsenfurt bis zurück auf Höhe Sommerhausen auf 3 Kilometern. Jetzt im Moment nur noch stockend. Vorhin war es tatsächlich Stau, also hier ein paar Minütchen mehr einplanen. Und ansonsten ist gerade nicht viel los. Rund um den Berliner Ring in Würzburg hängt es noch, aber das sind nur 5 bis 10 Minuten obendrauf. Die Blitze in der Region, die stehen an der B8 Remlingen, 80 erlaubt, Zellingen Richtung Erlabrunn und außerdem in Würzburg an der Konrad-Adenauer-Brücke nach der Tech-Arena statt einwärts.
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3: Und dem wohl bekanntesten Klassiker von Van Halen von 1984, Jump. Und das könnt ihr jetzt auch machen auf dem Weg in den Feierabend.

0: Das ist der Montagnachmittag hier bei Charivari. Ja, und wir alle haben es gesehen oder zumindest die meisten haben es wohl gesehen. Die Fußball-WM ist vorbei seit gestern. Gewonnen hat Spanien im Finale gegen Argentinien, sogar mit einer großen Halftime-Show. Ja, und das war eine besondere WM mit vielen Höhen und Tiefen, oder? Deutschland war ja schon früh raus und noch andere Aufreger gab es, oder? Pia Wegner aus dem Charivari-Team.
1: Also das größte Aufregerthema war mit Abstand die rote Karte im 16-Finale gegen die USA, die FIFA dann nach einem Anruf von US-Präsident Trump wieder zurückgenommen hat. Im wahrsten Sinne des Wortes große Wellen geschlagen hat auch das norwegische Ruderschiff. Die Skandinavier feierten nach jedem Sieg gemeinsam mit ihren Fans. Und zwar so. Sportlich haben sich die Superstars bei dieser WM noch größer gemacht, allen voran einer. Kylian Mbappé wurde wie schon vor 4 Jahren Torschützenkönig und schoss sich mit seinen 10 Treffern zum alleinigen WM-Rekordtorschützen.
0: Ja, 104 Spiele, 48 Nationen, die Fußball-WM ist vorbei. Die nächste ist dann übrigens 2030 und zwar in Marokko, Spanien und Portugal. Bis dahin haben wir noch ein bisschen Zeit.

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12: Die Sonne kommt immer mehr raus jetzt am Abend. An den Temperaturen ändert es wenig. 22 Grad jetzt im Moment in Würzburg am CCW, aber auch bei euch in Winterhausen. Und heute Nacht werden es dann mindestens 7. Wir merken schon, es ist richtig kalt inzwischen im Juli. Immer noch. Morgen bis Donnerstag sieht es ganz ähnlich aus. Dazu kann es ab und zu auch mal regnen.
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13: Ich bin Christoph Schmidt. Das nächtliche Alkoholverbot in der Würzburger Juliuspromenade soll aufgehoben werden, das in der Sanderstraße bestehen bleiben. Das hat der Ordnungsausschuss der Stadt am Nachmittag empfohlen. Das letzte Wort hat der Stadtrat. In der Juliuspromenade habe sich die Situation in den vergangenen 4 Jahren deutlich gebessert. Der Wegfall des Alkoholverbots zwischen 1 und 6 Uhr soll wieder mehr persönliche Freiheit erlauben. In der Sanderstraße dagegen sei die Situation

noch nicht so, dass die Stadt über ein Ende des Verbots nachdenken könne. Die Bürgerinitiative gegen die geplante Westumgehung Würzburgs, der B26N, hält das Projekt weiter für überflüssig. Eine Stellungnahme des staatlichen Bauamtes

0: B26N soll Würzburg und weitere Orte entlasten. Gleichzeitig Main Spessart besser ans Autobahnnetz anbinden. Sie soll vom Autobahnkreuz Werneck zur A3-Anschlussstelle Helmstadt führen. Das Würzburger Kiliani ist zu Ende, das größte Volksfest Unterfrankens. Insgesamt kamen laut Schätzungen der Stadt rund 790.000 Menschen in den letzten 2 Wochen zum Feiern auf die Talavera. Das Fest verlief im Großen und Ganzen friedlich und ohne Zwischenfälle. Schausteller und Festwirt zeigen sich zufrieden. Inzwischen läuft der Abbau der verschiedenen Fahrgeschäfte. Das 55 Meter hohe Riesenrad beispielsweise ist schon weitgehend abgebaut. Der neue britische Premier Burnham hat nach seiner Ernennung durch König Charles die größten Veränderungen der letzten 40 Jahre angekündigt. Allen voran wolle er die Obdachlosigkeit im Land beenden, sagte der 56-Jährige in einer kurzen Rede. Großbritannien müsse der Welt zeigen, dass es die Stabilität wiedererlangen könne.
1: Vielen Dank, Christoph Schmidt.
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1: 17.32 Uhr, Servus Autofahrer und es geht auf die A3 Frankfurt Richtung Würzburg zwischen Bessenbach-Walterschaff und Weibersbrunn. Achtung, Pannenfahrzeug, der Standstreifen ist blockiert. Ähnlich in der Gegenrichtung Nürnberg Richtung Würzburg zwischen Kitzingen-Schwarzach und Kreuz Bibelried. Hier haben wir Gegenstände auf der Fahrbahn, der Standstreifen ist auch hier blockiert. Und die Blitzer in der Region, die stehen an der B8 Remlingen, 80er-Zone Zellingen Richtung Erlabrunn. Außerdem Würzburg, die Konrad-Adenauer-Brücke nach der Tech-Arena Stadt einwärts und neu dabei die Gerberstraße hier überall bitte Fuß vom Gas.
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0: Johnny Hates Jazz hier bei Charivari. Das ist euer Montagnachmittag und die Charivari Eisparty-Tour ist schon in der zweiten Woche. Wir waren schon in Kitzingen und Helmstadt mit dem leckeren Eis von Amici di Dodo und auch in Rottendorf und Zellingen bei den Frischemärkten Trabold. Ihr habt mit uns gefeiert und uns verraten, was bei euch im Sommer nicht fehlen darf.
1: Oh, Freizeit, Sommer, See, Eis, Grillen, Seele baumeln lassen.
2: Schwimmbad gehen, am nächsten Tag wieder ins Schwimmbad gehen, grillen. Mit den Kids.
3: Und ich gehe noch gerne im Sommer ins Hüttendorf.
4: Treffen mit Freunden, zum symphonischen Orchester gehen am Wasserschloss und mit dem Familienkreis groß grillen.
0: Ja, das klingt auf jeden Fall schon mal alles wunderbar. Ja, und obendrauf gibt es dann eben als Leckerli von uns noch ein schönes Eis. So wie heute in Gemünden. Markus Braun und Lea Klein aus dem Charivari-Team. Wie sieht's aus bei euch?
5: Unser Nachmittag hier in Gemünden vor dem Frisches Center Trabold läuft richtig gut. Die Eisparty-Tour ist auch heute wieder ein großer Erfolg. Macht vor allem auch viel Spaß mit unseren Hörern. Das Eis geht richtig gut raus. Die Musik wird auch angenommen. Die Leute tanzen sogar. Und wir haben mit unseren Hörern hier sogar, lieber Bernd, einen neuen Spruch kreiert. Und den wollen wir jetzt mal mit der Lea probieren. Ich sag Schari.
6: Ihr sagt Wari.
5: Schari.
6: Wari.
5: Schari.
6: Wari.
5: Und so weiter und so fort. Ich glaube, du hast das Konzept verstanden. Könnte wirklich Kult werden. Und noch bis 18 Uhr machen wir mit euch Party. Und das Schöne ist ja, morgen geht's weiter. Denn in dieser Woche haben wir noch ganz viel Eis zu verschenken. Wir freuen uns auf euch. Und damit, lieber Bernd, zurück ins Studio. Schari.
6: Wari.
5: Schari.
6: Wari.
5: Und so weiter.
0: Und so weiter. Ja, den Text habe ich, glaube ich, schon drauf. Ihr könnt auch schon mal üben. Weiter geht's mit unserer Eistour, denn die führt uns morgen nach Eisingen. Ja, wie passend. Wunderbar. Wir freuen uns auf euch. Und alle Infos gibt's auf meinscharivari.de.

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13: Und da haben wir gerade aktuelle Temperaturen bei euch, zum Beispiel in Güntersleben 21 Grad. In Würzburg am Kulturspeicher haben wir noch 22 Grad. Es wird immer mal so ein kühler Nordwind, das merkt man. Also ich habe es heute zumindest gemerkt, wenn ich auf dem Fahrrädchen unterwegs war. Meine Güte, da war es richtig frisch zwischendurch. Morgen wechseln sich Sonne und immer mehr Wolken ab. Und dann besteht am Nachmittag ein leichtes Schauerrisiko. Höchstwerte erreichen auch morgen 21 bis 24 Grad, so wie heute. Und der Charivari-Wettertrend am Mittwoch und am Donnerstag ziehen dann Wolken durch. Einzelne Schauer erwarten uns da besonders am Donnerstag. Temperaturen ändern sich wenig und am Freitag, da wird es dann recht sonnig, bisschen wärmer mit Nachmittagswerten von bis zu 27 Grad.
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14: Ich bin Joshua Heise. Mit einem 10-Jahres-Plan will der neue britische Premier Burnham seinem Land mehr Luft zum Atmen geben. Das hat der 56-Jährige bei seiner Antrittsrede vor 10 Downing Street verkündet. Eins seiner Ziele? Die Obdachlosigkeit beenden. Außerdem will Burnham die politische Macht dezentralisieren, also weniger Regulierung aus London und mehr Selbstkontrolle für den Rest des Vereinigten Königreichs. Das italienische Bahnunternehmen Italo hat 26 Hochgeschwindigkeitszüge bei Siemens Mobility bestellt. Kostenpunkt 3 Milliarden Euro. Außerdem gibt es nach Unternehmensangaben eine Option auf 14 weitere Züge. Italo will ab 2028 in den deutschen Markt einsteigen und die Strecken München-Köln-Dortmund sowie München-Berlin-Hamburg bedienen. Die Unionsfraktion im Bundestag wählt am 29. Juli eine neue Spitze. Dafür haben die Parteichefs Merz und Söder eine Sondersitzung in der Sommerpause einberufen. Heiß im Rennen für den Posten sind Kanzleramtschef Frei und Innenminister Dobrindt. Hintergrund ist der Rücktritt von Jens Spahn nach der Debatte um seine Leihmutterschaft in den USA. Urteil im Prozess um einen Axtangriff in einem ICE. Der Angeklagte bleibt in der Psychiatrie. Das hat das Landgericht Regensburg entschieden. Der 21-Jährige war des versuchten Totschlags und der gefährlichen Körperverletzung beschuldigt worden, weil er im Juli letzten Jahres auf Reisende in einem Zug losgegangen war. Wegen einer Schizophrenie gilt er als schuldunfähig. Die englische Fußballlegende Kevin Keegan ist tot. Das hat seine Familie mitgeteilt. Der 75-Jährige hatte erst Anfang Juni bekannt gegeben, dass er an Krebs in fortgeschrittenem Stadium litt. Die Erkrankung war bei einer OP nach einem Autounfall entdeckt worden. Keegan war nicht nur englischer Nationalspieler, sondern auch Stürmer beim Hamburger SV, mit dem er 1979 die deutsche Meisterschaft holte.
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15: Verkehrssicherheit steht in diesem Jahr besonders im Fokus der Polizei in Unterfranken mit zahlreichen Kontrollaktionen. Die jüngste davon gestern im Raum Frammersbach-Habichtstal, einer beliebten Motorradstrecke.

0: 70 Biker und ihre Maschinen wurden überprüft. Es gab 7 Verwarnungen, weil Führerschein oder Fahrzeugschein nicht vorgezeigt werden konnten. In 3 Fällen gab es eine Anzeige, weil an der Auspuffanlage gebastelt worden war. Die Biker durften auch nicht mehr weiterfahren, sondern mussten ihr Motorrad per Anhänger abholen. Auf der Bahnstrecke zwischen Gemünden und Aschaffenburg kommt es in den kommenden Nächten bis Donnerstag zu deutlichen Einschränkungen. Wegen Bauarbeiten sind dort Ersatzbusse unterwegs, jeweils zwischen dem späten Abend und den Morgenstunden. In der Nacht zum Freitag ist dann die Strecke Würzburg-Lohr ab 21 Uhr betroffen. Auch hier sind Ersatzbusse unterwegs.
1: Ja, vielen Dank. Und weitere Nachrichten, die findet ihr im Netz unter meinscharivari.de zum Nachlesen.
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1: Mit einer Meldung von der A3 Frankfurt Richtung Würzburg zwischen Marktheidenfeld und Wertheim-Lengfurt. Gefahr durch eine Matte, die da auf der Fahrbahn liegt. Und dann haben wir eine ganze Menge an Blitzern. Zum Beispiel auf der A8 in Remlingen in der 80er-Zone, in Zellingen Richtung Erlabrunn in Würzburg, auf der Konrad-Adenauer-Brücke nach der Tech-Take-Arena stadteinwärts und in Würzburg in der Gerberstraße stehen sie und auch am Autobahndreieck Schweinfurt-Werneck über Leitung auf die A70 Richtung Schweinfurt. Und wenn ihr noch was habt, dann ruft gerne einmal durch. Das ist für euch kostenfrei 0800 30 80 700. Das ist die Nummer hier direkt ins Studio. Oder ihr schickt eine WhatsApp, das geht auch. Nummer findet ihr auf meinscharivari.de.
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1: Einen schönen Abend.
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0: Die Backstreet Boys am Montagabend hier bei Charivari, eurem Radio von hier. Ja, nächste Woche, da gibt es Zeugnisse. Und für manche gibt es neben der Freude über die Ferien auch noch einen kleinen Bonus obendrauf. Denn wer mindestens eine Eins auf dem Zeugnis hat, der darf am ersten Ferientag kostenlos mit der Bahn durch Bayern fahren. Und übrigens, es muss nicht die Eins in Mathe oder in Englisch sein, auch eine Eins in Sport oder Musik oder Religion, auch das gilt. Janina Schreiber.
1: Schon eine Eins in einem beliebigen Fach reicht. Vorlegen müssen die Schülerinnen oder Schüler dafür eine Kopie des Zeugnisses und einen gültigen Ausweis. Die Bahn wolle so herausragende Leistungen belohnen, sagt das Unternehmen. Und weil sich die nicht nur in Noten zeigten, beziehe man auch entsprechende Verbalgutachten mit ein. Auf einigen Strecken gilt das Angebot auch über Bayern hinaus. Einser-Schüler können beispielsweise kostenlos bis Salzburg oder Ulm fahren. Janina Singer, Nachrichtenredaktion.
0: Vielen Dank, Janina Singer. Und klar, nicht jeder hat das große Glück, eine Eins zu haben. Aber meine Güte, ne? Eine Eins sagt ja noch lange nichts über den Menschen aus. Das dürfen wir auf keinen Fall vergessen. Und ja, ich wünsche euch jedenfalls viel Glück. Und wenn ihr dann bei der Bahn seid, ne, winkt mal schön. Musik.

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12: Da messen wir bei euch in Steinfeld im Landkreis Main-Spessart 19 Grad, in Würzburg am Neuen Münster, da sind es 22 Grad. In der Nacht ist es dann klar oder höchstens leicht bewölkt. Die Temperaturen sinken auf 11 bis 7 Grad. Es wird also ganz schön kühl. Morgen bleibt das Wetter im Prinzip so wie heute. Sonne und Wolken wechseln sich ab. Am Nachmittag kann ein leichtes Schauerrisiko bestehen. Die Höchstwerte erreichen da 21 bis 24 Grad. Und dazu weht ein kühler Nordwind.
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13: Ich bin Christoph Schmidt. Es ist mehr als nur ein neues Logo. Das Würzburger Universitätsklinikum verpasst sich ein neues Erscheinungsbild. Das größte Klinikum Unterfrankens mit mehr als 50 Kliniken, Instituten und Zentren setzt künftig auf ein moderneres Design, das für Zusammenhalt, Forschung und die Nähe zur Universität stehen soll. Nach über 20 Jahren wird das bisherige Logo abgelöst. Ziel sind mehr Wiedererkennung und eine bessere Orientierung für Patientinnen und Patienten. Der neu aufgerollte Mordprozess um den Cold Case aus Wiesenfeld steht vor einer unsicheren Zukunft. Gut zwei Monate nach Prozessbeginn hat die Verteidigung des Angeklagten zwei Befangenheitsanträge gestellt. Damit lässt sie prüfen, ob Beteiligte des Gerichts möglicherweise nicht unvoreingenommen sind. Sollte das Gericht den Anträgen

Folgen könnte das weitreichende Folgen für das Verfahren haben. Es könnte sogar der gesamte Prozess neu aufgerollt werden müssen. Die Polizei ermittelt weiter nach der spektakulären Motorradflucht eines 19-Jährigen am Samstag in Würzburg. Neben Fahren ohne Fahrzeug

0: Mit einem 10-Jahres-Plan will der neue britische Premier Burnham seinem Land mehr Luft zum Atmen geben. Das hat der 56-Jährige bei seiner Antrittsrede verkündet. Eins seiner Ziele: die Obdachlosigkeit beenden. Außerdem will Burnham die politische Macht dezentralisieren, also weniger Regulierung aus London und mehr Selbstkontrolle für den Rest des Vereinigten Königreichs.
1: Vielen Dank und weitere Nachrichten könnt ihr nachlesen auf meinscharivari.de.
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1: Da liegen uns momentan keine Störungsmeldungen vor, aber Blitzer haben wir einige. In Würzburg in der Gerberstraße stehen sie. Auf der B8 Remlingen in der 80er-Zone in Zellingen Richtung Ellerbrunn und am Autobahndreieck Schweinfurt-Werneck auf der Überleitung zur A70 Richtung Schweinfurt. Da steht der mobile Blitzanhänger. Wenn ihr noch was habt, ruft gerne einmal durch. Kostenfrei 0800 30 80 700. Gute Fahrt euch.
2: Ciao.

0: Das ist neu bei Charivari. Leonie und Callum Scott hier an diesem Montagabend ganz frisch sozusagen für euch. Jetzt mal eine kleine Gedankenfrage. Würdet ihr auf 30 Euro verzichten, wenn dadurch eine größere Summe in den Klimaschutz fließt? Allerdings auch nur, wenn jemand anderes noch mitzieht. Genau so ein Experiment haben nämlich Wissenschaftler weltweit gemacht und das Ergebnis macht tatsächlich ein bisschen Hoffnung. Denn die Menschen, die haben sich dann doch kooperativer gezeigt als erwartet, sagt der Professor Armin Falk von der Uni in Bonn.
1: 69% ist der globale Durchschnitt. In Deutschland sind es 86%. Also Deutschland ist also ein ganzes Stück kooperativer als der globale Durchschnitt. Worin Deutschland aber auch speziell ist, ist, dass hier die Kooperationserwartung besonders pessimistisch ist.
0: Ja, aber guck, ne, besonders spannend, ausgerechnet die Teilnehmer hier in Deutschland, die haben ja die Mitmenschen ganz schön unterschätzt. Die gingen nämlich davon aus, dass nicht mal jeder Zweite mitmachen würde. Aber tatsächlich waren dann doch deutlich mehr bereit, auf Geld zu verzichten, um gemeinsam etwas zu bewirken. Ja, und dieses pessimistische Bild, das gibt's auch in anderen Ländern. Aber in Deutschland, da ist der Unterschied eben besonders groß. Für den Professor Armin Falk ist das Fazit deswegen eindeutig.
1: Wir denken zu schlecht über andere. Die Menschen sind kooperativer, als wir glauben. Und ich glaube, dass wenn wir das verstehen und wenn wir das korrigieren, dann ist das auf jeden Fall ein positiver Beitrag für das gesellschaftliche Miteinander und auch eine Korrektur der Vorstellung, die Leute wollten ja nichts gegen den Klimawandel tun. Das ist also im Lichte unserer Daten auf jeden Fall nicht richtig.
0: Ja, das ist doch schön, oder? Insgesamt also eine Studie, die doch durchaus Hoffnung macht. Wir hören ja so oft, dass jeder doch durchaus nur an sich denkt. Aber vielleicht unterschätzen wir ja unsere Mitmenschen einfach manchmal ja ein bisschen mehr Vertrauen ineinander. Das ist doch auch schon mal ein schöner Anfang, oder? Ein schöner Anfang ist das hier auch für die Ohren. Hier ist Styx mit einem Klassiker aus den 80er Jahren hier heute an eurem Montagabend bei Charivari, eurem Radio von hier. Ich wünsche euch einen ganz schönen Montagabend.

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13: 22 Grad hat es da noch bei euch in Sulzfeld im Landkreis Kitzingen. 22 Grad sind es auch an der Löwenbrücke in Würzburg. In der Nacht sinken die Temperaturen auf 11 bis 7 Grad. Da könnt ihr mal wieder die etwas dickere Decke auspacken. Morgen wechseln sich dann Sonne und immer mehr Wolken ab. Am Nachmittag besteht ein leichtes Schauerrisiko. Aber von den Temperaturen bleibt es so wie heute. Dazu weht noch ein kühler Nordwind. Und der Charivari-Wettertrend am Mittwoch und am Donnerstag ziehen dann phasenweise Wolken durch. Besonders Schauer erwarten wir eventuell am Donnerstag. Temperaturen ändern sich wenig. Am Freitag wird es dann recht sonnig und ein bisschen wärmer mit Nachmittagswerten von bis zu 27 Grad.
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14: Ich bin Florian Klaus. Die EU hat den Online-Marktplatz AliExpress zu einer Strafe von 550 Millionen Euro verdonnert. Warum? Der Billiganbieter soll wochenlang illegale Produkte wie gefälschte Kleidung, unsicheres Spielzeug oder gefährliche Kosmetika nicht von der Plattform genommen und teilweise sogar beworben haben. 1. Mai hatte die EU eine 200 Millionen Euro Strafe gegen Temu verhängt. Der neue britische Premier Andy Burnham hat nach seiner Ernennung durch König Charles die größten Veränderungen der letzten 40 Jahre angekündigt. Allen voran wolle er die Obdachlosigkeit im Land beenden, sagte der 56-Jährige in einer kurzen Rede. Großbritannien müsse der Welt zeigen, dass es die Stabilität wiedererlangen könne. Burnham war bisher Bürgermeister von Manchester. Die IG Metall in Bayern beklagt, dass immer mehr Tätigkeiten in der Produktion ins Ausland verlagert werden. Bei fast jedem zweiten Betrieb, in dem die Gewerkschaft nachgefragt hat, ist das in den vergangenen 12 Monaten passiert. Das sei ein Armutszeugnis für die bayerischen Unternehmen, so die IG Metall. Besonders dramatisch ist die Lage in der Autoindustrie. Dort ist der Anteil der Unternehmen, die Produktion verlagern, noch höher. Die deutsche Fußballnationalmannschaft gehört nicht mehr zu den 10 besten Teams der Welt. Nach dem WM aus im 16. Finale ist Deutschland in der FIFA-Weltrangliste auf Platz 12 zurückgefallen. Spanien hat nach seinem Finalsieg gegen Argentinien die Führung vom entthronten Champion übernommen. Auf Platz 3 und 4 folgen Frankreich und England.
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15: Hochwertige E-Bikes bleiben weiter im Fadenkreuz von Dieben. In der

0: vergangene Nacht haben Unbekannte in Kürnach 3 E-Bikes gestohlen, der Gesamtwert rund 45.000 Euro. Gegen 2.45 Uhr hatte ein Unbekannter eine Scheibe an einem Fahrradgeschäft eingeschlagen und war so ins Ladeninnere gekommen. Anschließend lud er die Bikes in einen weißen Kleintransporter und flüchtete. Erneuter Kupferdiebstahl in der Region. Unbekannte haben aus einem Solarpark in Kolitzheim im Kreis Schweinfurt Kabel gestohlen. Die Täter verschafften sich zwischen Dienstagabend und Mittwochmorgen Zugang zum Gelände und verursachten dabei Schaden von mehreren tausend Euro. Erst kürzlich war bei Sommerhausen eine Bande gestellt worden, die etliche Solarparks in ganz Unterfranken ausgeplündert haben soll.
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1: Da haben wir keine Störungsmeldungen derzeit im Sendegebiet, aber ein paar Blitzer, zum Beispiel in Würzburg an der Nordtangente oder auf der Nordtangente-Höhe Wein am Stein. Da wird ja noch kräftig gefeiert. In Würzburg in der Gerberstraße stehen sie und am Autobahndreieck Schweinfurt-Werneck auf die Überleitung zur A70 Richtung Schweinfurt. Wenn ihr noch was habt, ruft gerne einmal durch. Kostenfrei ist die Nummer für euch 0800 30 80 700. Gute Fahrt euch.
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1: Ganz genau so ist es. Ich wünsche euch einen schönen Montagabend.

Phil Collins bei Charivari mit einem Klassiker aus den 80er Jahren und der hat gerade gezeigt, dass Musik direkt ins Herz gehen kann. Aber es gibt ja auch Songs, die gehen gar nicht erst direkt ins Herz, sondern direkt über in die Beine und in die Arme. Und ich habe nämlich so eine kleine Wette mit mir selbst laufen. Ich glaube nämlich, dass es ein Lied gibt, bei dem ganz viele von euch ja gar keine Chance haben. Nicht, weil es besonders schwierig wäre, sondern weil der Körper einfach schneller sein wird als der Kopf. Ich bin mal gespannt. Vielleicht sitzt ihr jetzt gerade im Auto und vielleicht seid ihr auch schon zu Hause in der Küche oder im Garten. Ganz egal. Hört jetzt mal einfach ganz genau hin, wenn die ersten Takte kommen und dann beobachtet euch mal selbst. Bleiben da eure Hände ganz ruhig oder machen die auf einmal Dinge, die sie vielleicht schon seit Jahren nicht mehr getan haben? Wie ist es mit eurer Hüfte? Und falls Letzteres passiert, ihr seid da nicht allein, wenn ihr auf einmal ein bisschen das Zappeln anfangt. Denn es gibt nur wenige Klassiker, die Menschen auf der ganzen Welt so zuverlässig in Bewegung gebracht haben. Und genau so einer läuft jetzt hier bei Charivari. Viel Spaß mit Los del Rio und Macarena.

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8: Ja, und das ist hier so ein Sommerabend, der nicht mehr ganz so warm ist wie die letzten Wochen, was das Gute ist. Aber irgendwie kommt es auch immer so ein bisschen überraschend, wenn man dann irgendwie abends doch das Jäckchen mal wieder rausholen muss. Zum Beispiel bei euch in Höchberg so langsam. Da haben wir nämlich 20 Grad in Würzburg am Sternplatz, 21 Grad. In der Nacht sinken die Temperaturen auf 11 bis 7 Grad. Ja, und morgen ist es dann ähnlich wie heute. Sonne und Wolken wechseln sich ab. Die Wolken, die nehmen zu. Am Nachmittag gibt es ein leichtes Schauerrisiko. Es bleibt ungefähr so warm wie heute, 21 bis 24 Grad dazu, ein kühler Nordwind. Und der Charivari-Wettertrend: am Mittwoch und am Donnerstag ziehen dann Wolken durch und auch am Donnerstag, da erwarten wir dann einzelne Schauer schon. Temperaturen ändern sich bis dahin erstmal wenig.
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8: Störungsmeldungen haben wir da gerade keine, aber Blitzer haben wir in Würzburg, Nordtangente auf Höhe Wein am Stein, stehen sie in Würzburg auch in der Gerberstraße und am Autobahndreieck Schweinfurt-Werneck, Überleitung auf die A70 Richtung Schweinfurt, da steht der mobile Blitzeranhänger. Wenn ihr noch was habt, ruft gerne einmal durch, kostenfrei und jederzeit 0800 30 80 700 oder schickt eine WhatsApp ins Studio. Die Nummer findet ihr dazu auf meincharivari.de. Gute und sichere Fahrt euch.

0: So klingt euer Montagabend hier mit Charivari. Ja, und Sommer, Sonne, das haben wir ja gerade. Und es gibt noch ein Gratis-Eis dazu und dazu noch obendrauf die Klassiker unserer Zeit. Und so klingt nämlich dann unsere Charivari-Eis-Party-Tour. Gemeinsam mit den Frische Märkten Trabold und Amici di Dodo sind wir nämlich gerade in ganz Mainfranken unterwegs und sorgen für die passende Abkühlung dazu. Und heute hat der Tourstopp in Gemünden am Traboldmarkt stattgefunden. Und genau von da kommt jetzt direkt frisch ins Studio in der Charivari-Kollege und Moderator zu mir, Markus Braun. Da sitzt du schon.
1: Hallo Inge, guten Abend, grüß dich.
0: Hallo. Servus.
1: Ja, ich bin wieder da, schön. Ich muss sagen, es war ein sehr angenehmer Nachmittag. Nicht zu heiß, aber trotzdem noch so warm, dass das Eis, du hast ja angesprochen, bei unserer Eispartitur sehr gut geschmeckt hat. Und die Leute hatten einfach Spaß. Man hat gemerkt, die wollten dann neben dem Einkaufen auch nochmal ebenso ein Eis abgreifen. Sie haben auch ein bisschen getanzt und mitgesungen, weil du hast es auch gesagt, wir haben die Sommerklassiker unserer Zeit ja gespielt. Und da gab es sogar einen Vater und einen Sohn. Könnt ihr euch vielleicht auch demnächst nochmal angucken, jetzt in den nächsten Minuten bei uns auf Social Media. Die haben Breakdance gemacht.
0: Ach, wirklich?
1: Ja, zu Rhythm is a Dancer, dann auch noch zu Summer of 69, fand ich ganz kreativ. Und darüber hinaus haben auch Leute mitgesungen. Also ja, es war ein voller Erfolg.
0: Ey, Breakdance, das hatte ich früher auch gerne gemacht. Das muss ich immer wirklich sagen.
1: Dann kannst du doch noch machen, Inge.
0: Ja, kann ich noch machen, natürlich.
1: So ein Breakdance-Kurs. Soll ich dir den Kontakt dieses Vaters geben? Der kann dir da bestimmt helfen.
0: Ja, das wär's doch, oder? Wir machen jetzt hier aus der Charivari-Eis-Party-Tour so eine Breakdance-Line. Mhm. Whatever.
1: Können wir machen, aber nur mit Inge Wollschläger im Gepäck, weil sonst machen wir das nicht.
0: Nein, das klingt jedenfalls nach einem richtig gelungenen Sommernachmittag, muss man ja so sagen. Und wenn ihr jetzt Lust bekommen habt, selbst bei unserer Charivari-Eis-Party-Tour vorbeizuschauen, die nächste Chance, die gibt's wann, Markus?
1: Die gibt es schon morgen, da sind wir in Eisingen. Wo genau, könnt ihr jetzt nochmal nachlesen auf unserer Website meincharivari.de. Ich freue mich darauf. Ich würde mich jetzt tatsächlich noch mal ein bisschen vorbereiten, ein bisschen Musik zusammenstellen und vor allem auch das Eis. Wobei, da bin ich eigentlich mit einem guten Experten unterwegs, denn da haben wir morgen den Domenico von Amici di Dodo und auch mit dabei. Nochmal vielen Dank an die lieben Kolleginnen, an die Lea und auch an die Sina, die sind nämlich auch immer am Start und die freuen sich auch schon auf euch morgen.
0: Jawohl, und hier machen wir weiter mit einem Klassiker aus den 80er, Boy Meets Girl, Waiting for a Star to Fall. Danke Markus, schönen Feierabend hier und euch natürlich auch hier bei Charivari und mit Charivari.

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7: Da messen wir 20 Grad bei euch in Lohr im Landkreis Main-Spessart. 21 Grad sind es in Würzburg am Alten Kran. In der Nacht sinken die Temperaturen auf 11 bis 7 Grad und morgen wechseln sich Sonne und immer mehr Wolken ab. Es steigt ein leichtes Schauerrisiko am Nachmittag an. Die Höchstwerte sind heute ungefähr so wie heute 21 bis 24 Grad. Dazu weht ein kühler Nordwind.
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8: Ich bin Florian Klaus. Die Mietpreise in Deutschland steigen immer weiter. Im zweiten Quartal waren die Angebotsmieten bundesweit 4% höher als ein Jahr zuvor. Das hat das Institut der Deutschen Wirtschaft untersucht. David Riemer berichtet.
9: Vor allem in vielen Großstädten haben die Mieten kräftig zugelegt. Gleichzeitig ist dort das Mietangebot deutlich geschrumpft. Begründung des IW: Viele Menschen bleiben in ihren Wohnungen, weil sie ältere Mietverträge mit günstigen Mieten nicht aufgeben wollen. Anders sieht es beim Kauf von Immobilien aus. Die Preise legten bundesweit nur moderat zu.
8: Als 7. Regierungschef innerhalb von 10 Jahren will Großbritanniens neuer Premier Andy Burnham es besser machen als seine Vorgänger. Das Land müsse zeigen, dass es wieder stabil werden könne, sagte er. Burnham hat die größten Veränderungen der letzten 40 Jahre versprochen. Er will unter anderem die Obdachlosigkeit besiegen und Dinge wie Wasser, Energie, Wohnungsbau und ÖPNV wieder stärker unter die Kontrolle der öffentlichen Hand bringen. Die Generalstaatsanwaltschaft München hat einen 15-Jährigen aus dem Landkreis Augsburg wegen Terrorverdachts angeklagt. Sie wirft dem Teenager vor, IS-Sympathisant zu sein und einen Anschlag auf eine Synagoge geplant zu haben. Zudem soll er Sprengstoff gehortet und Ende Oktober eine selbstgebaute Kugelbombe gezündet haben. Er sitzt in Untersuchungshaft. Sein Verteidiger weist die Anschlagspläne zurück. Nach ihrer Rückkehr aus den USA sind Spaniens Fußballweltmeister von König Felipe empfangen worden. Er gratulierte der Auswahl zu einem epischen Triumph nach einer wahren Odyssee und sprach von einer legendären und historischen Mannschaft. Der royale Empfang war nicht der letzte Termin der Fußballer heute. Zu einer großen WM-Feier in Madrid sind bis zu 1 Million Menschen erwartet worden.
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14: Ich bin Florian Klaus. Die Übernahme von Warner Brothers durch Paramount könnte nicht nur Hollywood verändern. 12 US-Bundesstaaten, die den Deal kippen wollen, haben vor Gericht einen ersten Erfolg erzielt. Für zunächst 2 Wochen liegt die Übernahme auf Eis. In der Zeit soll über eine längerfristige einstweilige Verfügung verhandelt werden. Die Bundesstaaten argumentieren unter anderem, dass der Zusammenschluss der beiden Filmgiganten den Wettbewerb verzerren würde. Mit einem 10-Jahres-Plan will der neue britische Premier Burnham seinem Land mehr Luft zum Atmen geben. Das hat der 56-Jährige bei seiner Antrittsrede in der Downing Street verkündet. Eins seiner Ziele, die Obdachlosigkeit beenden. Außerdem will Burnham die politische Macht dezentralisieren, also weniger Regulierung aus London und mehr Selbstkontrolle für den Rest des Vereinigten Königreichs. Das italienische Bahnunternehmen Italo hat 26 Hochgeschwindigkeitszüge bei Siemens Mobility bestellt. Kostenpunkt 3 Milliarden Euro. Außerdem gibt es nach Unternehmensangaben eine Option auf 14 weitere Züge. Italo will ab 2028 in den deutschen Markt einsteigen und die Strecken München-Köln-Dortmund sowie München-Berlin-Hamburg bedienen. Die englische Fußballlegende Kevin Keegan ist tot. Das hat seine Familie mitgeteilt. Der 75-Jährige hatte erst

0: Anfang Juni bekannt gegeben, dass er an Krebs im fortgeschrittenen Stadium litt. Die Erkrankung war bei einer OP nach einem Autounfall entdeckt worden. Keegan war nicht nur Nationalspieler, sondern auch Stürmer beim Hamburger SV, mit dem er 1979 die deutsche Meisterschaft holte.
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2: Guten Abend, liebe Klassikfreunde aus Würzburg, Gemünden, Kitzingen, Karlstadt, Lohr, Marktheidenfeld, Ochsenfurt und wo auch immer, in jeder schönen Ecke Mainfrankens. Es begrüßt Sie auch heute Abend ganz herzlich Ihr Blagoj Apostolow. Radio Opera, fünfmal in der Woche, Sonntag bis Donnerstag um 21 Uhr hier auf Charivari. Und nun viel Spaß mit der heutigen Sendung. Radio Opera bringt heute für Sie eine weitere Sendung gewidmet dem deutschen Barockkomponisten Reinhard Kaiser. Ich unterhalte mich mit Thomas Ihlenfeld, Leiter der Kapella Orlandi Bremen, Theor Bist, Mitherausgeber der Reinhard Kaiser Werkausgabe. Ich traf Thomas Ihlenfeld während meines Besuches in Teuchern, der Geburtsstadt von Reinhard Kaiser. Wir hören ferner heute auch Ausschnitte aus Kaisers Oper Der geliebte Adonis, eine Aufnahme mit der Kapella Orlandi Bremen unter der Leitung von Thomas Ihlenfeld. Und wir beginnen selbstverständlich mit Musik. Wir hören die Ouvertüre.

0: Der geliebte Adonis, Oper von Reinhard Kaiser, wir hörten soeben die Ouvertüre. Die Gesamtaufnahme der Einspielung mit der Capella Orlandi Bremen unter der Leitung von Thomas Ihlenfeld, aus welcher wir heute ausgewählte Ausschnitte hören, ist auf Kompaktdisk beim Label CPO erschienen. Und nun im Gespräch mit Thomas Ihlenfeld, einem versierten Fachmann in Sache barocke Musik und bestens vertraut mit dem Werk von Reinhard Kaiser. Herr Ihlenfeld, erstmals herzlichen Dank, dass Sie sich Zeit nehmen für Radio Opera, einige Ideen hier laut zu geben über Reinhard Kaiser und über seine Zeit, über seine Bühnenzeit, weil er war ja ein besessener Bühnenumgestalter. Seine Dekorationen und seine Verfassung für die Bühne ist berühmt, war sehr üppig mit großen Maschinerien. Und immerhin glaube ich, dass nicht alles wiedergefunden ist von dem, was er gemacht hat. Einiges ist verloren gegangen. Sie sind Theorbenspieler. Ein Instrument, das ich besonders mag, durch die Bandbreite, durch den angenehmen, umarmenden Klang. Gut, auch bei der Theorbe gibt es verschiedene Instrumente. Dadurch haben Sie auch Bezug zu diesen Zeiten, wo diese Musik geschaffen worden ist. Was ist das Spezifische für die Musik von Reinhard Kaiser?
1: Also der erste Zugang war, dem Werk Kaiser zu nähern, war, dass ich die wenigen Sachen, die ich zunächst kannte, für mich spielbar waren, dass für mich interessant waren, dass ich sie sozusagen auch selber aufzuführen. Dann hat mich einfach sehr gewundert, dass ein Komponist, der zu seiner Zeit über alle Maße berühmt war, in der heutigen Zeit eigentlich nicht bekannt ist. Also es ist immer derselbe Witz, den man hört, dass man sagt, du meinst Roland Kaiser, und ich sage, nein, ich meine Reinhard Kaiser. Und das ist also ein sehr unbekannter Mensch. Das hat mich einfach so ein bisschen auf die Fährte gebracht. Ich habe vorher mich mit einem Komponisten, mit Paul Hindemith, beschäftigt, von dem ich auch weiß, dass er sozusagen zu seiner Zeit wirklich top war und heutzutage eigentlich ein bisschen in der Versenkung verschwunden ist. Das ist zunächst einmal interessant, was steckt dahinter. Und dann kommt man natürlich auch dazu, herauszufinden, was wirklich dahinter steckt. Das ist die Musikgeschichtsschreibung, die zeitgenössische Geschichtsschreibung durch Johann Matteson, aber auch natürlich die spätere Händel-Biografik, die im Kaiser eigentlich stets in ein etwas schlechtes Licht gesetzt hat. Und dann ging es eigentlich erstmal los, sich um die Quellen zu kümmern. Und dann habe ich vor 1995 angefangen, mich mit der ersten Oper, Der Sieg der fruchtbaren Pomona, eine kleine sogenannte Operette, ein einaktiges Stück zu befassen. Und habe einfach gemerkt, dass es einfach erstens unglaublich kluge und unglaublich sinnliche Musik ist. Sehr auf den Wortinhalt strebend. Niemals irgendwie ausladend im Sinne von Sachen zwei- oder dreimal zu erzählen, wie man es bei anderen Komponisten ja durchaus hat. Ich komme gerade von einer Probe mit Johannes Passion, wo man auch merkt, es werden Sachen denn auch manchmal bei Bach und Händel auch zweimal gesagt, die vorher mal, das ist bei Kaisers Sache nicht. Kaiser hat es immer sehr, sehr knapp und sehr, sehr, sehr, sehr, sehr kurz gehalten, weil er so viele Ideen hatte, dass er dann zu einer nächsten kam und eigentlich für einen neuen Gedanken auch eine neue musikalische Umsetzung hatte. Und das ist nach wie vor, ich habe jetzt von den 21 überlieferten Opern habe ich 6 aufgeführt selber und noch 2, 3 in der Schublade, die ich irgendwann mal aufführen möchte. Habe mehrere andere auch gehört und es bleibt immer noch spannend, muss ich wirklich sagen.
0: Im Gespräch mit Thomas Ihlenfeld, dem Leiter der Capella Orlandi Bremen. Wir wollen uns heute mit dem Werk von Reinhard Kaiser beschäftigen und hören auch Ausschnitte aus seiner Oper Der geliebte Adonis. Hören wir nun die Auftrittsarie Der Venus, angenehmste Westenwinde. Es singt Marietta Zumbelt, es begleitet die

Die wunderschöne, zauberhafte Musik von Reinhard Kaiser, dem bedeutenden deutschen Barockkomponisten. Wir hören heute kurze Ausschnitte aus seiner Oper Der geliebte Adonis. Soeben war es eben die Auftrittsarie der Venus, angenehmste Westenwinde, gesungen von Marietta Zumbühlt und begleitet von der Kapella Orlandi Bremen mit dem

0: Leiter der Kapelle Orlandi Bremen, Thomas Ihlenfeld, unterhalte ich mich heute. Ich war zu Gast in Teuchern beim Arbeitskreis Reinhard Kaiser und dort hatte ich die Gelegenheit, Thomas Ihlenfeld kennenzulernen und mich mit ihm zu unterhalten.
1: Wenn ich jetzt vergleiche, man tut das wollens, nonwollens mit der Musik seiner Kollegen von derselben Zeit, aber auch später, er ist ja älter als Händel. Bei Händel finde ich viele Themen, Motive, die von Kaiser stammen könnten. Was unterscheidet diese händelsche Musik, die so einen Riesenerfolg gehabt hat und immer noch hat, von der von Kaiser? Was hat er denn nicht gemacht, der Kaiser, um genau so berühmt zu werden? Vielleicht liegt das gar nicht an der musikalischen Konzeption, sondern an der Art und Weise, sich zu vermarkten.
2: Kaiser ist nur 11 Jahre älter als Bach. Also man kann sich das mal ganz gut merken. Es sind genau Bachs Lebensdaten minus 11, vorne und hinten, 1674 bis 1739. Was ist anders? Kaiser ist ein Komponist, der deutschen Sprache mit kleinen Einschränkungen treu geblieben ist. Also er hat eine deutschsprachige Oper geschrieben. Das war in Hamburg angesagt, das war in Hamburg gefordert. Die Hamburger Oper ist ja also durch ihren Gründer Gerhard Schott ein Kind des 30-jährigen Krieges, ein Kind der deutschen Sprachgesellschaften, die ihm gesagt hat, die deutsche Sprache muss gereinigt werden, so von ausländischen Einflüssen, aber die deutsche Sprache muss vor allen Dingen gepflegt werden. Und die Hamburger Oper ist seit ihrer Gründung in 1678 eine Pflege der deutschsprachigen Oper. Und das hat erst Kaiser eigentlich, als er denn mal Direktor war, 1703, mit einer Oper, nämlich mit der Oper Claudius, durchbrochen, indem er in diesen rein deutschen Text italienische Arien eingeflochten hat. Was ist anders als Händel? Es ist nicht anders als Händel. Händel hat sehr viel von ihm übernommen, in einem Maße, das heutzutage sicherlich Roni Plug und ähnliche Plattformen auf den Plan rufen würde. Also er hat sie in einer sehr, sehr, sehr viel von ihm übernommen. Man muss auch sagen, er hat die Qualität erkannt, das ist eben auch Händels Verdienst, Qualität erkannt und die Qualität auch übernommen und teilweise eben ausgebaut und ausgewalzt, kann man sagen, also sagen wir mal durchsequenziert, größer, noch von der Form her eher so ein bisschen in die Breite gemacht, aber von der Substanz her nicht. Er konnte das machen, weil er in Hamburg als Lehrling, als Lehrender, als Mitspieler, als Cembalist, als Violinist sehr, sehr viele Kaiser Opern und Matheson-Opern natürlich auch, mitmusiziert hat und danach weggegangen ist und seine ersten großen Erfolge in Italien hatte, in einem Raum, wo es sozusagen das war ja noch keine globalisierte Welt, wo sozusagen die eine Welt von der anderen eigentlich noch nichts wusste. Und dort hat er seine ersten italienischen Opern geschrieben und ist damit sehr, sehr groß, sehr, sehr gut aufgefallen und hat sehr großen Erfolg gehabt. Was eigentlich so die Verpflanzung der Hamburger Oper, also der Operverein der Oper Reinhard Kaisers, nach Italien eben bewirkt hat. Es ist eine andere, wenn Sie Opern aus der Monteverdi-Nachfolge, italienische Opern hören, dann merken Sie, da ist eigentlich nach Monteverdis Tod nicht so richtig viel passiert, eine grundsätzliche Art. Vor allen Dingen, was Orchestrierung, was Instrumentierung angeht. Und da kam die Hamburger Oper mit ihrer unglaublich farbenreichen, vor allem Reinhard Kaiser mit seiner unglaublich farbenreichen Instrumentierung. Und das hat Händel mit nach Italien genommen und ist damit sehr populär geworden. Und dann ist er nach England gegangen, wo er eben auch mit seinen verschiedenen Theaterakademien ein richtiger Theaterunternehmer geworden ist. Eigentlich nicht besonders erfolgreich, muss man sagen. Also er hat zwar ganz viele Kompanien gegründet, 2 oder 3, ich glaube 3, die aber alle der Reihe nach pleite gegangen sind, weil das ist ja so, ich glaube, Wolf Liebermann hat das mal gesagt, ein Opernhaus ist eigentlich von Anfang an pleite. Also das ist eigentlich, mit einem Opernhaus kann man eigentlich kein Geld verdienen. Und dann ist Händel in seiner Zeit sehr, sehr berühmt geworden, aber das hat Substanz, ja, das liegt in der Substanz des Komponisten, das will ich gar nicht in Abrede stellen, aber es gab auch andere zu seiner Zeit. Es gab Bononcini, die in England auch gewirkt haben. Es ist danach gleich sehr schnell anschließend die Händel-Pflege in England durch die Handel Society, die sozusagen, und zunächst durch die Arnold Edition, also sein Werk ist sehr schnell ediert worden, in England sehr, schon auch in England sehr, sehr, sehr verbreitet worden. Und es ist eigentlich dann darauf aufsetzend, die englische Händel-Gesellschaft, dann kam eben Friedrich Krüsander, der also sein ganzes Vermögen und sein ganzes Leben diesem Komponisten gewidmet hat, also als Biograf, aber eben vor allen Dingen auch als Sammler, als Käufer von Notenmaterial und sozusagen es überhaupt ermöglicht haben, dass wir weiter über Händel sprechen können. Und dieses Glück hatte Kaiser nur sehr bedingt, weil es dadurch, dass er in Hamburg geblieben ist und das Opernarchiv, ein Opernarchiv,

IF zunächst nicht bestanden hat und es danach auch immer drohte, unter die Räder zu geraten. Und spätestens, nachdem die Oper geschlossen wurde, 1738, und ein Jahr später auch auf Abbruch verkauft wurde, hat sich um den Nachlass und diesen ganzen Krempel, der da irgendwo noch lag, hat sich niemand gekümmert. Es war ja auch die Frage, wem gehört es? Das war ja ein Haus, das sozusagen, das Haus hatte ein Grundstück, das gehörte jemand, und es gab ein Haus, das gehörte jemand, und es gab einen Pächter dieses Hauses. Also sehr merkwürdige Eigentumsverhältnisse. Wem gehört eine Oper, wenn sie abgespielt ist? Wer darf auf die Partitur zurückgreifen? Da gab es auch große Streitigkeiten. Und es hat einfach diese Pflege nicht gegeben, bis eben der berühmte Georg Pölchau kam. Aber das ist eben schon 1800 gewesen, der ja, von dem wir ja auch ganz, ganz viel Bach-Überlieferung verlangen. Ein musikbegeisterter Mensch, der also sehr, sehr gut betucht war und es sich leisten konnte, rumzufahren und Nachlässe zu kaufen und eben auch auf die Art und Weise ganz viel bis auf die heutige Zeit eben zu überliefern. Und erst dann kann man ja, wenn man die Quellen hat, kann es ja zu einer Art Pflege kommen. Wir würden über Bach nicht reden können, wenn es einen Pölchau nicht gegeben hätte. Wir wüssten also gerade mal von den großen Passionen, aber in der Breite wüssten wir eigentlich.

0: Es ist noch nicht alles wiedergefunden, was über Kaiser geschrieben worden ist und vielleicht auch von ihm. Gibt es Chancen, reelle Chancen, noch weiter zu finden und wo sollte man suchen?
1: Also ich denke, es gibt noch gute Chancen. Also es ist einfach, man muss einfach mal die Waffenungleichheit sehen, wenn wir die verschiedenen Komponisten betrachten. Wir haben in Halle ein Händel-Institut mit einigen festen Angestellten, die sich sehr um das Händel-Erbe bemühen. Wir haben in Leipzig das Bach-Archiv, das mit sehr, sehr vielen Mitarbeitern arbeitet und forscht und forscht und forscht. Und wir haben mittlerweile auch Telemannspflege in Magdeburg, ist auch sozusagen gesichert. Das heißt, es gibt sehr, sehr viele Menschen, die suchen nach verlorenen Sachen von Bach, Händel und Telemann. Und wenn ein kleines Blatt gefunden wird, ist das die ganz große Sensation. Bei Kaiser ist es eben einfach anders. Es wird einfach nicht so hoch aufgehängt. Wenn man jetzt eine Oper rekonstruieren kann, was mir gelungen ist mit zwei Quellen, interessiert es eigentlich noch keinen so richtig. Man muss sagen, ja, schön, haben wir jetzt noch eine Oper. Das ist nicht so im Bewusstsein der Leute, dass es etwas Wertvolles ist. Es wird ja heute geht alles über den Namen. Also ich meine, wenn ich jetzt ein Werk finde und sage, dieses Werk ist hervorragend und es ist aber anonym, dann bleibt es quasi unter Deckel, wenn ich sage, es ist mittelmäßig, aber es ist vielleicht ein Frühwerk von Händel. Dieses Schicksal dieser armen Johannespassion von Händel, die Händel zu, ab und allen möglichen anderen Komponisten wieder zu und abgeschrieben wurde, zeigt das ja. Es gibt also, das Stück ist wertvoll, wenn man es mit einem berühmten Namen verbinden kann, und es ist irgendwie uninteressant, wenn es wirklich ein anonymes Werk ist, unabhängig der Werkqualität. Und ich glaube, dass es eine ganze Reihe von Archiven noch gibt, die noch nicht durchgeforstet worden sind. Es gibt das niedersächsische Archiv in Wolfenbüttel, das habe ich noch nicht besichtigt, muss ich gestehen. Da fehlt einfach im Katalog drei

0: Meter Musikalien, die mit der Wolfenbüttler Hofkapelle zusammenhängen und auch mit dem Wolfenbüttler Theater möglicherweise zusammenhängen. Das gilt es zu untersuchen. Da muss man sich dann einfach mal sozusagen eingraben und das durchforsten. Und da gibt es eine ganze Reihe von Archiven, die Sachen möglicherweise aufbewahren. Ich habe durch Zufall eine Handschrift bekommen aus meiner holsteinischen Heimat, schleswigischen Heimat. Da gibt es eine Ariensammlung in einem kleinen Schloss. Und durch so Verbindung durfte ich mir das mal kopieren. Da hat jemand einfach eine Ariensammlung mit Arien der Hamburger Oper, also aus der späten Zeit, aus den 1720er Jahren, ist ein bisschen Kaiser drin, ist sehr viel Händel drin, Hillemann drin, die einzigen wenigen Arien aus Omphale und Sachen von Kunzen, also aus der späten Zeit der Hamburger Oper. Und ich denke, da gibt es noch mehr solche Sachen. Orte, Archive von Adeligen im Holsteinischen, wo Kaiser eigentlich immer, wohin Kaiser sich zurückziehen konnte. Ich glaube, das muss man einfach mal ein bisschen mehr erforschen. Also ich glaube nicht, dass jetzt noch das Ende der Fahnenstange erreicht ist.
1: Das hoffen wir. Kommen wir jetzt zum optischen Aspekt. Oper ist ja nicht nur Konzert, es heißt ja prima la musica, aber es gibt Texte, es gibt Libretti, die sind oft kritisiert worden als zu schwach oder was weiß ich. Auf jeden Fall, Oper ist ein gesungener Text. Und Oper ist auch Regie. Oper braucht eine Bühne, braucht ein Bühnenbild, braucht Kostüme und vor allem die Regie, die als solche noch keine feste Definition hat. Ich kenne keine feste Definition, was Regie ist. In diesem Fall kann man noch lange warten, bis man sie hat. Aber wie haben denn die Vorstellungen ausgesehen zu Zeiten von Reinhard Kaiser?
0: Also zunächst mal muss man sagen, der Abend war lang. Also heute wird in Halle Götterdämmerung gespielt und das ist mit 5¾ Stunden. Es wird ja als sehr lang empfunden, auch ein Werk, was ja interessanterweise nie gekürzt wird. Wenn man eine Barockoper heute aufführt, kürzt man sie selbstverständlich. Das wird überhaupt gar nicht nachgefragt. Das ist nur die Frage, wie viel, was übrig bleibt. In ihrer Zeit waren sie ähnlich lang wie Wagner Opern. Es gibt ja von den Uffenbachs, gibt ja die Reisebeschreibung, dass man sagt, ich bin abends in die Oper gegangen und bin spätnachmittags in die Oper gegangen und um 22 Uhr oder so war Schluss. Also es waren, wenn es eine dreiaktige Oper war, gab es eben zwei Pausen und es gab selbstverständlich in der Pause Intermezzi, vielleicht nicht immer, aber wir wissen von Pimpinone, also einige Werke sind ja auf uns gekommen, wo wir sagen, das sind Sachen, die in der Pause in der Oper stattgefunden haben. Wir wissen, wie eine barocke Bühne ausgesehen hat. Also es handelt sich ja um eine Kulissenbühne. Eine Kulissenbühne muss man sich vorstellen, dass sozusagen auf der Spielfläche, in die Spielfläche von den Seitenkulissen Rahmen reingeschoben wurden, die das Bühnenbild verändert haben. Die waren unterschiedlich in Anzahl und unterschiedlich in der Größe. Die Hamburger Oper hatte 15 Kulissenpaare. Also die Hamburger Oper hatte eine Bühnentiefe von 20 Metern, war eingeteilt eigentlich in drei Spielflächen. Also die vordere Spielfläche, was heute so eine normale Opernbühne wäre, so sagen wir bis Ende der Drehscheibe auf einer modernen Bühne, das wäre so die vordere Spielfläche. Da hatte die Hamburger Oper 7 Kulissenpaare. Diese wurden von links und rechts reingeschoben. Und es ist eine Technik, die es möglich machte, in sehr, sehr kurzer Zeit einen Bildwechsel zu machen. Also wir haben ja heutzutage natürlich moderne Bühnentechnik, wir haben Licht, was damals kaum eine Rolle spielte. Wir haben natürlich alle möglichen hydraulischen Möglichkeiten. Was wir aber nach wie vor, glaube ich, relativ konkurrenzlos ist die Geschwindigkeit, mit der sich ein Bild ändern konnte, weil es sozusagen über eine zentrale Steuerung, über einen zentralen Wellenbaum, der teilweise mit einem Gewicht, mit einem großen Stein in einen Schacht runtergeschleudert wurde, sozusagen innerhalb von kürzester Zeit sich ändern konnte. Und wir wissen, dass es schnell gehen muss, weil in den Regieanweisungen, die wir finden, heißt es irgendwie, und in einem Nu ändert sich der Schauplatz von einem Paradies in eine öde Gegend. Oder so. Und wir wissen das auch noch zu Mozart-Zeiten, dass man genau sagen kann, innerhalb dieser zwei Takte findet die Verwandlung statt. Das heißt, das muss sehr, sehr schnell gegangen sein. Also das wissen wir. Wir wissen, wie die Kulissen ausgesehen haben, die links und rechts von den Seiten reingeschoben wurden. Wir wissen, dass es in pro Kulisse, das wird jetzt irgendwie sehr kompliziert, pro Kulisse in Hamburg 4 Bilder gab, 4 sogenannte Freifahrten. Das kann man daran sehen, dass pro Akt 4 Bilder das Maximum sind. Also wir haben ja die alten Libretti und in den Libretti sind ja die Anzahl der Verwandlungen, die Anzahl der Bühnenbilder sozusagen angegeben. Und wir finden in einer dreiaktigen Oper also 3x4 Bilder. Und in einer fünfaktigen Oper tatsächlich 5x4 Bilder, bis zu 20.

60 Bilder, die wir auf der Vorderbühne, also in dem zu spielenden Teil, ändern können. Wir haben die Soffitten, die von oben kommen, sind ähnlich, werden ähnlich gesteuert, werden parallel gesteuert möglicherweise zu den Kulissen. Die Anzahl der Soffitten wird nicht ganz so hoch sein, weil man, also der Himmel ist dann doch universeller zu verwenden. Das wissen wir. Wir wissen von Maschinen, die große Maschine, also die Machina, wo der Deus Ex Machina immer rauskommt, der am Ende Sachen, die völlig hoffnungslos verworren sind, dann doch irgendwie klärt. Wir wissen, dass Hamburg das natürlich hatte, und zwar schon 1678, als die Oper gegründet wurde. Die allerersten Opern waren ja biblischen Inhalts, also die Teileopern. Und da wissen wir, dass Jehova aus einer Wolke kam und sozusagen gesprochen. Also das gab es schon. Es gab die verschiedenen Versenkungen, die gab es auch schon in unterschiedlicher Tiefe. Also es gibt so ein bisschen technische Probleme, wie die Unterbühne gestaltet ist, wie viel Versenkung ich machen kann. Wir haben im Theater in Drottningholm, ist es eine Bühnenmaschine, die im späten 18. Jahrhundert eingebaut, die es möglich macht, auf der großen Spielfläche, in der Mitte der großen Spielfläche eine Versenkung zu haben. Das wäre in Hamburg wahrscheinlich nicht möglich gewesen, weil darunter eben diese Technik für die Kulissenverwandlung ist. Also das wissen wir. Wir wissen, wie die Bühne aussah. Wir wissen von Feuer auf der Bühne, was natürlich, da das ganze Haus aus Holz gebaut war, für die Sicherheit zuständigen Leuten sicherlich den Angstschweiß auf die Stirn getrieben hat. Wir wissen von Effektmaschinen, also von Donnermaschinen. Es gibt verschiedene Arten von Donnermaschinen. Also Drottningholm ist ja noch erhalten. Das ist eine riesige Kiste direkt über dem Portal, wo Steine, große, schwere Feldsteine drin sind, und die Kiste wird gekippt und dann donnert das. Wir wissen von anderen Donnermaschinen, das ist quasi wie so eine Art Göbel mit großen Rädern, die so über irgendeinen Holzboden, in der Oberbühne dreschen. Wir wissen von Windmaschine, ist die wir heute noch im Theater haben. Das ist mit dieser Trommel mit Segeltuch bespannt, das ist ja eigentlich wird heute noch teilweise verwendet. Wir wissen von so Regeneffekten, so auch so Schächten mit kleinen Blechen drin. Also da gab's eine ganze Reihe von Sachen. Wasserfall, der imitiert wurde mit einer Endlosschleife, einer bemalten Leinwand im Hintergrund. Diese Sachen wissen wir. Wir wissen natürlich, wie die Kostüme ausgesehen haben, dank der vielen Libretti, die mit einer Titelkupfer versehen sind. Also das können wir schon mal so sagen. Jetzt ist natürlich die Frage der Regie. Der Personenführung, da wird es natürlich spannend. Also da würde ich schon sagen, es gibt verschiedene Untersuchungen eben über die Art des Spielens auf der Hamburger Oper. Wir müssen uns das, glaube ich, anders vorstellen, als es in der französischen Oper war. Also wir müssen dieses, was heutzutage ja in der historischen Aufführungspraxis teilweise eben auch im Theaterbereich imitiert wird oder nachgemacht wird, nachempfunden wird. Dieses sehr von der Gebärdensprache, sehr von stehenden Figuren ausgehend, sehr viel mit den Händen arbeiten, diese Art Metasprache, die zu einer Art von, also für mich ist das ein bisschen formelhaft, ehrlich gesagt, wegführt. Und da glaube ich, dass es in Hamburg anders war. Wir haben in Hamburg immer wieder Hinweise auf eine Natürlichkeit, die sich auf der Bühne ausleben soll. Natürlichkeit ist natürlich ein dehnbarer Begriff, da versteht jeder was anderes drunter. Aber so, es wurde ein Satz gesagt, wenn ein Sänger auf die Bühne kommt und eine Liebesarie singt, dann muss er als ein Liebender erscheinen und nicht als ein Dichter. Also es muss lebendiges Leben sein. Wir haben auf den Libretti teilweise auch Szenen, die in einer französischen Oper unmöglich wären. Also es wird auf der Bühne weder geliebt, noch gestorben, noch gemordet. Und das ist in der Hamburger Oper schon so. Der sterbende Cato ist ein ganz berühmtes Bild. Das ist einfach ein Librettotext. Da ist die Szene, wo dieser Mensch ermordet wird, ist deutlich. Man sieht, wie ihm der Dolch in die Brust gerammt wird. Wir sehen, wie Leute auf ihn sozusagen zustürmen, auf die Szene zustürmen und das also auch kommentieren. Das ist eine größere Handgreiflichkeit. In der französischen Oper fanden viele Sachen ja hinter dem Vorhang statt. Es wurde darüber berichtet, dass irgendwas Schlimmes passiert ist und dass irgendwas passiert ist, aber es passierte nicht direkt sichtbar. Das war in Hamburg anders. Es waren nicht nur, was sie immer wieder gern gesagt hat, die Geschmacklosigkeiten, dass die Massen von Rinderblut, die verspritzt wurden in irgendwelchen Störtebecker Oper oder Hamburger Jahrmarkt, das sind so Auswüchse gewesen, das hat es eben auch gegeben. Aber die Mehrzeit der Opern waren ja sehr, sehr poetisch, sehr, sehr tiefe, gute Erzählungen. Und die Qualität der Libretti war nicht schlecht. Die war im Gegenteil sehr gut. Also es gab Ausrutscher, es gab, wie es immer so schön heißt, kleinere Lichter, die Libretti geschrieben haben. Aber vor allen Dingen Christian Heinrich Postel und

Berthold Feind waren ganz großartige Librettisten und die Stoffe lesen sich heute immer noch sehr gut. Also das, dieses Verdikt, das von Gottsched ausgehend, also immer so gesagt wurde, ja, die Musik war ja irgendwie ganz nett, aber die Texte waren einfach abgeschmackt. Das ist einfach eine Frage des Geschmackswandels, der am Ende des 18. Jahrhunderts stattgefunden hat. Und da fiel natürlich vieles dann in

0: Radio Opera ist heute zu Gast in Teuchern beim Arbeitskreis Reinhard Kaiser. Ich unterhalte mich mit dem Leiter der Capella Orlandi Bremen, Thomas Ihlenfeld, mit welcher auch die Aufnahme Reinhard Kaisers Oper Der geliebte Adonis entstanden ist und aus welcher wir heute kurze Tonmitschnitte hören. Wie sehen Sie die Zukunft der barocken Oper? Ich bin überhaupt froh, dass wir dazu gekommen sind, solche Vorstellungen, diesen wunderschönen, sogenannten historischen, treuen Klang zu ermöglichen und auch zu verbreiten, weil am Endeffekt ist alles auch leider mit einer Vermarktung verbunden, aber man mag immer mehr diesen Klang. Hat die barocke Oper eine Zukunft?
1: Ja, das will ich doch hoffen. Also ich glaube schon. Ich glaube, ich bin was als Musiker natürlich dieser historischen Aufführungspraxis natürlich verpflichtet. Das ist ganz klar. Aber eigentlich nicht als Selbstzweck, sondern ich merke, dass ich bestimmte Inhalte nicht verstehe. Ich spiele über viele Sachen hinweg, wenn ich jetzt nicht, sagen wir mal, mit dem alten Instrumentarium arbeite. Das hat ist eine Sache von Klangbalance zwischen Sängern und Instrumentalisten. Und es ist vor allen Dingen das, wenn man jetzt sagen soll, was ist Barock, und wenn man jetzt sagt, ich gebe dir jetzt drei Worte dafür, beschreibe bitte, was ist Barock, dann ist es für mich nicht der besondere Geigenbogen und die tiefer gelegte Geige, sondern es ist für mich der Textbezug. Der Textbezug ist das A und O. Dass man sagt, also wie Sie schon sagen, das Prima la Parole, das gilt bei Kaiser noch. Sie werden ja auch von Kaiser, anders als bei Händel, wo das schon wirklich im Schwimmen ist, Händels Wiederverwendungsmanie führt ja dazu, dass er teilweise Texte, also in seiner Bruckspassion, das ist ganz, ganz eindeutig, Texte, die er mal für eine andere Oper geschrieben hat, jetzt mit einem neuen Text versieht. Und man sagt, also da ist diese Verknüpfung von Text und Musik ist nicht so da. Ich glaube, dass die Barockoper dann interessant ist, wie jede Oper interessant ist, wenn die Geschichte interessant ist, die Geschichte, die erzählt wird. Und wenn man diese Sinnensreize, die Klangreize, aber auch die optischen Reize und sozusagen in den Dienst dieser Geschichte stellt. Wenn ich eine Geschichte auf die Bühne stelle, aber sozusagen nur den Subtext inszeniere, was ja häufig leider passiert, dann ist Barockoper genauso uninteressant wie eine Mozartoper. Also dann wird einen das nicht interessieren. Es muss der Text interessant sein, und wenn man einen Komponisten wie Kaiser hat, dann wird man sagen, die Musik dient dem Text, die Musik tut alles dafür, dass dieser Text, dass die in ihm weilenden Affekte und Stimmungen, dass die rüberkommen. Und es sind ja immer dieselben Stereotypen. Es ist ja nicht so, dass man sagt, das ist eine alte Geschichte. Es geht um Liebe im Verrat, um Dummheit, um Klugheit, um Schönheit, um Glanz. Das ist ja ein Menschheitsthema, das zu allen Zeiten durch Musik und durch textierte Musik abgebildet wurde. Und deswegen glaube ich, dass das durchaus Erfolg hat. Ich glaube, also ich habe jetzt das Glück gehabt, in einer komischen Oper in Stefan Herrheims Xerxes-Inszenierung mitspielen zu dürfen. Eine sehr kluge, mit barocken Mitteln arbeitende, mit der barocken Bühne arbeitende, sehr auf den Text inszenierte Inszenierung. Also wirklich fantastisch. Ohne verstaubt zu sein, ohne jetzt sich, also sozusagen dieses La Polar-mäßige, was mich bei vielen Barock-Inszenierungen wirklich stört, das hat er, was Gott vermieden. Und es gibt so einen Satz von Joachim Herz, der sagt, wir müssen für immer dieselbe Musik und immer denselben Text immer noch.

0: Bilder finden. Wir müssen es an die Leute rantragen. Es muss rankommen. Da finde ich manche Sachen, also die sehr auf diese barocke Gestik abheben, frustra, also sinnlos ein bisschen, weil die Sprache ja nicht verstanden wird. Wenn ich eine Sprache benutze, ist es ja ein Verständigungsmedium. Und wenn jemand eine Geste macht und der andere diese Geste nicht versteht, dann kommt kein Austausch zustande. Und wenn ich auf der Bühne ein ganz ausgefeiltes System von Handabspreizung und Kopfstellung vorgeführt bekomme und ich aber das nur, sagen wir mal, drollig finde oder merkwürdig oder verhaltensauffällig oder was auch immer, dann nützt es nichts. Also da muss man ungefähr wissen, was das Publikum verstehen kann. Aber das geht viel weiter, als man meint. Also ich habe öfter den Fall gehabt, auch mit Regisseuren, dass gesagt wird, diese alte Sprache versteht kein Mensch. Das ist teilweise, sind etwas gedrechselte Wendungen. Und ich habe in der szenischen Aufführung immer wieder gemerkt, wenn es nur richtig inszeniert wird, wenn nur auf den Text inszeniert wird, die Leute lachen an den richtigen Stellen und weinen an den richtigen Stellen. Es ist nicht so, dass es an denen vorbeirauscht. Und das ist eben für mich auch ein Plädoyer dafür, gerade in Deutschland die deutschsprachige Oper zu pflegen, nicht aus Nationalismus, sondern weil man einfach näher an die Menschen rankommt. Jede Sprachnuance wird verstanden. Wenn ich Italienisch habe, die Leute können heutzutage eben nicht alle Italienisch und mit Subtiteln und das ist ja nur Notbehelf. Aber wenn ich ein deutsches Publikum, eine deutsche Oper vorführe, dann kann ich als Sänger durch Verfärbung der Stimme, durch leichte Nuancen, all das erreichen, was man im Sprechtheater eben auch machen kann. Und da ist Reinhard Kaiser natürlich der gefundene Komponist. Der zu findende Komponist.
1: Den werden wir wieder finden, den haben wir zum Teil wieder gefunden, aber es geht weiter. Sie sind eine unerschöpfliche Quelle des Wissens. Das ruht natürlich auch auf Ihren eigenen Erfahrungen als Musiker und nicht nur als Musiker, sondern auch als ein Mensch, der sich mit der Musik auch vom optischen Aspekt her beschäftigt. Ein paar Worte über Sie, über das, was Sie jetzt tun, wo kann man Sie hören, wo kann man Sie erleben, weil unsere Zuhörerinnen und Zuhörer werden uns diese Frage stellen.
0: Also wir haben natürlich jedes Jahr einige Konzerte geplant, die wir mit Musik Reinhard Kaisers machen. Zunächst werden wir bei den Händel-Festspielen im Juni einen Kantatenband vorstellen, den ich mit einem Kollegen aus Halle zusammen herausgegeben habe, der bei dem Ortsverlag raus ist. Auch eine sehr wichtige Sache, die das Wiederbeleben der kaiserschen Komposition natürlich befördern kann, dass die Sachen zugänglich sind. Und das war unser Anliegen eben auch, dass wir nicht nur Opern herausbringen in Neuausgaben, da gibt es schon etwas, sondern dass wir eben auch das Kantatenwerk, das eben schneller zu musizieren ist, weil man weniger Leute braucht und wo immer eine Frage ist, wo gibt es deutschsprachige Kantaten, abgesehen von Händels deutschen Arien und von Telemann ist ja auch noch nicht alles gedruckt. Also das wird der Band ist beim Ortus Verlag erschienen. Sehr, sehr schön, muss ich wirklich sagen. Also von der Machart sehr schön, von unserer Arbeit natürlich auch, ist ja klar. Und den werden wir bei den Händel-Festspielen vorstellen. Natürlich auch mit einem ganz kleinen Seitenhieb auf den Ausleiher Händel, der natürlich immer Sachen sich also auch bedient hat. Wir werden natürlich auch in diesem Jahr wieder in Teuchern sein im Juli. Wir sind hier in Teuchern eigentlich jedes Jahr haben wir ein Konzert. Wir haben mittlerweile hier an diesem kleinen Ort fast das gesamte Kammermusikschaffen Kaisers wieder uraufgeführt. Ich hoffe, dass unsere nächste CD mit Musik Reinhard Kaisers demnächst mal erscheint. Wir haben vor drei Jahren fast schon bei dem Label, also bei CPO, für das Label CPO, haben wir Kaisers Pomona aufgenommen, Sieg der fruchtbaren Pomona. Ich hoffe, dass Sie mal rauskommt. Das ist momentan offensichtlich auf dem CD-Sektor eine Schwierigkeit und eine große. Also es ist fertig produziert und es soll wohl demnächst erscheinen.
1: Wir freuen uns darüber. Ihr Ensemble arbeitet in Bremen oder in Halle meistens?
0: Nee, wir sind eigentlich, also vom Namen her Kapelle Orlandi Bremen, sind wir in Bremen beheimatet. Wir proben, wir haben einen Probenort in der Prignitz, weil wir dort ein größeres Haus haben, wo wir sehr schön proben können. Und die Leute kommen aber doch aus verschiedenen Gegenden Deutschlands. Das sind einfach Musiker, die sich im Laufe der Zeit gefunden haben, mit denen ich sehr, sehr gern zusammenarbeite. Und wir sind eine eingeschworene Gemeinschaft. Und ich habe zwei Streicher, zwei Geigerinnen, die kommen ursprünglich aus Tschechien. wohnen jetzt auch in Berlin. Und also es ist eine Gruppe, ein fester Kern, ohne den eigentlich nichts läuft. Und nach Bedarf ist die Gruppe größer oder kleiner.
1: Wir

0: Wir leben in der Zeit des Internets, wo man mit Lichtgeschwindigkeit zu den gesuchten Quellen kommt, wenn irgendjemand noch etwas mehr über Sie und über Ihr Ensemble wissen möchte. Verraten Sie uns Ihre Webseite.
1: Ich habe keine. Das ist ganz
0: peinlich. Ich finde es gar nicht peinlich. Ich finde es interessant, weil durch konstruktive Arbeit sind Sie nicht dazu gekommen, so etwas zu tun. Wenn es auch so läuft, finde ich hervorragend. Ich komme sehr gut ohne elektronische Bücher. Für mich ist ein Buch in der Hand, auf Zellulose gedruckt, ja, viel, viel, viel wichtiger. Und das hat auch moralische Werte. Ich darf Sie bitten, zum Schluss dieses so interessanten Gesprächs einen Gruß an die Zuhörerinnen und Zuhörer von Radio Opera zu richten.
1: Ja, ich grüße alle Hörer von Radio Opera. Ich würde mich sehr freuen, wenn ich Ihre Neugier geweckt habe auf das Werk dieses unglaublichen Komponisten und wenn Sie sich durch verschiedene, entweder durch das selber Musizieren oder das Anhören von seinen Werken in Form von Konzerten oder eben auch von Tonträgern, sich diesem Werk öffnen würden und sich diesem Werk nähern würden. Es lohnt sich wirklich.
0: Herzlichen Dank. Ich hoffe, das war nicht zum letzten Mal. Bis zum nächsten Mal freue ich mich auf ein Wiedersehen, auch mit Ihrer Musik, auf ein Wiederhören. Ja. Danke.
2: Soweit mein Gespräch mit Thomas Ihlenfeld, Leiter der Capella Orlandi Bremen, Theorbist, Mitherausgeber der Reinhard Kaiser Werkausgabe. Und auf seine Musik können wir uns noch eine Weile hier während dieser Sendung freuen. Wir hören das Finale der Oper Der geliebte Adonis von Reinhard Kaiser mit der Capella Orlandi und mit ihren Solisten unter der Leitung von Thomas Ihlenfeld. Musik.

Radio Opera war heute zu Gast beim Arbeitskreis Reinhard Kaiser in Teuchern, der Geburtsstadt des bedeutenden deutschen barocken Komponisten. Sie hörten mein Gespräch mit dem Leiter der Capella Orlandi Bremen, Thomas Ihlenfeld, sowie Ausschnitte aus seiner Aufnahme »Der geliebte Adonis« von Reinhard Kaiser. Wir hörten die Stimmen von Marietta zum Bild, Ralf Popken, Susanne Riden, Mona Spegele, Jan Kobo, Knut Schoch, Raimonds Spagis. Die Capella Orlandi Bremen wurde von Thomas Ihlenfeld geleitet. 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Bis zum nächsten Mal, alles Gute, Ihr Blagoj Apostolov.

0: Im Großen und Ganzen bleibt der Himmel ja nicht sternenklar, aber nur leicht bewölkt. Die Temperaturen so zwischen 19 und 15 Grad. Aktuell haben wir in Kleinrinderfeld im Landkreis Würzburg noch 15 Grad und in Würzburg am Marktplatz noch knapp 18 Grad. Der Charivari-Wettertrend, morgen wird es dann etwas durchwachsen. Es kann den ein oder anderen gelegentlichen Schauer geben. Die Temperaturen pendeln sich so zwischen 24 und 21 Grad ein. Und am Wochenende, ja, da erwartet uns auch ein Mix aus lockeren Wolken, Sonnenschein und stellenweise Schauern.
1: Ich bin Florian Klaus. Andy Burnham ist neuer Premierminister des Vereinigten Königreichs und er hat sich einiges vorgenommen. Philipp Detlefs berichtet aus London.
2: Andy Burnham gilt als neue Hoffnung der Labour-Partei. Der frühere Bürgermeister von Manchester soll 2 Jahre nach dem Wahlsieg von Vorgänger Starmer die politische Wende schaffen. Auf den neuen Premier warten viele Probleme. Eine schwache Wirtschaft, Wohnungsnot, hohe Energiekosten und wachsende soziale Ungleichheit. Burnham kündigte mehr staatlichen Einfluss bei Wasser, Energie, Wohnungsbau und Nahverkehr an und versprach, die politische Macht stärker auf die Regionen zu verteilen.
1: Wer besonders in Großstädten nach einer bezahlbaren Mietwohnung sucht, hat es immer schwerer. Die Angebotsmieten waren im 2. Quartal im Bundesschnitt um 4% höher als ein Jahr zuvor. Das hat das Institut der Deutschen Wirtschaft ausgewertet. Gleichzeitig werden demnach auch immer weniger Mietwohnungen angeboten. Ein Grund dafür sei, dass viele Menschen nicht aus ihren noch vergleichsweise günstigen Wohnungen ausziehen wollen, auch wenn die eigentlich nicht mehr passen. Mit den bayerischen Sommerferien am Horizont beginnt am Flughafen München die größte Reisezeit des Jahres. Von Ende Juli bis Mitte September sind mehr als 43.000 Flüge zu 212 Zielen geplant. Allein am ersten Ferienwochenende werden rund 390.000 Passagiere erwartet. Insgesamt rechnet der Airport mit mehr als 6 Millionen Reisenden. Die deutsche Fußballnationalmannschaft gehört nicht mehr zu den 10 besten Teams der Welt. Nach dem WM aus dem 16. Finale ist Deutschland in der FIFA-Weltrangliste auf Platz 12 zurückgefallen. Spanien hat nach seinem Finalsieg gegen Argentinien die Führung vom entthronten Champion übernommen. Auf Platz 3 und 4 folgen Frankreich und England.
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0: Da hätten wir die A3 Würzburg Richtung Frankfurt zwischen Seligenstädter Dreieck und Seligenstadt. Beide Fahrtrichtungen vorübergehend gesperrt. Feuerwehr ist im Einsatz mit Löscharbeiten. Vorausgegangener Unfall ist die Ursache. Ja, und da brennt noch ein Anhänger mit Pappe. Inklusive Mittelleitplanke ist da auch betroffen und die Feuerwehr braucht etwas Platz. Daher sind beide Fahrtrichtungen gesperrt. Aktuell, wie gesagt. Ja, ansonsten keine weiteren Störungsmeldungen, aber 2 Blitze habe ich noch für euch. Würzburg B27 Höhe Weingut am Stein und das Autobahndreieck Schweinfurt-Werneck. Die Überleitung B26A auf die A70 Richtung Schweinfurt. Da steht auch der mobile Blitzanhänger. Wenn euch noch etwas auffällt, ihr wisst ja, ruft uns einfach kostenfrei an. Unsere Blitz- und Verkehrshotline ist die 0800 30 80 700.
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0: Willkommen zur Montagsausgabe. Ich hoffe, ihr hattet einen guten Start in die neue Woche. Und dann lassen wir den Montag jetzt richtig schön ausklingen bis 24 Uhr. Die Kuschelklassiker und beginnen mit Aha, Hunting High and Low. Wunderschönen guten Abend zusammen.

0: Ja, und vorher gab es Chris Rea, auch eine sehr markante Stimme mit Josephine. Und gleich gibt es Ed Sheeran mit Photograph. Bevor es allerdings Photographs gibt, gibt es erstmal vom Sven Grüße. Der möchte seine Freundin, die Johanna, grüßen und ihr sagen, dass er sie ganz doll lieb hat und dass sie eben auch ganz toll fehlt, weil sie sehen sich erst wieder am Ende der Woche. Die Nicola hat auch Grüße, die möchte nämlich ihre Freundin, die Angelina, grüßen und alle, die sie kennen. Und vom Dietmar gibt es ebenfalls Grüße, der grüßt seine Arbeitskollegin, den Martin und den Özgür. Ja, und ich habe, wie angekündigt, Ed Sheeran für euch und Photograph auf Radio Charivari, eurem Radio von hier. Ach, ich verrate euch auch gleich noch, was es danach gibt. Da haben wir dann Diane Warwick und den Herzensbrecher oder auch Heartbreaker. Aber jetzt erstmal, wie angekündigt, Ed Sheeran.
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0: Ja, heute Nacht, da ist es klar, höchstens mal ein bisschen leicht bewölkt, die Temperaturen 11 bis kühle 7 Grad, aktuell haben wir noch knapp 17 Grad, ja, in der Würzburger City, an der Talavera und in Kastell im Landkreis Kitzingen, da hat es noch 12 Grad, der Charivari-Wettertrend. Morgen gibt es einen Wechsel aus Sonne und immer mehr Wolken. Ja, und es besteht in der zweiten Tageshälfte ein leichtes Schauerrisiko. Die Höchstwerte 21 bis 24 Grad. Dazu gibt es kühlen Nordwind. Mittwoch und Donnerstag ziehen von Norden her phasenweise Wolken durch. Einzelne Schauer erwarten uns besonders am Donnerstag. Die Temperaturen ändern sich wenig und Freitag wird es dann recht sonnig. Etwas wärmer mit Nachmittagswerten von bis zu 27 Grad.
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0: Die A3, Würzburg Richtung Nürnberg, zwischen Rottendorf und Kreuzbibelried ist der Standstreifen blockiert, Gefahr durch einen defekten Pkw. Die A3, Würzburg Richtung Frankfurt, zwischen Seligenstädter Dreieck und Seligenstadt, immer noch beide Fahrtrichtungen vorübergehend gesperrt wegen eines Feuerwehreinsatzes. Da sind Löscharbeiten im Gang wegen eines vorausgegangenen Unfalls. Ja, und dann haben wir noch einen Blitzer, Würzburg B27 Höhe Weingut am Stein und Autobahndreieck Schweinfurt-Werneck über Leitung B26A auf die A70 Richtung Schweinfurt. Da steht der mobile Blitzanhänger. Wenn euch noch etwas auffällt, ihr wisst ja, einfach Bescheid geben, kostenfrei die 0800 30 80 700 anrufen oder uns eine WhatsApp schicken. Die Nummer gibt's auf www.meincharivari.de. Mit Tom Böttcher. Und das ist Elton John auf Radio Charivari, einem Radio von hier, Nikita.

Aspen Lind, When Susanna Cries. Ja, und vorher unverkennbar Lana Del Rey mit Summertime Sadness. Gleich gibt's übrigens Rod Stewart mit I Don't Want to Talk About It, also frei übersetzt, ich will nicht drüber reden, aber wir reden jetzt ganz einfach über die Grüße von Christian. Der möchte nämlich die Franziska grüßen und ihr eine gute Nacht wünschen. Außerdem auch Grüße an das Charivari-Team. Dankeschön. Dann haben wir noch die Bonnie, die möchte alle grüßen, die sie kennen, und ihre Freundin, die Silvana. Und der Sven hat auch Grüße, der möchte die Angelina, ich hoffe, ich habe es richtig ausgesprochen, die Angelina, ich denke schon, dass die Angelina ausgesprochen wird, wenn es Angelina geschrieben wird, ja. Die möchte er nämlich ganz lieb grüßen und ihr sagen, dass er an sie denkt. Und ich denke jetzt, es wird Zeit für, genau, da ist er auch schon, wie angekündigt, hier auf Radio Charivari, eurem Radio von hier, der Rod, der Stewart. I don't want to talk about it.

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16: Heute Nacht ist es klar, höchstens mal leicht bewölkt. Die Temperaturen 11 bis 7 Grad aktuell in Rottendorf im Landkreis Würzburg. Da hat es noch 13 Grad und in Würzburg am Hauptbahnhof noch knapp 17 Grad. Der Charivari-Wettertrend. Morgen gibt es einen Wechsel aus Sonne und immer mehr Wolken. In der zweiten Tageshälfte besteht leichtes Schauerrisiko. Die Temperaturen 21 bis 24 Grad. Mittwoch und Donnerstag gibt es von Norden phasenweise Wolken. Einzelne Schauer erwarten uns besonders am Donnerstag. Die Temperaturen ändern sich wenig. Am Freitag allerdings wird es dann recht sonnig und etwas wärmer mit Nachmittagswerten von 27 Grad.
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17: Ich bin Katrin Steinberger. In Großbritannien soll ein frischer Wind wehen. Der neue Premierminister Burnham hat in seiner Antrittsrede die größten Veränderungen seit 40 Jahren angekündigt. Dafür hat er einen 10-Jahres-Plan versprochen. Zu seinen erklärten Zielen gehört unter anderem

0: die Obdachlosigkeit im Land zu besiegen. Außerdem sollen Dinge wie Wasser, Energie, Wohnungsbau und der Nahverkehr wieder mehr und mehr unter die Kontrolle der öffentlichen Hand kommen. Die Übernahme von Warner Brothers durch Paramount könnte nicht nur Hollywood verändern. 12 US-Bundesstaaten, die den Deal kippen wollen, haben vor Gericht einen ersten Erfolg erzielt. Für zunächst 2 Wochen liegt die Übernahme auf Eis. In der Zeit soll über eine längerfristige einstweilige Verfügung verhandelt werden. Die Bundesstaaten argumentieren unter anderem, dass der Zusammenschluss der beiden Filmgiganten den Wettbewerb verzerren würde. Wer übernimmt nach Jens Spahn an der Unionsfraktionsspitze? Die Entscheidung soll in einer Sondersitzung in der nächsten Woche fallen. Ursula Winkler berichtet aus Berlin.
1: Die 208 Abgeordneten der Unionsfraktion sind zum Teil schon im Urlaub, aber den müssen sie für die Sondersitzung in Berlin kurz unterbrechen. Aktuell wird über mehrere mögliche Spahn-Nachfolger spekuliert. Etwa Kanzleramtschef Frei wird oft genannt oder Generalsekretär Linnemann. Der Posten könnte auch erstmalig an eine Frau oder an die CSU gehen, denn auch Gesundheitsministerin Warken und Innenminister Dobrindt sind im Gespräch.
0: Nach ihrer Rückkehr aus den USA sind Spaniens Fußball-Weltmeister von König Felipe empfangen worden. Er gratulierte der Auswahl zu ihrem epischen Triumph nach einer wahren Odyssee und sprach von einer legendären und historischen Mannschaft. Nach dem royalen Empfang ging es für die Fußballer noch zu einer großen WM-Feier in Madrid.
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2: Die A3 Würzburg Richtung Nürnberg zwischen Würzburg-Randersacker und Rottendorf ist der Standstreifen wegen Bergungsarbeiten gesperrt. Hier steht ein Pannenauto und nach wie vor die A3 Würzburg Richtung Frankfurt zwischen Seligenstädter Dreieck und Seligenstadt sind vorübergehend nach wie vor beide Fahrtrichtungen gesperrt wegen eines Feuerwehreinsatzes mit Löscharbeiten, dem ein Unfall vorausgegangen ist. Ja, dann haben wir noch 2 Blitzer und zwar, nein, nur noch einen. Einer ist weg und einer ist noch. Der Blitzer am Autobahndreieck Schweinfurt-Werneck über Leitung B26A auf die A70 Richtung Schweinfurt, der ist noch da, da steht der mobile Blitzanhänger. Wenn euch noch etwas auffällt, ruft uns kostenfrei an auf unserer Blitz- und Verkehrshotline der 0800 30 80 700.
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2: Es geht in die 2. Stunde ganz smooth, ganz gechillt, ganz schade. Smooth Operator.

Klock, Klock auf Radio Charivari, eurem Radio von hier. Und sorry, ja, und nein, es tut mir nicht leid, dass wir jetzt mal auf unser Kalenderblatt schauen, denn was haben wir denn heute alles? Auch heute wird relativ viel begangen oder wurde viel begangen. Der Weltraumforschungstag, der wurde durch J. David Baxter initiiert und 1976 durch den US-Kongress zum offiziellen Gedenktag erklärt. Ja, der Tag erinnert an die erste bemannte Landung auf dem Mond, Apollo 11, 1969. Wir erinnern uns zumindest die schon so alt sind. Ja, und dann haben wir den World Jump Day today. Ja, heute ist der World Jump Day. Der World Jump Day war ein Event, welcher am 20. Juli 2006 stattfand und von der gleichnamigen Organisation kreiert wurde. Ja, an diesem Tage sollten über 600 Millionen Menschen zur gleichen Zeit springen, um die Erde auf eine andere Umlaufbahn zu bewegen. Muss das sein? Ja, dann, was haben wir noch? Wir haben heute Umarme deinen Kindertag heute. Der internationale Umarme deinen Kindertag wurde im Jahr 2008 von der US-Amerikanerin Michelle Nichols ins Leben gerufen. Ja. Und was heißt heute noch? Tag des Mondes haben wir heute auch noch. Der erinnert an die erste Landung des bemannten Raumschiffes. Hatten wir schon mal auf dem Mond, ne? 20. Juli 1969. Ja, ja, ja. Ja, und Tag des Schachs haben wir noch heute. Unter anderem, der wurde von der UNESCO vorgeschlagen und im Jahre 1966 durch den Weltschachbund ins Leben eingeführt, sagen wir mal. Ja, und ja, es gibt zwar noch einige Sachen, die heute noch begangen werden. Ja, da haben wir, was weiß ich, Tag des hässlichen Trucks zum Beispiel, den gibt's auch, ja. Und Namenstage haben wir, zum Beispiel Elias, Eliano, Greta, Denisa, Leon, Malgozata, Margitta, Grit und ja, Mark, Marketta, Margret und Ilka, um mal wieder einige zu nennen. Mittlerweile sind wir schon beim 201. Tag in der 30. Kalenderwoche. Es ist nach wie vor noch Krebs als Sternzeichen präsent. Und musiktechnisch hätten wir jetzt Tina Turner. Two People auf Radio Charivari. Bitteschön. Ja, und da war sie wieder weg, die Tina Turner. Jetzt versuchen wir das gleich nochmal. Ne? Kann doch nicht einfach so. Also, da ist sie.

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3: Die Nacht ist klar, höchstens mal leicht bewölkt. Die Temperaturen sinken auf 11 bis 7 Grad. Aktuell in Tüngen im Landkreis Main-Spessart, da 12 Grad. Und in Würzburg, ja, an der Löwenbrücke, da haben wir noch 16 Grad. Der Charivari-Wettertrend. Morgen gibt es einen Wechsel aus Sonne und immer mehr Wolken. Ja, östlich von Würzburg und Schweinfurt besteht in der zweiten Tageshälfte ein leichtes Schauerrisiko. Die Höchstwerte 21 bis 24 Grad bei kühlem Nordwind. Mittwoch und Donnerstag ziehen von Norden her phasenweise Wolken durch. Einzelne Schauer erwarten uns besonders am Donnerstag. Die Temperaturen, die ändern sich wenig, aber am Freitag dann, da wird es recht sonnig und etwas wärmer mit Nachmittagswerten von bis zu 27 Grad.
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3: Ja, die A3 haben wir noch, Würzburg Richtung Nürnberg, zwischen Würzburg-Landesacker und Rottendorf. Der Standstreifen wegen Bergungsarbeiten gesperrt. Hier steht ein Pannenauto. Und die A3 Würzburg-Frankfurt immer noch zwischen Seligenstädter Dreieck und Seligenstadt-Weide. Fahrtrichtung vorübergehend gesperrt wegen eines Feuerwehreinsatzes, bedingt durch einen vorausgegangenen Unfall. Geblitzt wird Autobahndreieck Schweinfurt-Werneck, die Überleitung B26a auf die A70 Richtung Schweinfurt. Da steht der mobile Blitzanhänger. Und wenn euch noch etwas auffällt, ihr wisst ja, ruft uns einfach kostenfrei an, die 0800 30 80 700. Mit Tom Böttcher und hier ist Terence Trendabi auf Radio Charivari und Sign Your Name.

Ozzy Osbourne auf Radio Charivari und Dreamer. Ja, und wenn ihr noch nicht im Reich der Träume seid, dann wünsche ich euch zumindest mal schöne Träume, denn ja, wir sind langsam am Ende unserer heutigen Ausgabe angelangt. Ich verrate euch gerade nochmal, was es bis Mitternacht noch zu hören gibt. Da hätten wir noch Chapel Roan und Good Luck Babe, Tony Carey, Rome with a View und Jennifer Lopez, If You Had My Love. Damit ziehe ich mich zurück, wünsche euch eine gute Nacht, einen angenehmen Dienstag, kommt mir gut rein und wir können uns morgen Abend um 22 Uhr wiederhören, wenn ihr wollt. Würde mich freuen. In diesem Sinne.

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14: In der Nacht ist es klar, höchstens mal leicht bewölkt. Die Temperaturen sinken auf 11 bis 7 Grad. Aktuell in Körnach im Landkreis Würzburg, da hat es noch 12 Grad. Und in Würzburg am Bürgerbräugelände noch knapp 16 Grad. Der Charivari-Wettertrend. Morgen gibt es einen Wechsel aus Sonne und immer mehr Wolken. Östlich von Würzburg und Schweinfurt besteht in der zweiten Tageshälfte ein leichtes Schauerrisiko. Die Höchstwerte 21 bis 24 Grad. Dazu gibt es kühlen Nordwind. Am Mittwoch und Donnerstag, da ziehen vom Norden her phasenweise Wolken durch. Einzelne Schauer, die erwarten uns besonders am Donnerstag. Die Temperaturen, die ändern sich wenig. Freitags wird es recht sonnig dann und etwas wärmer und mit Nachmittagswerten von bis zu 27 Grad.
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15: Ich bin Katrin Steinberger. Ermittlern aus Deutschland und den USA ist ein wichtiger Schlag gegen einen großen Phishing-Service gelungen. Die Ermittler haben die Infrastruktur des Dienstes Kratos zerschlagen und mehr als 200 Server abgeschaltet. Damit wurden Angriffe auf Hunderttausende potenzielle Opfer

0: aus über 30 Ländern verhindert. Laut BKA war Kratos ein digitaler Baukasten für täuschend echte Microsoft-Login-Seiten. Die Spritpreise sind in den vergangenen zwei Wochen wieder stark gestiegen. Die Bundesregierung plant aber im Moment keine neuen Entlastungen für Autofahrer. Das hat ein Regierungssprecher jetzt betont. Ursula Winkler berichtet.
1: Seit Beginn des Monats greift der Tankrabatt nicht mehr und zuletzt ist auch der Ölpreis kräftig nach oben gegangen. Der ADAC rechnet bald mit einem neuen Preisrekord bei E10, sollte sich die Lage nicht ändern. Auch der Regierungssprecher verweist bei den Preisschwankungen auf die Lage im Irankrieg. Damit werde man noch eine Weile leben müssen, sagte er. Er versicherte, die Bundesregierung werde die Entwicklung genau beobachten. Aber momentan gäbe es keine Notwendigkeit für neue Entlastungen.
0: In Alzenau im Landkreis Aschaffenburg ist ein Lastwagen verunglückt. Auslöser war ein Bienenstich. Der Fahrer wurde während der Fahrt gestochen, verlor die Kontrolle und der 40-Tonner kippte zur Seite auf einen Fahrradweg. Der LKW war mit rund 20 Tonnen purem Betonsteinen beladen. Der LKW samt der Steine wurde vom Abschleppdienst geborgen. Die Feuerwehr befreite den Fahrer. Spaniens Hauptstadt Madrid steht ganz im Zeichen des WM-Triumphs der spanischen Fußballnationalmannschaft. Die Spieler sind nach Stationen bei König Felipe und Ministerpräsident Sanchez in einem offenen Bus durch die Innenstadt gefahren, begleitet von mehr als 1 Million Fans. Ab morgen starten die Profis in ihren Sommerurlaub.
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9: Ich bin Katrin Steinberger. Ermittlern aus Deutschland und den USA ist ein wichtiger Schlag gegen einen großen Phishing-Service gelungen. Die Ermittler haben die Infrastruktur des Dienstes Kratos zerschlagen und mehr als 200 Server abgeschaltet. Damit wurden Angriffe auf hunderttausende potenzielle Opfer aus über 30 Ländern verhindert. Laut BKA war Kratos ein digitaler Baukasten für täuschend echte Microsoft-Login-Seiten. Die Spritpreise sind in den vergangenen 2 Wochen wieder stark gestiegen. Die Bundesregierung plant aber im Moment keine neuen Entlastungen für Autofahrer. Das hat ein Regierungssprecher jetzt betont. Ursula Winkler berichtet.
10: Seit Beginn des Monats greift der Tankrabatt nicht mehr und zuletzt ist auch der Ölpreis kräftig nach oben gegangen. Der ADAC rechnet bald mit einem neuen Preisrekord bei E10, sollte sich die Lage nicht ändern. Auch der Regierungssprecher verweist bei den Preisschwankungen auf die Lage im Irankrieg. Damit werde man noch eine Weile leben müssen, sagte er. Er versicherte, die Bundesregierung werde die Entwicklung genau beobachten. Aber momentan gäbe es keine Notwendigkeit für neue Entlastungen.
9: In Alzenau im Landkreis Aschaffenburg ist ein Lastwagen verunglückt. Auslöser war ein Bienenstich. Der Fahrer wurde während der Fahrt gestochen, verlor die Kontrolle und der 40-Tonner kippte zur Seite auf einen Fahrradweg. Der LKW war mit rund 20 Tonnen purem Betonsteinen beladen. Der LKW samt der Steine wurde vom Abschleppdienst geborgen. Die Feuerwehr befreite den Fahrer. Spaniens Hauptstadt Madrid steht ganz im Zeichen des WM-Triumphs der spanischen Fußballnationalmannschaft. Die Spieler sind nach Stationen bei König Felipe und Ministerpräsident Sanchez in einem offenen Bus durch die Innenstadt gefahren, begleitet von mehr als 1 Million Fans. Ab morgen starten die Profis in ihren Sommerurlaub.
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15: Ich bin Katrin Steinberger. Ermittlern in den USA und Deutschland ist ein wichtiger Schlag gegen Phishing-Kriminelle gelungen. Nach Angaben des BKA haben sie die Infrastruktur des Dienstes Kratos lahmgelegt. Der mutmaßliche Entwickler wurde in Indonesien festgenommen. Der Dienst bot einen digitalen Baukasten an, mit dem vor allem Microsoft-Webseiten täuschend echt nachgebaut wurden. Die Gruppe soll Zugangsdaten hunderttausender Opfer in über 30 Staaten gestohlen haben. Kommende Woche entscheidet sich, wer Nachfolger von Jens Spahn als Union-Fraktionschef wird. Die Bundestag-Fraktion trifft sich am Mittwoch zu einer Sondersitzung und will das dann klären. Das haben CDU-Chef und Bundeskanzler Merz sowie CSU-Chef Söder angekündigt. Im Gespräch als neue Fraktionsspitze sind unter anderem Kanzleramtschef Frei und Innenminister Dobrindt. Mit den bayerischen Sommerferien am Horizont beginnt am Flughafen München die größte Reisezeit des Jahres. Von Ende Juli bis Mitte September sind mehr als 43.000 Flüge zu 212 Zielen geplant. Allein am ersten Ferienwochenende werden rund 390.000 Passagiere erwartet. Insgesamt rechnet der Airport mit mehr als 6 Millionen Reisenden. Die FIFA untersucht das Verhalten des argentinischen Fußballnationalteams nach dem WM-Finale gegen Spanien. Nach der 0:1-Niederlage kam es zu unschönen Szenen. Leandro Paredes erhielt nach einer Tätlichkeit gegen Spaniens Gavi die rote